0: Die USA hatten eigenen Angaben zufolge den Iran angegriffen, um diesen dazu zu bringen, Handelsschiffe in der Straße von Hormuz friedlich passieren zu lassen. Dies hatte der Iran wiederum mit so wörtlich Einmischungen der USA in der Region begründet. Ursprünglich hatte gemäß des gemeinsamen Rahmenabkommens eine Waffenruhe gegolten. Die Grünen und das Kinderhilfswerk kritisieren Pläne von Bundesfamilienministerin Prien, beim Unterhaltsvorschuss für Alleinerziehende zu kürzen. Das Geld kann beim Jugendamt beantragt werden, wenn der getrennt lebende Elternteil keinen oder zu wenig Unterhalt für die Kinder zahlt. Einzelheiten aus Berlin von Hauptstadtkorrespondent Chris Bertrow.
1: Ein Sprecher des Familienministeriums bestätigte Pläne, dass das Geld nur noch bis zum 16. und nicht mehr wie jetzt bis zum 18. Geburtstag eines Kindes gewährt werden soll. Hintergrund seien die Sparvorgaben für den Bundeshaushalt. Grünen-Fraktionschefin Britta Haselmann kritisierte, Kürzungen der Regierung treffen immer die gleichen. Union und SPD versuchten, ihre Haushaltslöcher auf dem Rücken von Familien, Alleinerziehenden und Kindern zu sanieren. Das Kinderhilfswerk spricht von Einschnitten bei denen, die ohnehin schon wenig haben.
0: Die Linken-Fraktionsvorsitzende Schwertner hat im ARD-Sommerinterview die Union für fehlendes Vertrauen in die eigene Bevölkerung kritisiert. Sie warte täglich auf eine Entschuldigung, so Schwertner.
2: Die CDU beschreibt jeden Tag Menschen hier als faul, sie würden zu wenig arbeiten, sie müssen sich am ersten Tag krank melden, weil es da großes Misstrauen geht in die Bevölkerung jeden Tag.
0: Außerdem verteidigte sie, dass ihre Partei Kanzler Merz als Komplizen einer Mietmafia bezeichnet hatte. Es handele sich um kriminelle Machenschaften. Die Politik lasse sich von Lobbyisten kaufen, so Schwertner. Archäologen haben im Süden Ägyptens eine 3000 Jahre alte Grabstätte freigelegt. Wie das ägyptische Antikenministerium mitteilte, wurde das Grab am Westufer Luxors entdeckt. Es wird einem Mann namens Parser zugeschrieben und besteht aus einem offenen Hof, der zu einer in den Fels gehauenen Kapelle führt. Darunter befinden sich Grabkammern. Entdeckt wurde die Grabstätte von Archäologen der niederländischen Universität Leiden. Und das Wetter in Deutschland. In der Nacht mal wolkig, mal klar, im Nordwesten Hochnebel. Tiefstwerte 21 bis 11 Grad. Am Tag kann es im Nordosten und Osten mal regnen oder gewittern. Ansonsten sonnig und trocken bei maximal 19 bis 36 Grad. Und am Dienstag dann teils Wolken, teils Sonne bei ähnlichen Temperaturen. Die Zeit 2.03 Uhr.
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4: Landkreis Neunkirchen. Die L114 ist zwischen dem Kreisel an der A8 Neunkirchen, Oberstadt und Fuhrpach in beiden Richtungen wegen einer Baustelle gesperrt. Eine Umleitung ist eingerichtet bis 9. August.
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5: Die SR1 Popnacht. Kurz nach zwei, mein Name ist Benedikt Laven. Schön, dass ihr mit dabei seid. Jetzt Rehab und Michael Patrick Kelly mit Rebellion.
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0: Post Malone. Mhm. Chemical. Hier entsteht gerade eine kleine Freude in diesem Studio. Meinerseits muss ich dazu sagen, gleich läuft mein persönlicher Lieblings-80er, Eddie Money mit Take Me Home Tonight. Ah, oh, das ist so ein guter Song. Und direkt danach auch mein Lieblings-neuester Song von Connor Skinner, Find You. Meine Güte, ich sollte diese Sendung moderieren, so gut gefällt mir die. Gut, hier ist SWR 3 in der gemeinsamen Popnacht von SR1, NDR 2, WDR 2, HR3, Bremen 4, RBB 888 und MDR Jump. Es ist wunderbar, dass ihr mit dabei seid. 07221 2011. Frank, also Frank, ruft aus Pennsylvania an, USA Calling, und er hört einen dieser Sender.
1: Ja, ganz toll. Ich höre euch hier wie jeden Abend auf WDR 2 im Internet und wollte mich da mal melden. Ihr habt da so viele tolle Leute, die alles mögliche tolle Sachen machen. Ja. Ich bin hier zu Hause, es ist kurz vor 7 abends und ich koche meiner Frau gerade Essen.
0: Wunderbar, was gibt's?
1: Es gibt ein schönes Hühnerfrikassee mit Pasta und dazu angebratene Pilze mit Speck.
0: Pilze mit Speck. Finde gut, dass du nach Pennsylvania das schwere L aus dem Rheinland mitgenommen hast.
1: Ja, so ungefähr, aber ich bin eigentlich in Westfale, nicht Rheinländer. Sorry.
0: Ja, aber das schwere L hast du trotzdem, hast du ja gerade Pilze gesagt.
1: Ja, das stimmt schon, weil ich bin so viel international unterwegs, businessmäßig. Du hörst vielleicht ein bisschen Spanisch raus, australisches Englisch, was auch immer. Das ist alles irgendwie ein Mischmasch geworden.
0: Hätte ich sofort auch gesagt. Australisches Englisch hört man bei dir sofort raus. Späßle.
1: Ja, okay, nee.
0: Guten Hunger auf jeden Fall. Gruß an die Frau.
1: Super, dass ich durchgekommen bin. Mache ich und schöne Nacht noch.
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ist ein guter Song, oder? Mit dem Saxophon in der Mitte. Oh, ist einfach mein persönlicher Lieblings-80er. Wurde eventuell auch laut mitgeschrien hier im Studio. Waren die Mikrofone dabei geschlossen, also aus? Auf jeden Fall, sonst würde niemand mehr zuhören, außer meiner Mutter. Grüße gehen raus. Denkt ihr eigentlich manchmal noch an euren Ex-Partner zurück und stellt fest, Mist, der wär's gewesen? Aber ich hab es jetzt nur Angst. Max Giesinger hat das mal sehr treffend formuliert. Und Connor Skinner auch. Und der kommt, wie Max Giesinger auch, aus einem kleinen Kaff. Max Giesinger aus der Karlsruher Gegend und Connor Skinner aus England, irgendwo in den Yorkshire Dales. Das ist so grob Richtung Schottland. Das ist wirklich mitten im gar nichts. Er hatte Dorfleben satt, hat sich nachts zu Hause mit einem Ringlicht hingesetzt und in sein Handy reingesungen, das dann in den Socials hochgeladen, bei TikTok und Insta viral gegangen, so das Blablabla, bla bla, das kennen wir ja schon alles. Und das aber auch völlig zu Recht, wie wir finden. Wir sind alle ein bisschen neidisch darauf, dass Connor Skinner so eine gute Brüllstimme hat. Da steckt viel Kraft drin. In Find You, neu hier in der

0: halb drei.
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2: Heute überqueren uns nach oft sonnigen Vormittagsstunden von Südwesten mitunter einige dichtere hohe Wolkenfelder, die allerdings keinen Regen bringen. Zeitweise kann sich die Sonne aber auch besser durchsetzen bei maximal 29 bis 33 Grad. Der Wind weht dabei schwach bis mäßig aus Nordost bis Ost und frischt tagsüber böig auf. Am Dienstag und Mittwoch geht es sonnig oder locker bewölkt und heiß bei nur geringer Gewitterneigung weiter. Die Trockenheit und die Waldbrandgefahr steigen weiter an.
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3: Regionalverband Saarbrücken. Die B268 ist zwischen Heusweiler und Riegelsberg wegen einer Baustelle gesperrt. Bis Anfang August. Bruchhof zwischen Berliner Straße und Ortsausgang Baustelle. Der Verkehr wird durch Ampeln geregelt. Halbseitig gesperrt bis zum 15. Juli 2026.
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0: Ah, super. Holly Humberstone jetzt mit To Love Somebody in der Popnacht. Und sie hat einen tollen Refrain, bei dem man mitklatschen kann. To Love Somebody. Achtet mal drauf. Mein Name ist Benedikt Laven. Willkommen in der Show.

R&B aus England, eine Girlband. Es klingt ein bisschen wie so eine Mischung aus den Pussycat Dolls. Und den Sugar Babes irgendwie auch. Mögen wir. Schreiben wir uns auf die Liste FLO, also Flow mit Liquid, hier in der Popnacht.

ist einfach cool. Where is my husband? Das Album This Music May Contain Hope. Falls ihr es noch nicht gehört habt, kleine Empfehlung für diese Woche, hört euch dieses Album an von Ray. Also nicht auf Zufallswiedergabe, sondern so von Song 1 an, so richtig, wie sie es sich gedacht hat. Es ist wie ein Hörbuch, nur mit Musik. Ach, die Frau erzählt Geschichten und selbst wenn man nicht alles versteht, man checkt dann doch die Emotionen. So, und währenddessen machen wir hier in der Popnacht einen kleinen Zwischenstopp in New York. Dort ist Sombr groß geworden, ein Stadtkind, der gerade die Musiklandschaft umgräbt, indem er einfach sein eigenes Ding macht, mit zum Beispiel Undressed, mit Homewrecker, 12 to 12 oder mit dem neuen Song My Body Isn't Ready, den hören wir jetzt hier in der Popnacht. Viele finden es gut, dies, das, Ananas läuft in jedem Radio, man kriegt ihn einfach nicht mehr weg. Es ist ein bisschen wie so ein Klebetattoo, das man mit Wasser auf die Haut pappt, nur hält es ein bisschen länger. Und was viele ja nicht wissen, Somba hat ein geheimes Talent. Somba kann nämlich sehr gut Kalender. Achtung, Somba, kurze Frage, welches Datum liegt zwischen dem 3. und dem 5. Juli? Na?

Anfang 20 erst, ne? Und so krass erfolgreich, guter Typ. Das ist Somba hier in der Popnacht. Es gibt noch ein Update aus dem Verkehrszentrum. Vorsicht auf der A45 Gießen Richtung Aschaffenburg zwischen Hammersbach und Langensilbold-West. Hier liegen mehrere Müllsäcke. Auf der A6 Heilbronn Richtung Nürnberg zwischen Feuchtwang-Nord und Aurach steht ein defektes Fahrzeug. Und das habe ich gerade schon mal gesagt, das steht hier einfach nur nochmal. Okay, gut, dann haben wir es jetzt alles ausgerichtet. Die Popnacht hier in der ARD, jetzt mit den Backstreet Boys und Incomplete.

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1: Um 3 Uhr mit Ines Kunze. Die EU-Mitgliedstaaten stimmen heute über Änderungen für Fluggastrechte ab. Das Parlament hat schon zugestimmt. Was geplant ist, fasst Sarah Lopez zusammen.
2: Bei der Buchung soll zukünftig standardmäßig der

0: Das wird so gegen 2:45 passieren und vorher haben wir selbstverständlich noch Sarah Larsson, Memory Lane und natürlich auch den neuen Song von Bruno Mars. Also ihr merkt, ihr werdet hier gut versorgt. Jetzt auch mit Kygo und Save My Love.
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Lieblingsstelle ist auch dieses was Sarah Larson da macht in Memory Lane. Hier ist die Popnacht. Hallo, sehr früher Montagmorgen. Bruno Mars hören ist wie Schokolade essen. Das hat eine Freundin mal gesagt, vor 100.000 Jahren, als Unorthodox Jukebox von Bruno Mars rauskam, habe ich nie vergessen. Und es hat sich an seiner Musik ja auch gar nichts geändert. Sie hat also völlig recht. Treasure zum Beispiel. Oder dann halt auch Uptown Funk, Bruno Mars, ganz klar. Und natürlich auch den Song mit Lady Gaga, Die With A Smile. Ah, das ist so eine Schokolade mit Marzipan drin oder so. Nun, The Romantic Tour, das ist die passende Tour zu dem Album, das ja gerade rauskam. The Romantic, also zu dieser Musik, das passt einfach wie Arsch auf Eimer. Wir hören jetzt neu On My Soul von Bruno Mars. Dienstag und Mittwoch spielt er in Mailand. Tickets gibt's sogar noch, gerade eben mal nachgeguckt. Also geht bei 75 Euro los, wenn ihr Bock habt, in so einer riesen Arena irgendwo ganz weit hinten oben hinter so einer Säule zu stehen. Oder ihr zahlt halt 600 Euro für ein Ticket. Dafür würde ich aber bitte auch, also Bruno Mars' Schweißperlen abbekommen. Obwohl, nee, lieber nicht. Das gab's in den letzten Tagen wirklich zu oft. Bruno Mars jetzt ganz neu hier in der Popnacht mit On My Soul. The Romantic.

haben wir uns gegeben. Celine Dion, My Heart Will Go On. Wir hoffen, ihr habt genauso laut mitgesungen wie wir hier gerade im Studio. Naja, ist auch ein bisschen bekloppt. Aber gut, das ist diese kleine Familie in der Nachtschicht im Radio eben. Und ihr seid Teil davon. 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

0: Halb vier ist es ja schon. Ach du meine Güte.
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2: Heute überqueren uns nach oft sonnigen Vormittagsstunden von Südwesten mitunter einige dichtere hohe Wolkenfelder, die allerdings keinen Regen bringen. Zeitweise kann sich die Sonne aber auch besser durchsetzen bei maximal 29 bis 33 Grad. Der Wind weht dabei schwach bis mäßig aus Nordost bis Ost und frischt tagsüber böig auf. Am Dienstag und Mittwoch geht es sonnig oder locker bewölkt und heiß bei nur geringer Gewitterneigung weiter. Die Trockenheit und die Waldbrandgefahr steigen weiter an.
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3: Regionalverband Saarbrücken. Die B268 ist zwischen Heusweiler und Riegelsberg wegen einer Baustelle gesperrt. Bis Anfang August. Bruchhof zwischen Berliner Straße und Ortsausgang Baustelle. Der Verkehr wird durch Ampeln geregelt. Halbseitig gesperrt bis zum 15. Juli 2026.
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0: Und wir machen hier gleich einen Ausflug nach Ägypten. Dort wurde ein 3000 Jahre altes Grab gefunden. What? Wir machen gleich eine Roomtour.

0: Ihr kriegt ja auch immer gerne mal einen Reisetipp hier in der Popnacht. Dafür sind wir selbstverständlich auch da. Es gibt jetzt vielleicht ein neues Urlaubsziel, also neues Ziel, das man anfahren kann im Ägyptenurlaub. Es gibt nämlich was Neues Altes aus Ägypten. In der Nähe von Luxor haben Archäologinnen und Archäologen ein 3000 Jahre altes Grab gefunden. Plötzlich. Popnacht-Archäologin Lisa Reister, gib uns mal eine kleine Roomtour durch diese Grabstätte.
1: Also erstmal ist das Grab wohl für einen Mann namens Parser. Mhm. Das hat das ägyptische Tourismus- und Antikenministerium gesagt. Finde ich einfach auch ein tolles Ministerium. Und das Grab ist so aufgebaut, wie halt ganz viele thebanische Gräber aus dem Neuen Reich. Ne?
0: Natürlich, klar, da wissen wir natürlich sofort Bescheid. Also du meinst wahrscheinlich diese sogenannte Ramsesidenzzeit, also ja, so genau. Zwischen 1570 genau. Und 1069 vor Christus. Ne? Ja. Aber magst du trotzdem nochmal für alle, die jetzt nicht so tief im Thema sind, mal sagen, wie das Grab genau aussieht?
1: Okay, also es ist ein offener Hof und der führt zu einer Kapelle, die in den Fels gehauen wurde und die sieht aus wie ein umgedrehtes T. Mhm. Und in diesem Hof steht zum Beispiel eine Lehmziegelbank und es gibt da auch eine Treppe. Und da sind auch ganz viele Bilder, die diesen Parser eben zeigen, wie er zum Beispiel verschiedene Gottheiten verehrt. Und dann gibt es auch noch eins zusammen mit seiner Frau.
0: Parser
1: heißt er?
0: Er hat seine Frau wahrscheinlich mit jeder Parser geliebt. Okay, gut. Also langsam brauchen wir, wie ich finde, einen Ägypten-Live-Ticker, weil letzte Woche auch haben die erst wieder Gräber freigelegt. 18 intakte Gräber in der Nähe von Alexandria. Also da braucht es langsam mal einen Live-Ticker. Und wenn die so weitermachen, finden die hoffentlich auch meine Transformers-Spielfigur, die ich mit 7 verloren habe.
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Miami Sound Machine, Duck the Beat. Leute, ihr seid aber auch wirklich ein fiese Möp, würde man in Köln sagen. 07221 2011, ihr macht uns einfach schön neidisch. Gerade auf dem Weg in den Urlaub zum Beispiel. Es geht nach Italien, schreibt uns Lorena. Sie kommt aus Schwetzingen, ist mit der Familie auf dem Weg nach Lido di Jesolo in der Nähe von Venedig. Gerade mal gecheckt, wie das aussieht. Es ist einfach wunderschön da an der Bucht von Venedig. Direkt am Strand, an der Adria. Darf man da Adria sagen? Weiß ich gerade ehrlich gesagt gar nicht. Aber es ist auf jeden Fall direkt am Meer. Ihr Glücklichen. Gute Fahrt, paar hundert Kilometer haben sie noch vor sich. Und sie sind auch gleichzeitig, und das wiederum finde ich sehr, sehr schön, sie sagen, ich grüße meine Familie sowie alle Zuhörer draußen und wünsche allen Fahrern eine gute Fahrt. Das ist doch mal nett, oder? Apropos Fahrt, Vorsicht bitte auf der A9 Nürnberg Richtung Halle-Leipzig zwischen Bad Dürrenberg und Rastplatz Bachfurt-Ost. Eine ungesicherte Unfallstelle, hier bitte besonders vorsichtig fahren.

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1: Um 4 Uhr mit Ines Kunze. Die EU-Außenminister treffen sich heute, um über verschiedene Krisen zu diskutieren. Etwa über den Krieg in der Ukraine und die erneut angespannte Lage zwischen den USA und dem Iran. Ein weiteres Thema sind illegale Siedler im Westjordanland. Die EU-Kommission will etwa die Exporte von Agrarprodukten aus dem Siedlergebiet beschränken. Der Angriffskrieg ist auch bei der Koalition der Willigen heute Thema. Die trifft sich, um über die weitere Unterstützung des Landes zu beraten. 25 Staats- und Regierungschefs sollen in Paris zusammengebracht werden, darunter Bundeskanzler Merz und der ukrainische Präsident Zelensky. Aus Paris berichtet Kai Rienecker.
2: Gastgeber Emmanuel Macron zieht protokollarisch alle Register. Das Treffen dieser sogenannten Koalition der Willigen findet im Invalidendom an der Grabstätte Napoleons statt. Nach einer Pressekonferenz lädt der französische Präsident zum Abendessen in den Élysée-Palast. Am Dienstag werden die eingeladenen Staats- und Regierungschefs an der traditionellen Militärparade aus Anlass des französischen Nationalfeiertages, dem 14. Juli, teilnehmen. Im Élysée-Palast heißt es eine für die Ukraine günstige Dynamik an der Front, sowie die Signale der Einheit des G7-Gipfels von Evian und des jüngsten NATO-Gipfels sollten genutzt werden, um einem Waffenstillstand und Verhandlungen mit Russland näher zu kommen.
1: Die EU-Mitgliedstaaten stimmen heute über Änderungen für Fluggastrechte ab. Das Parlament hat schon zugestimmt. Was geplant ist, fasst Sarah Lopez zusammen.
3: Bei der Buchung soll zukünftig standardmäßig der Preis mit Handgepäck angezeigt werden, damit Reisende Preise besser vergleichen können. Eltern sollen für ihre Kinder unter 14 Jahren keine Gebühr mehr für eine Sitzplatzreservierung zahlen müssen, um nebeneinander zu sitzen. Außerdem sind Änderungen geplant, wenn ein Flug so viel Verspätung hat, dass Fluggäste Anspruch auf Entschädigung haben. Dann müssen die Fluggesellschaften laut der Reform innerhalb von 96 Stunden darüber informieren, welche Rechte die Reisenden haben und wie sie die geltend machen können.
1: Beim Tennisturnier in Wimbledon hat Tennisspieler Alexander Zverev den Titel knapp verpasst. Er musste sich im Finale dem Weltranglisten-Ersten Jannik Sinner geschlagen geben. Für das Spiel war Bundeskanzler Merz angereist, um Zverev persönlich zu unterstützen.
4: Er ist nach dem Match in die Umkleide gekommen. Wir haben ein paar Worte miteinander geredet. War schön, dass er da war.
1: Zverev hatte gegen Sinner in 4 Sätzen mit 7:6, 6:7, 3:6 und 4:6 verloren. Das Wetter in Deutschland. Heute kann es im Nordosten und Osten regnen und gewittrig werden. Im Rest des Landes bleibt es sonnig und trocken. Am heißesten wird es im Südwesten mit maximal 36 Grad in Speyer. Schlusslich bilden die Inseln mit maximal 19 Grad auf Sylt, Fehmarn und Borkum. Und das waren die Nachrichten. Die Zeit, das ist 4:03 Uhr.
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6: Landkreis Neunkirchen. Die L114 ist zwischen dem Kreisel an der A8 Neunkirchen, Oberstadt und Fuhrpach in beiden Richtungen wegen einer Baustelle gesperrt. Eine Umleitung ist eingerichtet bis 9. August. Bruchhof zwischen Berliner Straße und Ortsausgang Baustelle. Der Verkehr wird durch Ampeln geregelt. Halbseitig gesperrt bis zum 15. Juli 2026.
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7: Hallo zusammen, mein Name ist Benedikt Laven und heute vor Gericht, Doppelpunkt, der Strohhalmlecker von Singapur. Da hat einer an einem Automaten einen Strohhalm angeschleckt und ihn dann wieder zurückgelegt. Und das alles nur für die Likes. Natürlich wurde da draußen ein Video fürs Internet gemacht, so wurde auch auf ihn aufmerksam gemacht. Eventuell gibt es heute ein Gerichtsurteil, welche Strafe jetzt ihn erwartet, den

0: Jetzt stellt euch mal hier in der Popnacht folgendes völlig unrealistisches Szenario vor. Ihr leckt an einem Strohhalm, postet davon ein Video auf Social Media und dann drohen euch mehrere Jahre Gefängnis. So geht's gerade einem Student aus Frankreich, der aber in Singapur studiert und auch in Singapur unterwegs war. Er hat einen Strohhalm angeleckt und die dann zurück in einen Automaten für Säfte gelegt. Und weil es in Singapur ja sehr strenge Regeln für ungefähr alles gibt, hat sich ein Gericht damit beschäftigt. Und heute könnte das Urteil fallen, so um 9 Uhr. ARD-Singapur-Korrespondentin Ines Burkhardt. Was für eine Strafe könnte diesem Franzosen jetzt drohen?
1: Also ihm drohen bis zu 2 Jahre Haft, eine Geldstrafe oder beides. Er ist hier in Singapur angeklagt wegen Sachbeschädigung und Erregung öffentlichen Ärgernisses. Das Video, das der Franzose im Frühjahr bei Instagram gepostet hat, führte hier zu großer Empörung und teils zu heftigen Reaktionen auf Social Media. Viele empfinden es einfach als respektlos und eklig. Ich habe mit einem Juraprofessor von der National University of Singapore gesprochen und er meinte, der französische Student, der hier in Singapur an einer Wirtschaftshochschule eingeschrieben war, sei nicht vorbestraft, er bekenne sich laut seinem Anwalt auch zur Tat und deshalb könne er wahrscheinlich mit einer milderen Strafe rechnen, also vielleicht mit einer Geldstrafe und Ausweisung aus Singapur.
0: Ausweisung aus Singapur. Verlass unser Land, du hast einen Strohhalm angelegt. Also falls Singapur noch offen für Ideen ist, ich finde, eine viel bessere Strafe wäre doch, dass er ab jetzt einfach alles aus eben genau diesem Strohhalm trinken muss. Zum Beispiel auch so einen schönen Kaffeemorgens oder so eine Tomatensuppe. Oh, lecker, aus dem Strohhalm. Wir hören auch gerade, wir kriegen hier gerade Einmeldung, das ZDF arbeitet auch schon an einer Vorabendserie. Der Strohhalmschlecker von Singapur. Gute Keime, schlechte Keime.
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Herbert Grönemeyer, Halt mich. Haben wir uns eigentlich jemals darüber unterhalten, was und inwiefern der Künstlername Seku, dass es irgendwie schräg klingt, aber eigentlich irgendwie auch ganz geil. Also Seku ist zur Hälfte Brite und zur anderen Hälfte von der Elfenbeinküste. Was eine Seku allerdings ist, wird er wissen, aber eben nicht, wie es auf Deutsch heißt. Also dass es zufällig gleich klingt, kann ja keiner ahnen. Wobei eine singende Seku würde ich ehrlich gesagt auch ganz lustig finden. Dangerous Lover spielen wir sehr gerne und sehr neu hier in der Popnacht. Denn erstens ist es ein sehr fluffiger, souliger Sound. Und zweitens wird mitgeschnipst. Entschuldigung, haltet die Finger bereit. Double Clap jetzt auch noch.

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5: Heute überqueren uns nach oft sonnigen Vormittagsstunden von Südwesten mitunter einige dichtere hohe Wolkenfelder, die allerdings keinen Regen bringen. Zeitweise kann sich die Sonne aber auch besser durchsetzen bei maximal 29 bis 33 Grad. Am Dienstag und Mittwoch geht es sonnig oder locker bewölkt und heiß bei nur geringer Gewitterneigung weiter. Die Höchstwerte liegen bei 30 bis 36 Grad.
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6: Regionalverband Saarbrücken. Die B268 ist zwischen Heusweiler und Riegelsberg wegen einer Baustelle gesperrt. Bis Anfang August. Landkreis Neunkirchen. Die L114 ist zwischen dem Kreisel an der A8 Neunkirchen, Oberstadt und Fuhrpach in beiden Richtungen wegen einer Baustelle gesperrt. Eine Umleitung ist eingerichtet. Bis 9. August.
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7: Ihr fragt euch gerade auch, wer diese Person da im Spiegel ist. Putzt ihr aber trotzdem die Zähne? Das finden wir sehr gut. Hier ist die letzte halbe Stunde der Popnacht für diesen Montagmorgen. Mein Name ist Benedikt Laven.

0: wo wohnen so Newcomer-Comedians? Selbstverständlich in Berlin. Und wo kommen sie ursprünglich her? Na, aus dem oberbayerischen Rosenheim. Im Fall von Fred Costea jedenfalls, 32 Jahre alt, scheint es aber eine unwiderstehliche Kombination zu sein.
1: So ein junges Mädel spricht mich an und meint so, hey, ich bin vom Naturschutzbund. Und dann hat sie mich in so ein Gespräch verstrickt, weil ich war auf der Suche nach der Liebe. Aber ja, ich fand sie irgendwie cool. Und irgendwann finde ich mich ein iPad in der Hand haltend wieder. Und ich sollte 30 Euro monatlich für einen Alpaka spenden. Und ich hatte wirklich kein Geld. Ich hatte keine 30 Euro monatlich für einen Alpaka. Und ich merke so, shit, okay, ich muss jetzt irgendwie aus dem Gespräch rausmanövrieren, weil ich habe das Geld nicht und ich habe mich richtig schlecht gefühlt. Und dann hat sie mich gefragt, was ich überhaupt beruflich mache. Und dann meinte ich so, ja, ich bin Schauspieler. Und dann war sie so, ah, das ist voll cool, mein Freund ist auch Schauspieler. Und ich war am Boden zerstört. Toller Schauspieler, großes Haus jetzt. Ich bin sehr stolz auf ihn. Er hat so hart gearbeitet, so ein begnadeter Schauspieler. Ich bin so stolz auf ihn. Und ich bin richtig traurig geworden. Und er hat mich geschämt. Weil offensichtlich war da kein Vibe. Habe ich ihr das erklärt? Habe gesagt, ey, sorry, es tut mir so leid, es ist mir mega unangenehm. Ich habe kein Geld. Ich kann nicht spenden jetzt 30 Euro monatlich. Ich dachte, hier ist ein Vibe. Hier ist kein Vibe. I'm really sorry. Ich würde dir gerne eine Einmalspende per PayPal schicken, können wir uns irgendwie da einigen für den Naturschutz. Ich finde super, was ihr macht. Aber wie gesagt, monatlich geht es nicht. Und dann hat sie so lieb und ehrlich und transparent reagiert und meinte so, ey, das ist voll nett von dir, dass du das so ehrlich kommunizierst. Ich kann es verstehen. Manchmal kann man die Zeichen vielleicht nicht richtig lesen. Und das fand ich irgendwie voll sweet von ihr. Habe ich 50 Euro per PayPal gespendet, bin um die Ecke gegangen, habe geheult. Und dann habe ich die Zahlung storniert. Wer ist jetzt der begnadete Schauspieler?
0: Fred Costea. Stabiler Typ. Ab 2027 auch auf Tour mit dem Titel 2. Unter anderem auch in Karlsruhe, Bremen, München und Erfurt.

Das ist Noah Kahn, The Great Divide. Hier ist SWR3 in der gemeinsamen Popnacht von SR1, NDR2, WDR2, HR3, Bremen 4, RBB 888 und MDR Jump. Zwei Songs haben wir noch bis zu den News. Britney Spears mit Lucky, das ist ein guter letzter Song für eine Show. Und jetzt den neuen Song von Topic aus Solingen, DJ. Es ist ein Superhelden-Song. Sorry Puppy heißt er. Den geben wir uns jetzt. Singen wird Becky G. Und Becky G ist auch Schauspielerin. Sie hat bei Blue Beetle mitgespielt. Superheldenfilm von 2023. Und da spielt sie Kaji Da. Das ist so eine Art außerirdischer Skarabäus, der gleichzeitig auch als Rüstung und als überkrasse KI einem Superhelden hilft. So, das ist das DC-Universe und der Weg von DC zum DJ ist jetzt auch nicht wahnsinnig weit. Es wundert uns also wenig, dass jetzt dieser Song da ist. Topic und Becky G mit Sorry Puppy. Und das wäre es dann auch gewesen mit der Popnacht für diesen Montagmorgen. Mein Name ist Benedikt Laven, schön, dass ihr damit dabei gewesen seid.

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1: Um 5 Uhr mit Ines Kunze. Die EU-Kommission stellt heute Empfehlungen für eine Regulierung von Social Media vor. Konkret geht es etwa um die Frage, ob es in Europa ein Mindestalter geben soll, ab wann Kinder und Jugendliche auf Social Media unterwegs sein dürfen. Mehr Informationen hat Katrin Schmidt in Brüssel.
2: Es sind im Wesentlichen jetzt erstmal Empfehlungen, Guidelines, wie etwa ein Mindestalter für Social Media europaweit so einheitlich wie möglich gehandhabt werden könnte und wie es auch technisch kontrolliert werden könnte, damit das Ganze auch funktioniert. Kommissionschefin Ursula von der Leyen hat einen Expertenrat eingesetzt, der nun rund ein halbes Jahr Erkenntnisse und Erfahrungen auch aus Australien ausgewertet hat. Und was sich daraus ableitet, das hören wir eben heute.
1: Die EU-Außenminister treffen sich heute, um über verschiedene Krisen zu diskutieren. Ein Thema sind illegale Siedler im Westjordanland. Was für Maßnahmen im Raum stehen, dazu Sabrina Fritz.
3: Rund 500.000 israelische Familien sollen sich inzwischen im Westjordanland illegal angesiedelt haben. Viele von ihnen leben vom Verkauf landwirtschaftlicher Produkte wie Datteln, Trauben und Gemüse. Die EU-Kommission will die Exporte dieser Siedlerprodukte beschränken. Die Europäische Union ist der wichtigste Markt für diese Agrarprodukte. Der Vorschlag sieht vor, Produkte aus den illegalen Siedlungen zu kennzeichnen, sie mit Zöllen zu belegen oder die Einfuhr ganz zu verbieten.
1: Nach den Erdbeben in Venezuela vor rund 2,5 Wochen steigt die Zahl der bestätigten Todesopfer. Die Regierung spricht mittlerweile von fast 4.500 Toten. Aktuelle Angaben zu Vermissten machte sie nicht. 2 Monate nach der ersten Aufnahme eines Ebola-Patienten ist wieder ein Infizierter in Deutschland aufgenommen worden. Das hat das Gesundheitsministerium der deutschen Presseagentur bestätigt. Es handelt sich demnach um einen US-Amerikaner, der jetzt in Frankfurt im Uniklinikum behandelt wird. Der Patient, der im Mai an der Berliner Charité aufgenommen wurde, wurde mittlerweile aus der Klinik entlassen. Beim Tennisturnier in Wimbledon hat Tennisspieler Alexander Zverev den Titel knapp verpasst. Er musste sich im Finale dem Weltranglisten-Ersten Jannik Sinner geschlagen geben. Für das Spiel war Bundeskanzler Merz angereist, um Zverev persönlich zu unterstützen.
4: Er ist nach dem Match in die Umkleide gekommen. Wir haben ein paar Worte miteinander geredet. War schön, dass er da war.
1: Zverev hatte gegen Sinner in 4 Sätzen mit 7:6, 6:7, 3:6 und 4:6 verloren. Das waren die Nachrichten mit Ines Kunze.
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6: Die neue Woche geht wieder sonnig und heiß los. Ab dem Mittag gibt es mehr Wolken, dazu auch immer mal wieder Wind heute. Das ist einerseits angenehm für uns, weil sich das nicht so heiß anfühlt, aber auch durch die Trockenheit steigt damit auch die Waldbrandgefahr.
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6: 5.03 Uhr ist es, schönen guten Morgen an alle unterwegs. Es ist alles soweit frei. Wenn ihr mal was entdeckt habt, dann sagt es uns gerne. Alle Staus, Blitzer und Verkehrsbehinderungen gehen an die 0800 700 8000.
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6: Einen wunderschönen guten Morgen zusammen. Startet gut mit uns rein in die neue Woche.
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0: Schönen Start in die neue Woche. Ihr hört SR1, es ist 5.13 Uhr und wir begrüßen gemeinsam den Montag, wenn auch mit müden Augen. Guten Morgen.
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2: Jeder macht Urlaub, wo und wie er will. Berge und Ballermann sind zum Beispiel total unterschiedlich. Kein Mensch klettert besoffen auf einen Gipfel und singt dann... Der Bergwanderer ist introvertierter. Der lässt sich schon gerne mal eine Gemse zeigen, aber eben nicht so gerne die Möpse. Und auf seinem Shirt steht Gipfelglück, Mountain Vibes, Bergziege im Training, aber selten sowas wie organisiertes Erbrechen oder der Klügere kippt nach. Es gibt aber Sätze, die man trotzdem am Ballermann und in den Bergen hört.
3: Ganz wichtig bei der Tour heute, viel trinken.
2: Oder wenn es um die Gondel geht, unten an der Talstation.
3: Entschuldigung, sind Sie schon voll?
4: Ja, total. Ich krieg heute leider keinen mehr hoch.
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Das ist The Weeknd mit Dancing in the Flames. Einen wunderschönen guten Morgen. Eure S1 Morning Show ist in der neuen Woche für euch am Start. Und wir starten wieder mit richtig heißen Höchstwerten. Bis zu 33 Grad kriegen wir heute. Am Vormittag ist auch noch viel Sonne dabei, aber es wird zunehmend bewölkt im Laufe des Tages. Und dann kann es auch mal am Nachmittag so ein richtig durchgehend bewölkter Tag werden. Ansonsten ist es aber sehr heiß, auch windig vor allem. Und durch den Wind steigt die Waldbrandgefahr im Saarland. Wir haben es die letzten Tage am Wochenende auch immer mal wieder gesehen, dass da auch ja, am Rande oder auf Feldern der ein oder andere Brand stattgefunden hat. Also diese Woche ist auf jeden Fall Vorsicht angesagt. Wir warten schon so ein bisschen, wenn wir ehrlich sind, auch auf den Regen. Euch einen schönen Start in die neue Woche und diesen Montag. Das hier ist für euch Pink.

0: Sprecher in der S1 Morning Show, der Mann mit der Stimme, die durch Mark und Bein geht, Teddy Swims, und es gibt feinste DJ-Mucke von Robin Schulz. Unforgettable. Hört ihr gleich nach halb hier.
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0: Jetzt ist es 5.30 Uhr und wir schauen gemeinsam bei SR1, was heute wichtig wird im Saarland, in Deutschland und in der Welt. Die US-Armee setzt die Angriffe im Iran fort. Die Führung in Teheran hat mehrere Attacken gemeldet. Berichte über Opfer oder größere Schäden liegen bisher nicht vor. Nach amerikanischen Angriffen in der gestrigen Nacht attackierte der Iran unter anderem Bahrain und Katar. Debatte um Informationsfreiheitsgesetz. Der Saarländische Journalistenverband, die Landesbeauftragte für Datenschutz und saarländische Bundestagsabgeordnete von Grünen, Linken und AfD befürchten, dass die Kontrolle staatlichen Handels erschwert wird. Nach den Plänen der Bundesregierung soll der Zugang zu Informationen an Bedingungen geknüpft werden. 3 weitere Atomkraftwerke in Frankreich runtergefahren. Hintergrund ist die aktuelle Hitzewelle in Frankreich. Der Kraftwerksbetreiber begründet das unter anderem mit den Vorschriften zur Ableitung von Kühlwasser. Betroffen ist auch das AKW in Chaux, das nur rund 200 Kilometer vom Saarland entfernt liegt. Zverev verliert Wimbledon-Finale. Der Tennisprofi unterlag im Endspiel des Rasenturniers Jannik Sinner. Der Italiener setzte sich in 4 Sätzen gegen Zverev durch. Es ist für ihn schon der 2. Wimbledon-Titel. Mehr Infos gibt's auch in einer halben Stunde und natürlich jederzeit in der SR1-App.
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0: Ja, wir starten sonnig und warm in die neue Woche, heute aber zunehmend auch mal Wolken, gerade Richtung Nachmittag, und es ist ganz schön windig. Das ist zwar schön für uns, weil es nicht so heiß ist, aber damit steigt eben auch bei uns die Waldbrandgefahr.
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0: Guten Morgen an alle unterwegs. Es ist soweit alles frei. Wenn ihr irgendwas entdeckt habt, dann meldet es uns gerne unter der 0800 700 8000. 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
0: Guten Morgen an alle Frühaufsteher. Das ist die beste Mucke hier zum Wachmachen von Robin Schulz. Jetzt wie versprochen mit Unforgettable.
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0: So ein cooler Song vom Frank Pop Ensemble. Hip Teens Don't Wear Blue Jeans. Habe ich früher teilweise in Dauerschleife gehört, diesen Song, weil er so Spaß macht. Schönen guten Morgen mit SR1. Gerade jetzt in den Sommerferien wird draußen wieder mehr gespielt. Da wird gelacht, da wird getobt, da wird Fußball gespielt, vielleicht auch mal geschrien. Gerade bei Kindern. Findet ihr, das gehört einfach dazu? Oder darf man sich über Kinderlärm auch mal beschweren? Würden wir gerne eure Meinung heute wissen in der SR1 Morning Show. Meldet euch bei uns rein, ruft an oder schickt uns eine WhatsApp an Saarbrücken 2131. Tanja aus Saarbrücken, die sagt, generell darf man sich nicht über Kinderlärm beschweren. Aber sie meint auch,
1: auf der anderen Seite kommt es auch drauf an, wann, wie das passiert. Und da sollte man den Kindern schon versuchen beizubringen, dass es sowas wie Ruhezeiten gibt zum Beispiel.
0: Okay, also Kinder sollen Kinder sein, aber ein bisschen Rücksicht gehört für Tanja trotzdem dazu. Eure Meinung gerne bei uns in der SR1 Morning Show. Einen wunderschönen Start in die neue Woche. Das ist Michael Patrick Kelly. 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

frische Brise von Sabrina Carpenter mit Tears in eurer SR1 Morning Show. Es wird wieder ein heißer Montag heute mit bis zu 33 Grad. Am Nachmittag zieht es sich aber ganz schön zu, bleibt aber trocken heute.

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2: Neue US-Angriffe auf den Iran. Zverev verliert Wimbledon-Finale und das Wetter im Saarland. Sonne und Wolken bis 33 Grad. 6 Uhr. Das US-Militär hat auch in der vergangenen Nacht Ziele im Iran angegriffen. Das zuständige US-Regionalkommando erklärte, der Iran solle in seiner Fähigkeit eingeschränkt werden, Handelsschiffe in der Straße von Hormuz zu attackieren. Aus Washington Martin Ganselmeier.
3: Nach Angaben von US-Medien richteten sich die Angriffe gegen iranische Raketenstellungen, Anlagen zur Luftabwehr und Boote der iranischen Revolutionsgarden. Bereits in der Nacht zum Sonntag hatte das US-Militär 140 Ziele im Iran bombardiert. Eine Vergeltungsmaßnahme für eine iranische Drohnenattacke auf ein Containerschiff unter zypriotischer Flagge. Jedes Mal, wenn Iran uns angreift, schlagen wir 20 Mal so stark zurück, drohte US-Präsident Trump.
2: Iranische Staatsmedien berichten, die Revolutionsgarden hätten US-Militäreinrichtungen in Jordanien, Kuwait und Bahrain angegriffen. In Frankreich sind wegen der starken Hitze 3 weitere Atomreaktoren heruntergefahren worden. Wie der Kraftwerksbetreiber EDF mitteilte, ist darunter auch das AKW in Chaux an der Maas, das nur rund 200 Kilometer vom Saarland entfernt liegt. Außerdem sind demnach 7 Reaktoren in ganz Frankreich gedrosselt worden. Damit soll verhindert werden, dass zu warmes Kühlwasser in Flüsse gelangt und die Umwelt belastet. Die schwarz-rote Koalition will die Tabaksteuer einem Medienbericht zufolge stärker erhöhen als bisher geplant. Demnach soll der Preis für eine Packung von jetzt durchschnittlich 8 Euro bis 2030 schrittweise auf fast 12 Euro steigen. Das wären 40 Cent mehr als kürzlich vom Bundeskabinett beschlossen. Auch die Steuern für Tabak sollen stärker angehoben werden. Wie das Redaktionsnetzwerk Deutschland berichtet, geht das aus Informationen des Bundesfinanzministeriums für die Koalition hervor. Grund für die stärkere Steuererhöhung sei eine neue Lücke im Haushalt. Die geplante Reform des Informationsfreiheitsgesetzes IFG stößt im Saarland auf deutliche Kritik. Der Saarländische Journalistenverband, die Landesbeauftragte für Datenschutz und Bundestagsabgeordnete von Grünen, Linken und AfD befürchten, dass staatliches Handeln zukünftig schwerer kontrolliert werden kann. Das IFG gibt Bürgerinnen und Bürgern seit rund 20 Jahren das Recht, Informationen von Bundesbehörden zu erhalten. Für SR Info Jennifer Klein.
4: Die Kritik aus dem Saarland entzündet sich vor allem daran, dass der Zugang zu Informationen künftig an Voraussetzungen geknüpft werden soll. Nach den Plänen der Bundesregierung sollen in Zukunft nur noch diejenigen Antragsteller Informationen erhalten, die ein berechtigtes Interesse nachweisen können. Auch der Kreis der Antragsteller soll kleiner werden. In Zukunft könnten etwa nur noch natürliche Personen und somit keine Organisationen mehr einen Antrag nach dem IFG stellen. Zugleich sollen die Gebühren steigen. Die Landesbeauftragte für Datenschutz rechnet damit, dass in Zukunft weniger Menschen Anträge stellen könnten.
2: Der Saarländische Journalistenverband kritisiert auch, dass die Namen von Behördenmitarbeitern grundsätzlich geschwärzt werden könnten. Das sei ein Zeichen absoluter Intransparenz. Zwischen Britten und Losheim hat sich gestern Nachmittag ein schwerer Unfall ereignet. Wie die Polizei mitteilte, wurden dabei 5 Menschen verletzt, 2 von ihnen schwer. Nach ersten Ermittlungen wollte ein 86-jähriger Autofahrer nach links abbiegen. Dabei übersah er offenbar ein entgegenkommendes Auto. Beide Fahrzeuge fingen nach dem Zusammenstoß Feuer und brannten vollständig aus. Die B268 war zwischen Britten und Losheim mehrere Stunden gesperrt. Tennisprofi Alexander Zverev hat das Finale des Grand-Slam-Turniers in Wimbledon verloren. Der Hamburger unterlag dem Weltranglisten-Ersten Jannik Sinner aus Italien mit 7:6, 6:7, 3:6 und 4:6. Sinner erhält für seinen zweiten Wimbledon-Sieg in Folge über 4,2 Millionen Euro Preisgeld. Zverev bekommt gut 2,1 Millionen. Das waren die Nachrichten mit Ute Mühlbauer. 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
5: Wetter. Wir starten sonnig in die neue Woche. Im Laufe des Tages kommen große Wolkenfelder dazu, aber es bleibt den ganzen Tag über trocken und die Temperaturen, die steigen. 29 bis 33 Grad heute am Montag.
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7: Es ist 6.04 Uhr. Schönen guten Morgen, ihr habt freie Fahrt. Wenn ihr irgendwas gesehen habt, meldet uns das gerne einfach an die 0800 700 8000.
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8: Schönen guten Morgen zusammen.
9: Geschmeidig wie ein Rochen geht's in die neue Woche.
8: Ja, oder auch müde wie ein Faultier, ne? Je nachdem. Wir können ja total nachvollziehen, ihr steht nicht alleine müde auf. Schönen guten Morgen.
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0: auch schon so ein bisschen was von Rave, ne? Hier, dieses voll. New Religion, kommst gerade aus dem Club raus, es ist 6:10, ne?
1: Und es geht eigentlich direkt weiter hier in der SR1 Morning Show. Schönen guten Morgen, bis zu 33 Grad heute. Also wer da gerade neidisch auf die Leute im Flieger Richtung Mallorca schaut, keine Sorge. Das Urlaubsgefühl gibt es heute ja auch kostenlos bei uns im Saarland.
0: Ja, warm ist es bei uns schon seit Wochen. Nur halt, dass wir hier nicht stundenlang am Flughafen warten, im Stau stehen und im Pool liegen kämpfen. Oder, sagen wir mal, vom örtlichen Animationsprogramm beglückt werden. 36 Grad, das wird
2: noch heißer. Hola und herzlich willkommen im Hotel Playa Defecto. Ich bin euer Reiseleiter, Kofferträger, DJ, Sportlehrer, Yoga-Coach, Poolaufsicht, Kinderbetreuer, Disco-Fox-Lehrer, Karaoke-Juror, Sonnencreme-Innerer, Handy-Fotograf, Eheberater und heißblütiger Animatore, Roberto Ritmo. Ah, perfekto. Die Stimmung ist schon mal da. Direkt zum ersten Programmpunkt. Aqua-Jogging mit Ritmo. Also mit mir, Roberto Ritmo.
3: Der geht mir jetzt schon auf den
2: Nerv. Sie! Alle haben heutzutage was mit den Nerven. Null Problemo. Deshalb gibt's heute um 14 Uhr meinen neuen Kurs. Aggressionstanzen für Anfänger. Natürlich mit Ritmo. Also mit mir.
3: Roberto, wie heißt du denn eigentlich wirklich?
4: Helmut.
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0: Schönen guten Morgen mit der SA1 Morning Show. Wir haben jetzt schon 6 Kilometer stockenden Verkehr an der Dauerbaustelle. A620 Saarlouis Richtung Saarbrücken zwischen Völklingen Ost und Gersweiler. 6 Kilometer stockender Verkehr, 15 Minuten plus für euch.
1: Viele haben heute den ersten Arbeitstag nach 2 Wochen Ferien. Ne? Die ersten 2 Wochen Sommerferien sind ja schon vorbei. Viele starten heute wieder. Schönen guten Morgen mit der SA1 Morning Show um gleich 20 nach 6.
0: Es ist heiß im Saarland und wir merken das seit Wochen, aber unsere Nachbarn in Frankreich, die sind aktuell richtig gebeutelt. Da rollt auch die nächste Hitzewelle an. Viele Waldbrände aktuell. Und jetzt fangen die schon damit an, ein paar Atomkraftwerke runterzufahren. Ich habe mir sagen lassen, die brauchen ja Kühlwasser. Das wird halt warm in den Atomkraftwerken. Und dann leiten die das normalerweise wieder in die Flüsse um. Das wollen sie jetzt aber vermeiden, damit sich die Flüsse nicht noch mehr aufheizen. Und was sie jetzt auch machen in Frankreich, sogar der Eiffelturm und der Louvre in Paris, die schließen früher wegen der Hitze. Also schon richtig, richtig krass dort. Ne?
1: Eigentlich wollten wir euch heute den neuen deutschen Wimbledon-Sieger seit Boris Becker und Michael Stich verkünden.
0: Aber wäre auch zu krass gewesen für Zverev, oder? Also der hat ja die French Open gewonnen dieses Jahr und dann jetzt auch noch Wimbledon. Das wäre jetzt wirklich märchenhaft gewesen,
1: aber
0: oder?
1: Es war ein Mega-Finale gegen die Nummer 1, Jannik Sinner, den ollen Streber.
0: Streber.
1: Knapp verloren, aber ja, schade.
0: Ah, komm, ganz ehrlich, French Open gewonnen, jetzt Wimbledon-Finale. Es gibt andere deutsche Profis, die haben das Wort Finale das letzte Mal 2014 gehört.
1: Ich weiß gar nicht, was du meinst.
0: Weiß ich auch nicht.
1: Ja, muss ich noch drüber nachdenken. Guten Morgen.

0: Einen schönen guten Morgen zusammen. Die beste Musik für Saarland gleich.
1: Von Revan Lenay. Schöner Song, Love Me Not. Hören wir gleich.
0: 6.31 Uhr.
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3: Guten Morgen. USA greifen erneut Iran an. Das US-Militär will nach eigenen Angaben die Fähigkeit Irans einschränken, Handelsschiffe in der Straße von Hormuz zu attackieren. Iran teilte mit, man habe seinerseits US-Stützpunkte angegriffen, unter anderem in Jordanien. Rauchen wird teurer als geplant. Die Bundesregierung will die Abgaben auf Tabak deutlich erhöhen. Bis 2030 soll eine Packung Zigaretten knapp 12 Euro kosten. Aktuell kosten sie im Schnitt 8 Euro. Unfall zwischen Britten und Losheim. Dabei wurden 5 Menschen verletzt, 2 von ihnen schwer. Laut Polizei wollte ein 86-jähriger Autofahrer nach links abbiegen. Dabei übersah er offenbar ein entgegenkommendes Auto. Beide Autos fingen daraufhin Feuer und brannten vollständig aus. Zverev verliert Wimbledon-Finale. Der deutsche Tennisprofi unterlag dem Weltranglisten-Ersten Jannik Sinner aus Italien in 4 Sätzen. Für Sinner ist es der 5. Grand-Slam-Titel seiner Karriere. 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
0: Schöne Sonnenaufgänge gerade über dem Saarland. Wir starten mit viel Sonne in die neue Woche. Im Laufe der nächsten Stunden, da ziehen dann größere Wolkenfelder durch. Trocken bleibt es heute bei 29 bis 33 Grad.
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1: Guten Morgen an alle unterwegs. Wir haben 6 Kilometer stockenden Verkehr auf der A620 Saarlouis Richtung Saarbrücken zwischen Völklingen Ost und Gersweiler. An der Dauerbaustelle mal mindestens 20 Minuten mehr einplanen. Und es blitzt in Fischbach in der Neunkircher Straße. 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
1: Buongiorno.
0: Und wie war's Wochenende?
1: Gut. Und selbst?
0: Ach gut. Irgendwie so das erste Gespräch montags nach dem Wochenende.
1: Normal.
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0: 6.40 Uhr. Willkommen in der SR1 Morning Show und in der dritten Ferienwoche. Ne?
1: Ja, Sommerferien heißt für viele Kinder, endlich den ganzen Tag draußen sein, mit Freunden spielen, toben, Fußball spielen. Und dabei wird es auch schon mal laut.
0: Ja, aber was ist, wenn man genau dann im Homeoffice sitzt, vielleicht Nachtschicht hatte, schlafen will oder man will einfach mal seine Ruhe haben? Darf man sich über Kinderlärm beschweren?
1: Ja, darüber reden wir heute in der SR1 Morning Show. Felix aus Saarbrücken sagt, ja, aber es kommt immer auf die Situation an.
2: Also Sonntag zum Beispiel gibt es ja tatsächlich klare Regeln, wie laut darf etwas sein. Aber wenn halt einfach ein paar Kinder einen Vorgarten bei den Nachbarn spielen, dann finde ich, dann sollte man sich nicht drüber beschweren.
0: Wie seht ihr das? Meldet euch gerne mal rein an Saarbrücken 2131. Schäfer aus Saarbrücken sagt, Kinder dürfen laut sein, nur eben nicht rund um die Uhr.
3: Wenn das zum Beispiel in Ruhezeit ist oder am Nacht ist, dann ist das schon nervig und kann man beschweren. Ansonsten, wenn das im Alltag ist, das ist normal und in Ordnung.
1: Ja, finde ich auch.
0: Du hast ja auch zwei Kinder.
1: Ja, was ich aber gar nicht mag, ist Hundegebell, ne, wenn ich schlafen will.
0: Ha. Hunde hast du also nicht.
1: Kinder sind mir egal, wenn die laut sind. Hunde, nee, will ich meine Ruhe. Schönen guten Morgen. Kommt gut in diesen frühen Montag. Der SR1 Morning Show.

0: Einen wunderschönen guten Morgen. Eure S1 Morning Show ist am Start. 6.48 Uhr haben wir es.
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2: Und das ist ein wirklich schöner Start in den Tag. Peter Schwarz vom SR1 Wetterteam.
3: Es geht teilweise schon recht warm in den Tag mit Temperaturen von über 20 Grad. Jetzt am Morgen, das schaukelt sich noch hoch auf etwa 29 Grad bis auf 33 Grad. Dazu gibt es viel Sonnenschein. Im Tagesverlauf ziehen aber von Frankreich auch ein paar Wolken rein. Das sind ja erstmal so höhere, flache Wolken. Es bleibt heute nochmal trocken und auch die Waldbrandgefahr ist immer noch recht hoch.
2: Hat das aber heute schon öfter gehört, ne? Also da ein bisschen dran denken und aufpassen. Schönen guten Morgen mit der SR1 Morning Show.
0: Guten Morgen.

0: How do you sleep hier in eurer SR1 Morning Show?
1: Wir haben Musik, die Spaß macht. Gleich gibt's Mark Forster und Lady Gaga. Abracadabra.
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0: Die beste Musik für Saarland, Lady Gaga, Abra Kadabra, guten Morgen.
1: Wunderschönen guten Morgen mit der SR1 Morning Show. Und Vorsicht bitte zwischen Fürth und Hangard in beiden Richtungen, da sind Ziegen auf der Fahrbahn. Und zwischen Wolfersweiler und Walhausen in beiden Richtungen Rinder auf der Fahrbahn.

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2: Militärische Eskalation zwischen Iran und USA. Zverev verliert Wimbledon-Finale und das Wetter im Saarland. Sonne und Wolken bis 33 Grad. 7 Uhr. Das US-Militär hat auch in der vergangenen Nacht Ziele im Iran angegriffen. Das zuständige Regionalkommando CENTCOM erklärte, es seien unter anderem Flugabwehrsysteme, Raketenstellungen und Boote zerstört worden. Ziel sei es, weitere iranische Attacken auf den internationalen Schiffsverkehr durch die Straße von Hormus zu erschweren. Iranische Staatsmedien erklärten, die Revolutionsgarden hätten mit Angriffen auf US-Militäreinrichtungen in Jordanien, Kuwait und Bahrain reagiert. Bei einem Feuer in einer Bar in Bangkok sind mindestens 27 Menschen ums Leben gekommen. Nach Angaben der Behörden in der thailändischen Hauptstadt erlitten außerdem mehr als 60 Menschen Verletzungen, von denen sich 22 in einem kritischen Zustand befinden. Das Feuer brach gegen Mitternacht Ortszeit aus. Das Lokal brannte komplett aus. Die Brandursache ist noch unklar. In der Debatte über strengere Regeln für die Social-Media-Nutzung stellt die EU-Kommission heute in Brüssel Empfehlungen von Experten vor. Sie hatten unter anderem den Auftrag, die Wirkung auf Kinder und Jugendliche zu prüfen. Für SR Info Katrin Schmidt.
3: Die heutigen Empfehlungen sind nicht bindend. Es liegt an den einzelnen EU-Staaten, ein konkretes Mindestalter für die Nutzung der Plattformen festzulegen. Die EU-Kommission hat aber zuletzt auch vor einer Zersplitterung in nationale Systeme gewarnt. Aus gutem Grund. Denn wer digitale Altersgrenzen auch technisch durchsetzen will, kommt um die großen Online-Plattformen kaum herum. Und TikTok, Instagram und Co. zusätzliche Pflichten aufzuerlegen, wie sich zum Beispiel auf eine technische Altersverifikation einzulassen, das ist alleinige Zuständigkeit der EU-Kommission.
2: Im Tarifstreit bei der Saarbahn hat die Gewerkschaft der Lokomotivführer GDL heute zu einem Protestmarsch aufgerufen. Die Aktion soll nach Angaben der GDL um 12 Uhr auf dem Saarbrücker Rathausplatz starten und zum Busdepot der Saarbahn führen. Dort ist eine Abschlusskundgebung geplant. Die Gewerkschaft wirft der Arbeitgeberseite in dem Tarifkonflikt anhaltend respektloses Verhalten vor. Zuletzt hatte die Saarbahn den Lokführern den Wechsel in den Tarifvertrag von Verdi angeboten. Die GDL beharrt jedoch auf einen eigenen Vertrag. Die GDL-Mitglieder bei der Saarbahn streiken seit Donnerstag wieder. Ein Ende ist nicht bekannt. Die Waldbrandgefahr bleibt im Saarland hoch. Nach Angaben des Deutschen Wetterdienstes gilt heute in weiten Teilen des Saarlandes die zweithöchste Warnstufe. Gestern musste die Feuerwehr bereits mehrfach ausrücken. Im Neunkircher Stadtteil Wiebelskirchen zerstörte ein Feuer rund 5000 Quadratmeter Feld- und Wiesenfläche. Außerdem wurde in Saarbrücken der Bahnverkehr unterhalb des Cottbuser Platzes wegen eines Flächenbrandes zeitweise gesperrt. Verletzt wurde in beiden Fällen niemand. Tennisprofi Alexander Zverev hat das Finale des Grand-Slam-Turniers in Wimbledon verloren. Der Hamburger unterlag dem Weltranglisten-Ersten Jannik Sinner aus Italien in 4 Sätzen. Für SR Info Ina Kast.
4: Vor den Augen von Prinz William, Schauspielerin Nicole Kidman und Bundeskanzler Friedrich Merz hat Deutschlands bester Tennisprofi Alexander Zverev dem Favoriten Jannik Sinner alles abverlangt. Beide Spieler gewannen jeweils einen Satz im Tiebreak. Nach knapp 3 Stunden Spielzeit kassierte Zverev dann im 3. Satz das erste Break und warf frustriert den Schläger auf den Boden. Bei 1:2 Satzrückstand hat der Deutsche dann auch im 4. Satz ein Aufschlagspiel verloren, wirkte zu diesem Zeitpunkt auch körperlich etwas gezeichnet, nicht mehr so voller Kraft wie sein Gegner. Sinner verwandelte nach fast 4 Stunden Spielzeit seinen ersten Matchball und ließ sich vor Erleichterung und Freude auf den Rasen in Wimbledon fallen.
2: Sinner erhält für seinen 2. Wimbledon-Sieg in Folge über 4,2 Millionen Euro Preisgeld. Zverev bekommt gut 2,1 Millionen. Das waren die Nachrichten mit Ute Mühlbauer. 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
5: 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Temperaturen fast überall schon über 20 Grad bei uns im Saarland und das geht noch ordentlich hoch, 29 bis 33 Grad. Später ziehen mehr Wolken rein, bleibt heute trocken. Morgen wieder mehr Sonne, aber dann sind auch vereinzelt zumindest Gewitter möglich bei bis zu 35 Grad.
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1: Guten Morgen an alle unterwegs, es ist 7.04 Uhr. Wir haben Ziegen und Rinder auf der Fahrbahn. Die Ziegen sind zwischen Fürth und Hangard in beiden Richtungen. Und wenn ihr die Rinder sehen wollt, die stehen zwischen Wolfersweiler und Wallhausen in beiden Richtungen auf der Fahrbahn. A620 Saarlouis Richtung Saarbrücken zwischen Völkling und Gersweiler, 6 Kilometer Stau an der Dauerbaustelle. Ich muss niesen.
2: Hallo Pollen, auch immer noch am Start.
1: Morgen Pollen, ja. Also 20 Minuten plus für euch an der Dauerbaustelle zwischen Völklingen und Gersweiler. Und es blitzt einmal in St. Wendel, in der Werschweiler Straße, in Kleinbittersdorf, in der Windringer Straße und in Fischbach in der Neunkircher Straße.
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3: Schönen guten Morgen.
1: Direkt mal in die neue Woche reinsliden mit Mega-Konzerttickets.
3: Ja, SR1 macht's möglich. Gleich haben wir für euch Tickets für die einzig wahre Katy Perry. Zwei Songs noch.
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0: Gemäuer, die S1 Morning Show ist hier, 7.12 Uhr.
1: Sie hat lila Haare getragen, auf Sahnetorten getanzt und jede Menge Mega-Hits rausgebracht. Und vielleicht erlebt

0: sie schon morgen live.
1: Katy Perry bei uns ums Eck in Luxemburg, präsentiert von SR1. Und die Tickets gibt's jetzt bei uns. Wir haben einen ihrer größten Hits so ein bisschen verändert. Und ihr sagt uns, welchen Song meinen wir hier?
0: Das ist doch dieser eine Song. Da schreibt ihr uns jetzt mal schön oder ruft an oder per WhatsApp 0681 2131. Zwei Songs Zeit und dann verbringt ihr euren Morgen vielleicht schon bei Katy Perry im Publikum.

0: Einen wunderschönen guten Morgen mit der SR1 Morning Show raus aus den Federn. Es ist 7.19 Uhr. Schön, dass ihr bei uns seid.
1: 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Mit Katy Perry, morgen Abend live in Luxemburg, präsentiert euch von SR1.
0: Wir haben ein kleines Rätsel für euch. Welchen Song von ihr haben wir hier so ein kleines bisschen verändert?

0: Wir sprechen mit Franzi Jecht aus Ottweiler. Guten Morgen.
1: Ja, wunderschönen guten Morgen.
2: Hi.
0: Na, wie war dein Montag so bisher?
1: Jetzt super.
0: Ah, du hast schon so eine Vermutung, ne? Hau doch mal raus. Welchen Song suchen wir denn da?
1: Das ist mein Lieblingssong Roar von Katy Perry.
2: Gut gebrüllt, yeah. Es ist, und du fährst zu Katy Perry morgen.
1: Ich freue mich so.
2: Ey, da haben wir doch direkt die richtige gezogen, dass das ausgerechnet dein Lieblingssong war. Also ich glaube, da haben sich jetzt zwei gefunden.
1: Ja, definitiv.
0: Ah, Franzi, wie cool. Das wird ein richtig mega Abend. Wie sieht's bei dir aus? Bist du eher so die erste Reihe Franzi oder eher so die gemütlich hinten mitwippen Franzi?
1: Das ist normalerweise gerne erste Reihe, aber gemütlich mitwippen hinten ist auch total okay.
2: Erkundest du erstmal die Location da in Luxemburg und sagst uns dann hinterher, wie es war, ne?
1: Genau, so machen wir es.
0: Einfach einen schönen Abend verbringen. Mach's gut.
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0: Nico Santos, immer gut drauf, macht immer richtig viel Spaß, den zu hören in der SR1 Morning Show.
1: Gleich bei uns. Der macht auch Spaß. All My Life von Robbie Williams, gleich nach halb.
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1: Gleich halb acht.
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13: Mit Ute Mühlbauer. Guten Morgen. Weitere Eskalation zwischen Iran und USA. Das US-Militär zielte vergangene Nacht auf Luftabwehrsysteme, Radarstationen sowie Raketen- und Drohnenstellungen. Der Iran reagierte mit Angriffen auf mehrere Golfstaaten, darunter Jordanien, Kuwait und Bahrain. Protestaktion der Saarbahn-Lokführer. Die Gewerkschaft der Lokomotivführer GDL hat für heute 12 Uhr einen Protestmarsch angekündigt. Die Demo soll vom Saarbrücker Rathausplatz zum Busdepot der Saarbahn führen. Seit Donnerstag streiken die Bahnführer im Tarifstreit zwischen GDL und dem Kommunalen Arbeitgeberverband. Waldbrandgefahr im Saarland. Laut Deutschem Wetterdienst gilt aktuell die zweithöchste Warnstufe. Entspannung wird frühestens für Freitag erwartet. Gestern musste die Feuerwehr unter anderem in Neunkirchen-Wiebelskirchen brennende Felder und Wiesen löschen. Zverev unterliegt im Finale. Der deutsche Tennisprofi hat das Endspiel beim Rasenturnier in Wimbledon verloren. In 4 Sätzen musste er sich dem Italiener Jannik Sinner geschlagen geben. 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
1: Ein sonniger Start in die neue Woche. 21 Grad sind es schon in Tholey. Riegelsberg meldet uns 20 und es geht noch hoch auf 29 bis 33 Grad. Im Laufe des Tages bilden sich größere Wolken, aber heute bleibt es trocken. Morgen ähnlich, wobei die Gewittergefahr steigt. Temperaturen bis 35 Grad morgen.
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0: Hallo auf die Straßen. Wir haben 6 Kilometer Stau auf der A620 Saarlouis Richtung Saarbrücken zwischen Völklingen und Gersweiler. An der Dauerbaustelle dauert etwa 15 bis 20 Minuten länger. Die neuesten Blitzer stehen in Dillingen, in der Hüttenwerkstraße, in St. Wendel, in der Werschweiler Straße und in Kleinblittersdorf in der Windringer Straße. 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
1: Guten Morgen.
0: Ja, heute Morgen ist gefühlt wieder so ein bisschen mehr los, auch auf den Straßen. Ist euch vielleicht auch aufgefallen? Man wundert sich möglicherweise, weil ja eigentlich Sommerferien sind.
1: Ne? Ja, die ersten 2 Wochen Ferien sind vorbei. Viele haben heute wieder ihren ersten Arbeitstag. Und jetzt sind wir so ein bisschen im luftleeren Raum irgendwie. Ne? Der zweite Schwall geht erst nächste Woche, wenn wieder die nächsten Kitas Sommerferien haben.
0: Einer von uns beiden gehört übrigens zu diesem Schwall. Und ich bin's nicht.
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0: Run von One Republic in eurer S1 Morning Show. Es ist 7.38 Uhr.
1: Sommerferien, trockenes Wetter, dann ab raus mit den Kids. Kinder sollen draußen spielen, da sind sich die meisten einig. Aber was ist, wenn den ganzen Nachmittag der Ball gegen die Garage knallt oder über euch auf dem Balkon ständig Springseil gesprungen wird? Darf man sich da auch mal beschweren?
0: Eure Meinung dazu gerne per WhatsApp oder Sprachnachricht an Saarbrücken 2131.
1: Also Anne sagt ganz klar ja, wenn der Lärm irgendwann zu viel wird, darf man das auch mal ansprechen.
2: Wenn du jetzt einen Nachbar hast, den ganzen Tag nur Kinderlärm ist, extremst. Man kann schon mal was sagen, wenn dann Kinder sich gar nicht stören lassen oder so.
0: Ja, aber Marc aus Saarbrücken, der widerspricht ihr da.
3: Auf gar keinen Fall, weil Kinder auf jeden Fall jegliches Recht haben zu lärmen und zu toben und sich selbst zu verwirklichen mit ihrem Organ. Die wollen einfach mal Spaß haben, ne?
1: Ja, also für Marc gibt es anscheinend keine Diskussion.
0: Und für Frau Marc auch nicht?
1: Für mich nicht, für meine Nachbarn eventuell schon.

0: Mitdancen zu What a Feeling, eure SR1 Morning Show hier. Schönen guten Morgen. Wir gönnen euch diese Woche eine richtig tolle Auszeit.
1: Ja, es geht ins Alexander Kunsttheater zu den Summer Nights. Gleich ab 8 SR1 Morning Show hören und einen tollen Showabend mit Gala-Dinner gewinnen.
0: Gönchester Deluxe.
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1: Die Woche startet mit viel Sonne. Fremersdorf meldet uns 18, Spiesen 21 Grad. Und da kommt nur ein bisschen was dazu. Peter Schwarz vom SR1 Wetterteam.
3: Diese Woche schwitzen ist angesagt. 29 Grad und bis auf 33 Grad im Tagesverlauf ziehen aber von Frankreich auch ein paar Wolken rein. Es bleibt heute nochmal trocken. Es ändert sich insofern etwas. Wir haben neben Sonnenschein auch relativ mächtige Quellwolken. Und wir können jeden Tag mit einzelnen Gewittern rechnen, die natürlich nicht jeden treffen. Die können natürlich vereinzelt auch mal richtig kräftig ausfallen und die Temperaturen über 30 Grad, vereinzelt bei bis zu 35 Grad.
1: Marc-André und ich haben gerade noch darüber geredet, dass wir gar nicht so viele Sommerkleidung haben, wie wir es eigentlich dieses Jahr bräuchten. Ne?
0: Das muss jetzt ständig gewaschen werden, weil man es immer wieder anzieht.
1: Die Waschmaschine hat ein bisschen was zu tun gerade.
0: Ja, absolut.
1: Euch einen schönen guten Morgen mit der SR1 Morning Show.

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2: David Guetta und Teddy Swims rocken gleich, genauso wie die Toten Hosen. Nur nach vorne der gleich.
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2: Hohe Waldbrandgefahr im Saarland, militärische Eskalation im Nahen Osten und das Wetter im Saarland, Sonne und Wolken über 30 Grad. 8 Uhr. Die Trockenheit sorgt auch im Saarland weiter für eine erhöhte Waldbrandgefahr. Nach Angaben des Deutschen Wetterdienstes gilt hier fast überall die zweithöchste Warnstufe. Das bedeutet, schon kleine Zündquellen können Brände auslösen, etwa Zigaretten, offenes Feuer oder Funken. Die Feuerwehren mussten gestern bereits zu mehreren Bränden ausrücken. Aus der SR-Nachrichtenredaktion Carina Dewis.
3: Im Neunkircher Stadtteil Wiebelskirchen etwa war ein größeres Feuer an einem Waldrand ausgebrochen. Rund 150 Einsatzkräfte rückten aus und konnten den Brand rechtzeitig unter Kontrolle bringen. Dabei haben sie verhindert, dass die Flammen auf ein Forsthaus in der Nähe sowie den Wald übergreifen. Das Feuer zerstörte allerdings etwa 5000 Quadratmeter Feld- und Wiesenfläche. Auch in Saarbrücken kam es gestern Abend zu einem Feuer, und zwar unterhalb des Cottbusser Platzes, dort wo die Bahnstrecke verläuft. Der Bahnverkehr war deshalb zeitweise unterbrochen. Verletzt wurde in beiden Fällen niemand.
2: Die geplante Reform des Informationsfreiheitsgesetzes der Bundesregierung stößt im Saarland auf deutliche Kritik. Das Gesetz ermöglicht Bürgerinnen und Bürgern bisher, Informationen von Bundesbehörden anzufordern. In Zukunft sollen dafür strengere Regeln gelten. Wer Informationen möchte, muss ein besonderes Interesse nachweisen und eine Gebühr zahlen. Auch sollen nur noch sogenannte natürliche Personen einen Antrag stellen. Organisationen wären dann ausgeschlossen. Kritiker wie etwa die Datenschutzbeauftragte des Saarlandes Gretel befürchten, dass dadurch weniger Menschen Zugang zu Informationen bekommen und staatliches Handeln schwerer kontrolliert werden kann. Der Krieg zwischen den USA und dem Iran ist wieder eskaliert. Das US-Militär griff in der Nacht erneut Ziele im Iran an. Es war die vierte Angriffswelle innerhalb einer Woche. Für SR Info Uwe Lüb.
4: Die USA wollen nach eigenen Angaben Irans Fähigkeiten ausschalten, die Schifffahrt in der Straße von Hormus zu stören. Nach iranischen Angaben gab es Angriffe auf etliche Orte entlang der Straße von Hormus und in nordwestlichen Landesteilen. Hier soll auch der Flughafen von Khuzestan bombardiert worden sein. Die Rede ist von mindestens einem Todesopfer. Iran hat als Reaktion auf die neuen Angriffe nach eigenen Angaben Gegenschläge ausgeführt. Dabei seien US-Militärstellungen in Jordanien, Bahrain und Kuwait getroffen worden.
2: Infolge der Eskalation in der Golfregion ist der Ölpreis wieder gestiegen. Nach einem Waffenfund nahe Paris hat die französische Antiterrorstaatsanwaltschaft Ermittlungen eingeleitet. In der Stadt Sarcelles, nördlich der französischen Hauptstadt, waren gestern in einem Fahrzeug ein Maschinengewehr, Munition und eine Pistole entdeckt worden. Der Wagen war in der Nähe eines Kinos und 500 Meter entfernt von einer Synagoge abgestellt. Aus dem Umkreis wurden gestern Abend etwa 300 Menschen vorübergehend in Sicherheit gebracht. Zuvor hatten Behörden einen Hinweis auf einen geplanten islamistischen Anschlag auf eine Synagoge erhalten und nach dem Auto gesucht. Zu Unrecht Inhaftierte sollen künftig eine höhere Entschädigung erhalten. Das plant Bundesjustizministerin Hubig einem Gesetzentwurf zufolge. Demnach sollen zu Unrecht Inhaftierte 100 Euro pro Hafttag bekommen, anstatt wie bisher 75 Euro. Außerdem sollen die Abzüge für Verpflegung und Unterbringung wegfallen. Hubig sagte, es gehöre zu einem Rechtsstaat, dass Fehler korrigiert werden. Da die Länder die Entschädigung zahlen, muss der Bundesrat dem Vorhaben zustimmen. Tennisprofi Alexander Zverev hat das Finale des Grand-Slam-Turniers in Wimbledon verloren. Der Hamburger unterlag dem Weltranglisten-Ersten Jannik Sinner aus Italien mit 7:6, 6:7, 3:6 und 4:6. Sinner erhält für seinen zweiten Wimbledon-Sieg in Folge über 4,2 Millionen Euro Preisgeld. Zverev bekommt gut 2,1 Millionen. Das waren die Nachrichten mit Ute Mühlbauer. 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
5: Wetter. 29 bis 33 Grad werden es heute. Später ziehen ein paar große Wolkenfelder durch. Es bleibt heute aber mal noch trocken. Morgen sehr ähnlich, wobei morgen steigt die Gewittergefahr bei bis zu 35 Grad morgen.
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6: Guten Morgen, es ist 8.04 Uhr auf der A620 Saarlouis Richtung Saarbrücken. Zwischen Völklingen und Gersweiler haben wir aktuell 4 Kilometer Stau an der Dauerbaustelle. Dauert etwa 15 bis 20 Minuten länger. Die neuesten Blitzer stehen am Ortseingang von Bierbach Richtung Wörschweiler, in Dillingen in der Hüttenwerkstraße und in St. Wendel in der Werschweiler Straße. Wenn ihr mehr gesehen habt, klingelt einfach durch unter der 0800 700 8000.
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6: Hallöchen an diesem Montag.
5: Wir machen euren Sommer noch ein kleines bisschen sommerlicher. Einen Abend bei den Summer Nights im Alexander Kunsttheater.
6: Zwei Songs noch und dann geht's für euch um euren Tisch.
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0: Mumford & Sons, I Will Wait.
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3: Da geht die Hüfte direkt schon mit, ne? Wenn man diesen Sound hört oder so. Wir versüßen euch den Sommer mit einem tollen Abend bei den Summer Nights im Alexander Kunsttheater.
0: Wir spielen euch zwei aktuelle Songs vor und ihr sagt uns, welcher Song ist früher erschienen?
3: Schreibt uns per WhatsApp oder ruft an Saarbrücken 2131. Zwei Songs zum Anmelden, habt ihr Zeit und dann zocken wir mit einem von euch.
0: Ja, macht unbedingt mit. Es geht um eure Plätze bei den Alexander Kunsttheater Summer Nights.
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0: Song, der sich schon so anfühlt, wie so ein richtig schön kühler Eiskaffee. Crush in eurer SR1 Morning Show.
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3: Na, wir haben was Schönes mit euch vor. Wir schenken euch einen Abend bei den Summer Nights im Alexander Kunsttheater in Saarbrücken.
0: Und das machen wir mit einem Sommerhit-Quiz. Jetzt für Daniel Glasse aus Ottweiler. Guten Morgen, Daniel.
4: Morgen.
3: Moin, bist du fit?
4: Joa.
3: Das ist schon mal gut.
0: Hey, ein Joa am Montagmorgen, das ist schon richtig gut.
3: Ne? Das ist ein riesen Highlight. Das ist super. Dani, wir spielen jetzt zwei aktuelle Sommersongs dir an und du sagst uns, ja, welcher früher rausgekommen ist, ja?
4: Also, geht mein Bestes.
3: Bist du bereit?
4: Ja.
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0: Kitsch Creek. Gut genug. Das ist der erste Song und jetzt kommt Song Nummer 2.
3: Tiamo Italiano von den Sportfreunden Stiller. So Daniel, jetzt ist dein großer Moment. War Tiamo Italiano früher oder später als gut genug? Was meinst du?
4: Ich glaube, der zweite war früher, also der von den Sportfreunden Stiller.
3: Der war früher, sagst du. Und das ist...
0: Jawohl, richtig.
3: Absolut richtig.
0: Super. Du gehst zu den Summer Nights.
4: Super, cool.
3: Ja, total. Macht ihr euch mal so einen richtig schönen Abend. Lasst es euch richtig gut gehen und einfach eine schöne Zeit.
4: Schon immer mal hin.
0: Ach, das ist das erste Mal für dich. Ah, ja, super. Das wird auf jeden Fall mega.
3: Dann hat's ja genau den richtigen getroffen. Dann Daniel, dann hab einen wunderbaren Tag. Mach's gut.
4: Ja, danke. Tschüss.
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0: schöner, erfrischender Song von Miley Cyrus, End of the World. 8.31 Uhr haben wir es. Guten Morgen.
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2: Mit Ute Mühlbauer. Guten Morgen. Hohe Waldbrandgefahr im Saarland. Nach Angaben des Deutschen Wetterdienstes gilt hier fast überall die zweithöchste Warnstufe. Schon kleine Zündquellen können dabei Brände auslösen. Feuerwehren mussten gestern bereits zu mehreren Bränden ausrücken. Höhere Haftentschädigung geplant. Menschen, die zu Unrecht inhaftiert wurden, sollen künftig 100 Euro pro Hafttag erhalten, anstatt wie bisher 75 Euro. Das plant Bundesjustizministerin Hubig. Sie sagte, es gehöre zu unserem Rechtsstaat, dass Fehler korrigiert würden. Waffenfund in Pariser Vorort. In einem Fahrzeug ist unter anderem ein Maschinengewehr entdeckt worden. Der Wagen war 500 Meter entfernt von einer Synagoge abgestellt. Die französische Antiterrorstaatsanwaltschaft hat Ermittlungen eingeleitet. Weiter Streit um Straße von Hormus. Die USA haben wieder Ziele im Iran angegriffen. Der hat im Gegenzug US-Stellungen in Bahrain, Kuwait und Jordanien beschossen. Die iranischen Revolutionsgarden erklärten, die Straße von Hormus bleibe bis auf Weiteres gesperrt. Die USA sagten dagegen, Iran habe keine Kontrolle über die Meerenge. 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
3: 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Mit viel Sonne geht es in die neue Woche. Wolken werden es immer mehr heute. Dann kann es auch mal ein bisschen dicht bewölkt sein. Aber es soll heute mal noch trocken bleiben bei 29 bis 33 Grad. Die nächsten Tage werden sehr heiß. Immer wieder sind Kräfte oder dicke Wolkenfelder dabei. Und aus denen kann es dann ab morgen auch mal kräftige Gewitter vereinzelt geben bei bis zu 35 Grad.
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0: Guten Morgen. Auf der A620 Saarlouis Richtung Saarbrücken haben wir immer noch 4 Kilometer Stau an der Dauerbaustelle zwischen Völklingen und Gersweier. Das dauert mal mindestens eine Viertelstunde länger. Und die neuesten Blitzer, die stehen am Ausgang vom Bierbach Richtung Wörschweiler, in Dillingen in der Hüttenbergstraße und in St. Wendel in der Wörschweiler Straße. 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
0: Guten Morgen.
3: Auf geht's in die neue Woche. Guten Morgen.
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0: 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Wir starten gemeinsam in die neue Woche mit der SR1 Morning Show.
1: So ein Samstag oder Sonntagnachmittag, die Sonne scheint. Nebenan fliegt der Fußball immer wieder gegen das Garagentor. Oder hüpft jemand Seil und im Garten wird ganz laut gelacht und rumgeschrien. Ist das für euch einfach ganz normaler Kinderlärm oder gibt's da Grenzen?
0: Also Ute aus Saarbrücken findet, Kinder machen ja nicht mit böser Absicht Lärm.
2: Wenn die zu unreguliert sind, bin ich schon dafür, dass man die auch einfach so ein bisschen dann mal eindämmt. Aber ich finde es ganz fatal, dass man dann sagt, man hat die Kinder lieber vorm iPad kleben.
0: Ja, also die Frage ist ja wirklich, was machst du? So, bei manchen Kindern bei uns denke ich mir auch manchmal, Alter, wird der Akku im Stimmband auch mal alle bei dir? Aber solange es jetzt nicht morgens um 6 ist, am Wochenende oder so, würde ich da auch nie was sagen. Irgendwie.
1: Also der Akku im Stimmband wird oft nicht alle, das kann ich dir sagen. Aber Kids vom Tablet statt draußen ist ja auch total blöd.
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0: Für den ersten Headbanger am Morgen kein Problem, sorgen wir für. Mit Linkin Park.
1: Die SR1 Morning Show ist hier. Guten Morgen.
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3: Jeder macht Urlaub, wo und wie er will. Berge und Ballermann sind zum Beispiel total unterschiedlich. Kein Mensch klettert besoffen auf einen Gipfel und singt dann. Der Bergwanderer ist introvertierter. Der lässt sich schon gerne mal eine Gemse zeigen, aber eben nicht so gerne die Möpse. Und auf seinem Shirt steht Gipfelglück, Mountain Vibes, Bergziege im Training, aber selten sowas wie organisiertes Erbrechen oder der Klügere kippt nach. Es gibt aber Sätze, die man trotzdem am Ballermann und in den Bergen hört.
4: Ganz wichtig bei der Tour heute, viel trinken.
3: Oder wenn es um die Gondel geht, unten an der Talstation.
4: Entschuldigung, sind Sie schon voll?
5: Ja, total. Ich krieg heute leider keinen mehr hoch.
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0: Guten Morgen, Autofahrer. Auf der A6 Saarbrücken Richtung Mannheim zwischen Homburg und Waldmoor, da ist ein defekter LKW.
1: Die beste Musik fürs Saarland, ja mal gleich auch noch für euch. John Newman, Love Me Again und Ray Garvey.
2: Zum Mitsingen, zum Mitwippen. 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

0: Jedes Mal denkst du bei diesem Song von Ray Garvey, da steht einer, ne, in der Kneipe mit so einer Geige und fängt dann an, da so ein bisschen rumzudancen, oder?
1: Hat man so richtig Bock, mal nochmal in den Irish Pub zu gehen irgendwie,
0: ja,
1: ne?
0: Ja, auf jeden Fall.
1: Die Musik von Ray Garvey hört. Das war's von euch, von uns, eure SR1 Morning Show. Hört ihr aber morgen wieder ab 5.
0: Ja, absolut. Kerstin Mark und Marc-André Krupa sagen Tschüss für heute. Gleich ab 9 im Studio ist unser Kollege Jonas Degen, der ist schon auf dem Weg. Und bis dahin wünschen wir euch noch einen geschmeidigen, sonnigen Montag.
1: Bis morgen. 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
2: Ölpreis steigt wegen Eskalation im Nahen Osten. St. Ingbert sucht Interessenten für das Rathaus und das Wetter im Saarland: Sonne und Wolken bis 33 Grad. 9 Uhr. Das US-Militär hat in der Nacht erneut Ziele im Iran angegriffen. Es war die vierte Angriffswelle innerhalb einer Woche. Die iranischen Revolutionsgarden beschossen US-Einrichtungen in benachbarten Golfstaaten. Für SR Info Nina Amin.
3: Kuwait meldete am frühen Morgen, dass seine Luftabwehr feuert. Ob es Schäden oder Opfer gibt, dazu sagte das kuwaitische Militär zunächst nichts. Schon in den vergangenen Tagen war das kleine Land am nordöstlichen Ende des Persischen Golfs Ziel iranischer Raketen. In Kuwait befinden sich mehrere wichtige US-Militärstützpunkte. In Bahrain griff der Iran nach Angaben von iranischen Staatsmedien ein US-Drohnenkommandozentrum an. In dem Inselstaat wurde in der vergangenen Nacht mehrmals Alarm ausgelöst. Das Innenministerium rief die Bewohner auf, Ruhe zu bewahren und Schutz zu suchen. Auch in Jordanien meldete die Nachrichtenagentur Petra am Morgen, dass 4 Raketen aus dem Iran abgefangen worden seien.
2: Infolge der Eskalation in der Golfregion ist der Ölpreis wieder gestiegen. Bei einem Feuer in einer Bar in Bangkok sind mindestens 27 Menschen ums Leben gekommen. Außerdem wurden 63 Menschen verletzt. Sie werden in der thailändischen Hauptstadt im Krankenhaus behandelt. Ines Burkhardt für SR Info.
4: Es gab wohl einen elektrischen Kurzschluss in einer Klimaanlage in der Decke der Bar. Das sind erste Erkenntnisse lokaler Behörden. Die Untersuchungen laufen noch. Augenzeugen berichten, dass das Feuer in der Nähe der Bühne der Bar, wo Live-Musik aufgeführt wurde, ausgebrochen ist und sich dann schnell ausgebreitet hat. Laut Rettungskräften wurden die meisten Toten in den Toiletten im hinteren Teil des Ladens gefunden. Die Menschen sind offenbar nach hinten gelaufen, um sich vor den Flammen zu retten. Überlebende haben in lokalen Medien berichtet, dass es keine Notausgänge oder Fluchtwege in der Bar gegeben habe.
2: Örtliche Behörden erklärten hingegen, dass wohl Notausgänge existierten, diese jedoch möglicherweise blockiert gewesen seien. Die Waldbrandgefahr bleibt im Saarland hoch. Nach Angaben des Deutschen Wetterdienstes gilt heute in weiten Teilen des Saarlandes die zweithöchste Warnstufe. Das bedeutet, schon kleine Zündquellen können Brände auslösen, etwa Zigaretten oder Funken. Gestern musste die Feuerwehr bereits mehrfach ausrücken. Im Neunkircher Stadtteil Wiebelskirchen zerstörte ein Feuer rund 5000 Quadratmeter Feld- und Wiesenfläche. Außerdem wurde in Saarbrücken der Bahnverkehr unterhalb des Cottbuser Platzes wegen eines Flächenbrandes zeitweise gesperrt. Verletzt wurde in beiden Fällen niemand. Die Stadt St. Ingbert sucht nach tragfähigen Konzepten für die zukünftige Nutzung des Rathauses. Hintergrund ist, dass große Teile der Verwaltung im Sommer nächsten Jahres umziehen werden. Wie die Stadt mitteilte, ist ein Verkauf des Rathauses nicht vorgesehen. Das Bürgerservice Center im Erdgeschoss und das Stadtarchiv im Kellergeschoss sollen dauerhaft in dem Gebäude bleiben. Interessierte Unternehmen und Investoren können ihre Konzepte bis zum 10. August per E-Mail an die städtische Abteilung für Stadtentwicklung in St. Ingbert senden. Der unter anderem aus dem Kinofilm Jurassic Park bekannte neuseeländische Schauspieler Sam Neill ist tot. Nach Angaben seiner Familie starb er heute in Australien im Alter von 78 Jahren. Neills langjährige Schauspielkarriere begann in den 1970er Jahren. Er spielte zahlreiche Rollen in Film und Fernsehen, unter anderem in der TV-Serie Peaky Blinders und dem Kinofilm Das Piano. Der saarländische Fußballverband SFV unterstützt die Bemühungen des DFB um Jürgen Klopp als zukünftigen Bundestrainer. SFV-Präsident Diederich sieht eine große Chance für den Deutschen Fußballbund und die Nationalmannschaft. Klopp habe als Trainer bei Borussia Dortmund und dem FC Liverpool gezeigt, dass er Mannschaften entwickeln und zu Titeln führen könne. Diederich betonte aber auch, dass noch offene Fragen wie Ablöse und Gehalt geklärt werden müssten. Davor hatten einige Landesverbände Vorbehalte gegen eine Verpflichtung von Klopp geäußert. Sie verwiesen dabei auf seine derzeitige Rolle bei Red Bull. Das waren die Nachrichten mit Ute Mühlbauer. 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
1: Bis zu 34 Grad sind heute noch mal drin. Wir sind mittendrin in der Hitzewoche, obwohl es erst Montag ist. Wir fangen gerade erst an. 35 Grad morgen noch und wir gehen noch ein bisschen höher. Dazu Sonne, aber auch immer mal wieder so ein paar Quellwolken. Gewitterrisiko gegen Abend eher mal gestiegen.
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1: 10 Minuten plus auf der A620 Saarlouis in Richtung Saarbrücken zwischen Völklingen und Gersweiler staut sich's auf 4 Kilometern an der Dauerbaustelle. Die neuesten Blitzer stehen in Alsweiler in der Tholeier Straße, auf der A8 Saarlouis nach Pirmasens zwischen Limbach und Einöd und am Ortsausgang von Bierbach Richtung Wörschweiler. Die komplette Liste und alles zum Verkehr nochmal zum Nachlesen und zum Hören gibt's bei SR1 in der ARD Sounds App.
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1: Mit Jonas Degen. Guten Tag, willkommen in der neuen Woche. Und die wollen wir bitte ganz entspannt angehen. Es ist auch viel zu heiß, um jetzt überhetzt E-Mails mit rotem Ausrufezeichen zu lesen. Macht es ganz entspannt jetzt mit Somber und Undressed.
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SR1 für euren Montag, euren Start in die Hitzewoche im Saarland. Wir kühlen uns jetzt ein kleines bisschen ab mit aktueller Musik von Michael Schulte. Sein Song Love Sick hören wir jetzt. Und danach, wenn ihr Lust habt, ein bisschen zu schwelgen in Erinnerung, ein bisschen emotional zu werden und Lust auf eine Ballade habt, hätten wir noch Adele für euch. 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

0: mit Thorsten Hoffmann von der Katholischen Kirche.
1: Auf meinem Weg zur Arbeit fahre ich morgens an einigen Plakatwänden vorbei. Eigentlich eine ziemlich altmodische Art der Werbung. Aber sie funktioniert immer noch ganz gut. Zumindest bei mir, denn mein Blick bleibt immer wieder an den großflächigen Plakaten hängen. Eine Werbung ist mir zuletzt besonders aufgefallen. Eine Baumarktkette wirbt mit folgendem Slogan: Es ist nur ein Brett, aber in deinen Händen kann es alles sein. Darunter sieht man dann jeweils ein Beispiel dafür, was man aus einem einfachen Holzbrett so alles machen kann. Ich finde die Werbung ziemlich genial. Am Tag, als ich das Plakat zum ersten Mal gesehen habe, bin ich gleich abends in den Keller gegangen. Und ich habe tatsächlich ein paar alte Bretter gefunden, die ich eigentlich längst wegwerfen wollte. Ist ja nur ein Brett, hatte ich mir gedacht. Kann weg. Jetzt ist aus einem ein cooles Schneidebrett für die Grillparty geworden und ein anderes ziert mit einem eingravierten Spruch und einiger Deko unseren Hauseingang. Es ist nur ein Brett. Ja, stimmt. Aber in meinen Händen kann es alles sein. Manchmal kann aus unscheinbaren Dingen, die auf den ersten Blick wenig dahermachen, etwas ganz Besonderes werden. Wenn das für ein Stück Holz gilt, wie viel mehr dann erst für einen Menschen? Es kommt bloß darauf an, den richtigen Blick zu haben. Auf mich selbst und auf andere. Und dabei zu erkennen, welche Möglichkeiten in uns allen verborgen sind.
0: Das war der Zwischenruf der Katholischen Kirche.

0: Katy Perry auf SR1. Gleich träumen wir ein bisschen mit Clock Clock und Out of the Dark nach halb.
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0: Um 9.30 Uhr mit Ute Mühlbauer.
2: Guten Morgen. Ölpreis steigt wegen Iran-Krieg. Derzeit liegt er bei fast $80 pro Barrel. Vor den erneuten Angriffen zwischen den USA und dem Iran lag der Preis bei etwa $70. In den ersten Wochen des Iran-Krieges kostete Rohöl zum Teil über $125 für ein Barrel. Tote bei Brand in Thailand. Bei einem Feuer in einer Bar in der Hauptstadt Bangkok sind mindestens 27 Menschen ums Leben gekommen. 63 Personen wurden verletzt. Die Brandursache ist noch unklar. St. Ingbert sucht Ideen für Rathausnutzung. Nächstes Jahr ziehen große Teile der Verwaltung aus dem Gebäude aus. Für die weitere Nutzung des restlichen Rathauses werden nun tragfähige Konzepte gesucht. Ideen können bei der Stadt eingereicht werden. Schauspieler Sam Neill ist tot. Der Neuseeländer starb im Alter von 78 Jahren. Er spielte unter anderem in den Filmen Jurassic Park oder Das Piano mit. Außerdem war er in der TV-Serie Peaky Blinders zu sehen. 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
0: Das wird heute noch mal heiß und morgen auch und übermorgen auch. Wir sind noch mal in so einer Hitzewoche drin. Es wird auch sich relativ drückend anfühlen, weil wir so viele Quellwolken haben, die ab und zu sie auch mal vor die Sonne schieben können, die das Ganze ein bisschen trüb machen. Aber das ist wirklich so die Ausnahme und vor allem am Nachmittag kann es dann auch sich mal in einem Hitzegewitter entladen.
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0: Die neuesten Blitzer stehen in Alsweiler in der Tholeyer Straße. Auf der A8 ist Saarlouis in Richtung Pirmasens zwischen Limbach und Einöd und am Ortsausgang von Bierbach Richtung Wörschweiler. Das waren die neuesten. Die komplette Liste findet ihr genauso wie alles andere zum Verkehr, zum Lesen und zum Nachhören bei SR1 in der ARD Sounds App.
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0: Mit Jonas Degen. Guten Tag, einen feinen Montag euch.
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0: euer Montagvormittag mit SR1. Morgens um 6 schon der Gorilla mit der Sonnenbrille auf voller Lautstärke. Von 10 bis 12 dann die Playmobil-Feuerwehr im Dauereinsatz und dann noch eine Stunde Springseil in der Wohnung oben drüber. Ab wann darf man sich denn über Kinderlärm beschweren? Macht ihr das? Also ich meine, es gibt ja Beschweren und Beschweren, ne? Einfach nur motzen oder sagen, Entschuldigung, wäre es vielleicht möglich, dass... Ne? Der Ton macht ja die Musik. Wir sprechen heute drüber. Über Kinderlärm beschweren. Machen wir das? Macht ihr das? Sagt ihr da was? 0681 2131. Schickt gerne Sprachen oder ruft an. Sprecht mit mir über dieses Thema. SR1-Reporter Lukas Salm hat euch gefragt.
1: In der Kita gegenüber von deinem Arbeitsplatz ist heute Trommeltag. Würdest du dich da vielleicht beschweren?
2: Alter, auf gar keinen Fall. Niemals in meinem Leben.
1: Du würdest dir dann den Tag freinehmen, dich dabei sitzen und mittrommeln.
3: Also eher dabei sitzen und mittrommeln oder halt mal das Bürofenster aufmachen und loslegen.
1: Das Nachbarskind spielt seit 9 Uhr morgens Sonntag Fußball gegen das Garagentor deines Nachbars. Würdest du dich da vielleicht beschweren?
4: Vielleicht würde ich mal sagen, ob man das irgendwie eindämmen kann. Ich würde nicht sagen, Anzeige ist raus, ich rufe die Bullen oder so. Nein, ich würde natürlich den Dialog suchen zu den Nachbarn und so, klar.
5: Ich würde vermutlich meine Fußballschuhe anziehen und würde mitspielen. Ich würde sagen, komm, wir gehen runter zum Fußballplatz und spielen dort, dann stören wir niemanden.
1: Also quasi direkt ein Upgrade.
5: Korrekt.
0: Also Fußball gegen das Garagentor, finde ich ja, geht gar nicht. Ne? Wenn das der Fußballnachwuchs ist in Deutschland, ist kein Wunder, dass wir bei der WM ausgeschieden sind. Ne? Der Ball muss ja ins Tor, nicht ans Tor.
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0: Auf Diss auf SR1. Gleich hätte ich Billie Eilish im Angebot, Milky Chance und... Für mich die Kollabo des Jahres. Martin Garrix und Ed Sheeran mit Repeat It. In weniger als einer Minute.
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1: Mit Ute Mühlbauer.
2: Ölpreis steigt nach Eskalation im Nahen Osten. Protestmarsch der Saarbahn-Lokführer angekündigt und das Wetter im Saarland Sonne und Wolken dabei heiß. 10 Uhr. Nach den neuen US-Angriffen auf den Iran haben die Ölpreise angezogen. Ein Barrel, also rund 160 Liter der Nordseesorte Brent, kostet inzwischen fast $80. Vor den neuen Angriffsserien waren es noch $70 gewesen. Zu Beginn des Iran-Krieges kostete Rohöl zum Teil mehr als $125. In der vergangenen Nacht hat das US-Militär wieder Ziele im Iran attackiert. Die Revolutionsgarden reagierten mit Angriffen auf US-Militäreinrichtungen in Jordanien, Kuwait und Bahrain. Der Eskalation vorangegangen waren iranische Angriffe auf Frachter in der Meerenge von Hormus. Die EU-Außenminister beraten heute in Brüssel über die Lage im Nahen Osten und die weitere Unterstützung der Ukraine. Sie sprechen auch über mögliche Sanktionen gegen jüdische Siedler im Westjordanland. Für SR-Info Sabrina Fritz.
3: Auf dem Tisch liegt ein Vorschlag der EU-Kommission gegen illegale Siedlungen im Westjordanland. Rund 500.000 israelische Familien sollen sich inzwischen im Westjordanland illegal angesiedelt haben. Viele von ihnen leben vom Verkauf landwirtschaftlicher Produkte wie Datteln, Trauben und Gemüse. Die EU-Kommission will die Exporte dieser Siedlerprodukte beschränken. Die Europäische Union ist der wichtigste Markt für diese Agrarprodukte. Der Vorschlag sieht vor, Produkte aus den illegalen Siedlungen zu kennzeichnen, sie mit Zöllen zu belegen oder die Einfuhr ganz zu verbieten. Da dies einstimmig von den 27 Mitgliedstaaten beschlossen werden muss, ist eine Entscheidung wenig wahrscheinlich. Unter anderem Deutschland ist dagegen.
2: Die meisten Flugreisen ins Ausland sind in der ersten Jahreshälfte deutlich teurer geworden. Nach Angaben des Statistischen Bundesamtes stiegen die Preise für Flüge ins europäische Ausland um 11,5% im Vergleich zur ersten Hälfte des vergangenen Jahres. Bei den Zielen in anderen Ländern entwickelten sich die Preise sehr unterschiedlich. So wurden Tickets nach Mittelamerika um 12,5% teurer, nach Afrika dagegen um 12% günstiger. Die geplante Reform des Informationsfreiheitsgesetzes der Bundesregierung stößt im Saarland auf deutliche Kritik. Das Gesetz ermöglicht Bürgerinnen und Bürgern bisher, Informationen von Bundesbehörden anzufordern. In Zukunft sollen dafür strengere Regeln gelten. Wer Informationen möchte, muss ein besonderes Interesse nachweisen und eine Gebühr zahlen. Auch sollen nur noch sogenannte natürliche Personen einen Antrag stellen. Organisationen wären dann ausgeschlossen. Kritiker wie etwa die Datenschutzbeauftragte des Saarlandes Gretel befürchten, dass dadurch weniger Menschen Zugang zu Informationen bekommen und staatliches Handeln schwerer kontrolliert werden kann. Im Tarifstreit bei der Saarbahn hat die Gewerkschaft der Lokomotivführer heute zu einem Protestmarsch aufgerufen. Die Aktion soll nach Angaben der GDL um 12 Uhr auf dem Saarbrücker Rathausplatz starten und zum Busdepot der Saarbahn führen. Dort ist eine Abschlusskundgebung geplant. Die Gewerkschaft wirft der Arbeitgeberseite in dem Tarifkonflikt anhaltend respektloses Verhalten vor. Zuletzt hatte die Saarbahn den Lokführern den Wechsel in den Tarifvertrag von Verdi angeboten. Die GDL beharrt jedoch auf einen eigenen Vertrag. Bei der Tour de France steht heute der erste von insgesamt 2 Ruhetagen an. Auf der gestrigen Strecke nach Ussel gewann der Niederländer Mathieu van der Poel nach rund 155 Kilometern im Sprint. Aus dem ARD-Tour-Team Holger Gersker.
4: Nach der ersten langen Tourwoche mit dem Hauptthema Hitze werden die Radprofis am heutigen ersten Ruhetag sicherlich eher den Schatten als die Sonne suchen. Ein lockeres Training ist dennoch nötig, um im Rhythmus zu bleiben. Schließlich folgt morgen eine sehr schwere Etappe im Zentralmassiv mit 7 Bergwertungen. Das erste Teilstück in diesem Mittelgebirge wurde gestern zur Beute eines der weltbesten Allrounder. Der Niederländer Mathieu van der Poel hat auf eindrucksvolle Weise die Etappe, die dritte seiner Karriere, gewonnen. Tadej Pogacar kann den heutigen Ruhetag vergleichsweise entspannt im gelben Trikot verbringen. Für Florian Lipowitz ist mit weiterhin 33 Sekunden Rückstand aufs Podium nach 9 Etappen alles im grünen Bereich.
2: Das waren die Nachrichten mit Ute Mühlbauer. 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
6: Heiß und trocken. Bis zum Abend, dann kann es eventuell mal ein Hitzegewitter geben. Die Chancen auf Gewitter oder die Gewitterneigung nimmt zu, wie man so schön sagt, gegen Abend. Merkt man auch schon schön daran, dass schon so ein paar Quellwolken unterwegs sind, die ab und zu sich auch mal vor die Sonne schieben können heute im Laufe des Tages. Ansonsten kommt die Sonne auch gut raus und heizt uns auf bis auf 34 Grad.
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6: Die L463 zwischen Bechhofen und Waldmoor ist nach einem Unfall gesperrt aktuell. Die neuesten Blitzer habt ihr entdeckt und kostenlos Bescheid gesagt über die 0800 700 8000. Vielen Dank. Die neuesten stehen in Alsweiler in der Tholeyer Straße auf der A8, Saloyen Richtung Pirmasens zwischen Limbach und Einöd und in Dillingen in der Hüttenwerkstraße. 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
6: Neue Angriffe im Iran-Krieg, haben wir auch in den Nachrichten gerade gehört. Und eigentlich waren die USA und der Iran doch gerade irgendwie auf einem guten Weg Richtung Frieden, oder? Da gab es doch einen Deal. Jetzt sieht es eher nochmal nach Eskalation aus. Wir checken in 10 Minuten mal, welche Optionen der Donald jetzt überhaupt noch hat in diesem Konflikt.
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0: Montagvormittag mit SR1. Und eigentlich hieß es doch, es gibt einen Deal, ja, zwischen den USA und dem Iran. Da war eine Waffenruhe vereinbart, aber in den letzten Stunden gab es dann nochmal gegenseitige Angriffe. Für Mr. President Donald Trump wird das gerade auch so ein bisschen zum Glaubwürdigkeitsproblem. Ja? Er sagt, die Straße von Hormuz ist frei, auf der anderen Seite werden aber wieder Schiffe angegriffen. Wie geht's denn da jetzt weiter? Martin Ganzelmeier ist für SR1 in New York und sagt, Militärexperten sehen da jetzt 3 Optionen für Donald Trump.
1: Entweder den Krieg gegen Iran wieder ausweiten, bis hin zu Bodentruppen, so wie es ja Israel eigentlich gerne hätte. Das wäre aber in den USA sehr unpopulär. Eine zweite Option, auch die hätte gravierende negative Folgen, das wäre quasi ein gesichtswahrender Rückzug. Iran hätte dann die Kontrolle über die Straße von Hormuz und ginge ja auch gestärkt aus diesem Konflikt hervor. Also das scheidet eigentlich auch aus. Die meisten Experten halten die dritte Option für die wahrscheinlichste. Es wird noch Wochen weiter so gehen wie bisher. Iranische Attacken, dann US-Vergeltungsschläge, gleichzeitig irgendwie diplomatische Vermittlungsversuche, vor allem durch die Golfstaaten. Aber das Atomabkommen, um das es Trump ja eigentlich ging, das rückt in immer weitere Ferne.
0: Frieden oder Entspannung ist also wohl erstmal nicht in Sicht in diesem Konflikt. Wir gehen wieder rein in die SR1-Playlist. Jetzt mit neuer Musik von Nico Santos. Why don't you stay? Einen fantastischen Montag euch.
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war es schon wieder, ne? Das kommt immer so überraschend. Achtung! Hoppala. Die Aufregung erstmal, die Imagine Dragons. On top of the world auf SR1. Habt ihr einen schönen Montag.

0: ist nichts einzuwenden gegen ein bisschen CeeLo Green am Montagvormittag und die aktuelle von Olivia Rodrigo, Drop Dead, gleich nach halb.
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0: Halb elf.
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6: Militärische Eskalation zwischen Iran und USA. Nach den jüngsten Angriffen haben die Ölpreise angezogen. Ein Barrel, also rund 160 Liter der Nordseesorte Brent, kostet inzwischen fast $80. Vor den neuen Angriffsserien waren es noch $70 gewesen. Flugreisen ins Ausland sind teurer geworden. Laut Statistischem Bundesamt sind die Preise um 11,5% im Vergleich zur ersten Hälfte des vergangenen Jahres gestiegen. Hintergrund ist der Iran. Krieg. Durch die Blockade der Straße von Hormus sind die Kerosinpreise sprunghaft angestiegen. Kritik an Reform des Informationsfreiheitsgesetzes. Das Gesetz ermöglicht es Bürgern bisher, Informationen von Bundesbehörden anzufordern. In Zukunft sollen dafür strengere Regeln gelten, sowie Gebühren anfallen. Saarlands Datenschutzbeauftragte befürchtet, dass künftig staatliches Handeln schwerer kontrolliert werden könne. Ruhetag bei der Tour de France. Heute steht die erste von insgesamt 2 Pausen bei der Tour an. Die gestrige 9. Etappe gewann der Niederländer Mathieu van der Poel nach rund 155 Kilometern im Sprint. 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
0: Das wird nochmal heiß heute bei bis zu 34 Grad. Dazu eine Mischung aus Sonne und Wolken, die auch mal ein bisschen quellwolkiger sein können. Ja, also ein bisschen mehr Gewölk am Himmel. Und gegen Abend steigt dann auch das Gewitterrisiko. Wir gucken kurz aufs Thermometer bei euch vor der Haustür. Stehen in Spiesen 29 Grad, 26 in Riegelsberg, in Weizkirchen 27.
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0: Vorsicht bitte zwischen Bechhofen und Waldmoor. Bisschen Zeit mit einplanen. Dort ist die Strecke, die L463, nach einem Unfall gesperrt. Die neuesten Blitze habt ihr entdeckt in Alsweiler in der Tholeyer Straße. Auf der A8 Saarlouis nach Pirmasens zwischen Limbach und Einöd. Und in Dillingen in der Hüttenwerkstraße. 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
0: Mit Jonas Degen und mit Olivia Rodrigo. Guten Tag, willkommen in der Show.

0: SR1 ist hier mit CeeLo Green und FU. Einen schönen Montag euch. Kinder, die draußen spielen. Das ist wichtig, ja. Kinder sollen draußen spielen. Kinder, ihr dürft draußen spielen. Aber es gibt Menschen, die sagen, na ja, aber wenn das zu laut ist, dann darf man sich auch beschweren. Ja, nee, doch. Diskutieren wir heute drüber. Wie ist denn das, wenn in der Nachbarschaft eine Stunde lang mit dem Fußball gegen das Garagentor gedonnert wird? Oder wenn Springseil gesprungen wird in der Wohnung oben drüber? Darf man dann sagen, hör mal, gut jetzt! Der Ton macht ja die Musik. Man kann auch sagen, Entschuldigung, es wäre jetzt gut oder so. Oder könntet ihr euch vielleicht vorstellen, woanders Springseil zu springen? Wie ist denn das? Über Kinderlärm beschweren. Machen wir das? Felix aus Saarbrücken sagt...
1: Ja, natürlich darf man sich drüber beschweren. Aber natürlich halt, wann ist der Tag, wie laut sind die und so weiter und so fort. Also Sonntag zum Beispiel gibt es ja tatsächlich klare Regeln, wie laut darf etwas sein. Und auch sonst, glaube ich, gibt es Dezibelbeschränkungen. Und ich glaube, Kinder können die durchaus erreichen.
0: Ja, also meine auf jeden Fall. Da lege ich meine Hand für ins Feuer, dass die Dezibelgrenzen erreichen täglich. Tanja aus Riemlingen sagt zum Thema, auf gar keinen Fall würde ich mich über Kinderlärm beklagen. Wir müssen froh sein, wenn überhaupt Kinder noch irgendwo draußen spielen. Bei uns auf dem Dorf in Riemlingen wird seit ein paar Jahren der Spielplatz wieder voll bespielt. Der Eismann kommt jeden Tag und ihr glaubt nicht, wie sehr die Kinder sich darüber freuen. Über Kinderlärm beschweren. Machen wir das? Machen wir das nicht? Nehmen wir das einfach hin? Was haltet ihr davon? Saarbrücken 2131. Eure Meinung jetzt ins Studio.

Good Luck Babe auf SR1. Wenn ihr gerade im Auto unterwegs seid oder uns vielleicht gerade über Kopfhörer hört, dann kann ich zum Beispiel jetzt sagen, guck mal, ich bin hier, hallo, bin auf dieser Seite. Das mache ich jetzt, um euch vorzubereiten auf die Scorpions. Die fangen nämlich auf der anderen Seite an. Aber da, so, jetzt ist wieder ausgeglichen. Ich komme auch nochmal rüber. Komm noch in die Mitte. Yay, Scorpions, rock you like a hurricane. Ihr könnt trommeln, ihr könnt Luftgitarre spielen, alles ist erlaubt. Schönen Montag mit SR1.

0: Nils von Icona Pop auf SR1 und gleich sehr entspannte Beats von DJ Goja, Michiko, in einer halben Minute.
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Tracy Abrams bringt euch näher Richtung Montagmittag. Wir gucken kurz auf die A6, Mannheim in Richtung Saarbrücken, zwischen Waldmoor und Homburg. Ist ein LKW liegen geblieben. Fahrt vorsichtig auf der A6, Mannheim nach Saarbrücken, zwischen Waldmoor und Homburg. Kaputter LKW, Vorsicht!

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1: mit Linda Grothold.
2: Entschädigung für Fluggäste in der EU wird leichter. Kritik an Reform des Informationsfreiheitsgesetzes. Das Wetter: viel Sonne bis 34 Grad. 11 Uhr. Die EU macht Entschädigungen für Fluggäste einfacher. Wenn sich ein Flug verspätet oder ganz ausfällt, sollen Reisende künftig schneller ihre Rechte geltend machen können. Die EU-Länder haben dafür heute den Weg frei gemacht. Laut den neuen Regeln müssen die Fluggesellschaften die Passagiere innerhalb von 4 Tagen elektronisch über ihren Anspruch auf Ausgleich informieren. Die Geschädigten haben dann 9 Monate Zeit, einen entsprechenden Antrag zu stellen. Innerhalb von 30 Tagen sollen sie eine Antwort oder Auszahlung erhalten. Die neuen Regeln sollen voraussichtlich ab Mitte 2027 verbindlich sein. Das US-Militär hat in der Nacht erneut Ziele im Iran angegriffen. Die iranischen Revolutionsgarden beschossen US-Einrichtungen in benachbarten Golfstaaten. Für SR Info Nina Amin.
3: Kuwait meldete am frühen Morgen, dass seine Luftabwehr feuert. Ob es Schäden oder Opfer gibt, dazu sagte das kuwaitische Militär zunächst nichts. Schon in den vergangenen Tagen war das kleine Land am nordöstlichen Ende des Persischen Golfs Ziel iranischer Raketen. In Kuwait befinden sich mehrere wichtige US-Militärstützpunkte. In Bahrain griff der Iran nach Angaben von iranischen Staatsmedien ein US-Drohnenkommandozentrum an. In dem Inselstaat wurde in der vergangenen Nacht mehrmals Alarm ausgelöst. Das Innenministerium rief die Bewohner auf, Ruhe zu bewahren und Schutz zu suchen. Auch in Jordanien meldete die Nachrichtenagentur Petra am Morgen, dass 4 Raketen aus dem Iran abgefangen worden seien.
2: Infolge der Eskalation in der Golfregion ist der Ölpreis wieder gestiegen. Im Völkermordprozess an 2 jesidischen Mädchen hat das Oberlandesgericht München das Urteil gesprochen. Ein aus dem Irak stammender Mann wurde zu lebenslanger Haft verurteilt. Seine frühere Partnerin erhielt eine Jugendstrafe von 9,5 Jahren. Unter anderem wegen Völkermordes, Kriegsverbrechen und Verbrechen gegen die Menschlichkeit. Das Gericht sah es als erwiesen an, dass die zuletzt in Deutschland lebenden Angeklagten als Mitglieder der Terrororganisation Islamischer Staat die 2 jesidischen Mädchen versklavt und vergewaltigt hatten. Die geplante Reform des Informationsfreiheitsgesetzes IFG stößt im Saarland auf deutliche Kritik. Der Saarländische Journalistenverband, die Landesbeauftragte für Datenschutz sowie Bundestagsabgeordnete der Grünen, der Linken und der AfD befürchten, dass staatliches Handeln künftig schwerer kontrolliert werden kann. Das IFG gibt es seit 20 Jahren. Es verpflichtet Behörden, Bürgern auf Antrag amtliche Informationen herauszugeben. Für SR Info Jennifer Klein.
4: Die Kritik aus dem Saarland entzündet sich vor allem daran, dass der Zugang zu Informationen künftig an Voraussetzungen geknüpft werden soll. Nach den Plänen der Bundesregierung sollen in Zukunft nur noch diejenigen Antragsteller Informationen erhalten, die ein berechtigtes Interesse nachweisen können. Auch der Kreis der Antragsteller soll kleiner werden. In Zukunft könnten etwa nur noch natürliche Personen und somit keine Organisationen mehr einen Antrag nach dem IFG stellen. Zugleich sollen die Gebühren steigen. Die Landesbeauftragte für Datenschutz rechnet damit, dass in Zukunft weniger Menschen Anträge stellen könnten.
2: Der Saarländische Journalistenverband kritisiert, dass die Namen von Behördenmitarbeitern grundsätzlich geschwärzt werden können. Das sei ein Zeichen absoluter Intransparenz. Die Uniklinik in Homburg bündelt die Behandlung von Stoffwechselerkrankungen. Wie das Klinikum mitteilte, wurde dafür ein sogenanntes metabolisches Board gegründet. Dort sollen Experten aus mehreren Fachrichtungen zusammenarbeiten. Ziel sei es, individuelle Behandlungsstrategien für Menschen mit Übergewicht, Diabetes und anderen Stoffwechselerkrankungen zu entwickeln und Folgeerkrankungen zu verhindern. Das Angebot richtet sich laut Klinik an ambulante Patienten, die von Fachärzten überwiesen werden. Das waren die Nachrichten mit Linda Grothold. 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
1: Sonne und Wolken im Mix. Gegen Abend steigt das Gewitterrisiko. So bauen sich die Wolken so ein kleines bisschen auf, werden auch ein bisschen grauer gegen Abend. Aber es ist in der Regel trocken. Also abseits von Gewittern wird es trocken bleiben. Auch die nächsten Tage. Temperaturen bis 34, morgen 35 Grad.
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1: Vorsicht auf der A6 Mannheim nach Saarbrücken, ein liegengebliebener LKW zwischen Waldmoor und Homburg. In Landsweiler Reden in der Kreisstraße in beiden Richtungen staut es sich an der Baustelle. Und zwischen Bechhofen und Waldmoor gab es einen Unfall. Die L463 ist aktuell gesperrt. Die neuesten Blitzer stehen in Alsweiler in der Tholeyer Straße, auf der A8 Saarlouis in Richtung Pirmasens zwischen Limbach und Einöd und in Dillingen in der Hüttenwerkstraße. 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
1: Promi sein und trotzdem Fan, das geht. Natürlich, man ist ja, jeder ist ja von irgendwas Fan. Auch die Promis, auch die Künstlerinnen und Künstler hier in der SR1-Playlist. Leonie zum Beispiel hören wir uns jetzt gleich zusammen an. Und die hat gestanden im Interview, sie hat ja absoluter Crush auf den Robbie Williams. Ja, vielleicht kann sie ja mit dem mal zusammen auf Tour gehen.
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0: Bam. Besser eins ist hier. Einen schönen Montagmittag. So, wir packen bitte alle die Bewerbungsmappen raus. Wir müssen Lebensläufe ausdrucken und Bewerbung schreiben. Die NASA sucht gerade Freiwillige für eine einjährige Mond- und Mars-Mission. Carla Krämer aus dem SR1-Team. Wo muss ich mich bewerben?
1: Am besten direkt bei der NASA, aber ich muss dich leider enttäuschen. Du fliegst dann gar nicht auf den Mond oder Mars. Ach, sorry. Sondern lebst und arbeitest ein Jahr im Johnson Space Center in Houston. Das Ganze ist nämlich keine Mission vor Ort, sondern eine simulierte Mission in diesem Space Center.
0: Okay, schade, nicht hochfliegen, aber es ist ja trotzdem noch mal geiler als einfach nur Flugsimulator zocken. Was machen die da so?
1: Dort werden die Bedingungen wie auf diesem Raumschiff nachgeahmt. Also man lebt da auf engstem Raum, in einer isolierten Umgebung.

0: macht Mars-Spaziergänge und fährt mit dem Rover rum, um die Gegend zu erkunden.
1: Geil.
0: Dadurch soll dann auf der einen Seite die Technik getestet werden und auf der anderen Seite die Leistungsfähigkeit der Besatzung bei so Langzeitmissionen.
1: Ha, also das ist ja auch was für Leute, die jetzt vielleicht so Platzangst haben oder so.
0: Ganz toll.
1: Ist das ja ein genialer Job. Aber du musst nicht Angst haben, dass du nicht mehr zurückkommst, weil du bist ja einfach nur in Houston. Das ist doch mega. Ich finde das gut. Vor allem könnt ihr dann danach eigentlich überall so rumlaufen wie Howard Wolowitz aus The Big Bang Theory, der Astronaut.
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Das ist eine ganze Menge Holz. Ganze Menge Holz auf der A6 Mannheim Richtung Saarbrücken zwischen St. Ingbert West und der Grumbachtalbrücke. Auf allen Fahrstreifen sind Holzteile verteilt. Fahrt da bitte besonders vorsichtig und plant eventuell ein bisschen mehr Zeit mit ein.

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0: Wir ziehen mal das Tempo gleich nochmal ein bisschen an. Nach halb mit Rosie und Bruno Mars und Aperture.
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2: EU macht Entschädigungen für Fluggäste einfacher. Laut den neuen Regeln müssen die Fluggesellschaften die Passagiere innerhalb von 4 Tagen über ihren Anspruch auf Ausgleich informieren. Innerhalb von 30 Tagen sollen sie eine Antwort auf ihre Anfrage oder Auszahlung erhalten. Militärische Eskalation zwischen Iran und USA. Heute Nacht gab es die 4. Angriffswelle innerhalb einer Woche. Der Iran attackierte dabei unter anderem wichtige US-Militäreinrichtungen im Golf. Staat Kuwait. Kritik an Reform des Informationsfreiheitsgesetzes. Das Gesetz ermöglicht es Bürgern bisher, Informationen von Bundesbehörden anzufordern. Der Saarländische Journalistenverband, die Landesbeauftragte für Datenschutz sowie Bundestagsabgeordnete der Grünen, der Linken und der AfD befürchten, dass staatliches Handeln künftig schwerer kontrolliert werden kann. St. Ingbert sucht Ideen für Rathausnutzung. Nächstes Jahr ziehen große Teile der Verwaltung aus dem Gebäude aus. Für die weitere Nutzung des restlichen Rathauses werden nun tragfähige Konzepte gesucht. Ideen können bei der Stadt eingereicht werden. Alles Wichtige für euch, immer auch auf srinfo.de.
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0: Bis zu 34 Grad dazu. Ein Mix aus Sonne und Wolken. Und da geht so ein Lüftchen. Das ist jetzt kein Lüftchen, das uns irgendwie groß abkühlt oder so. Es ist eher so ein warmer Föhn. Aber es ist ein Lüftchen da. Es ist Bewegung in der Luft. Das ist ganz gut. Dann steht die Luft nicht so. Es ist nicht ganz so drückend. Aber trotzdem kann es heute Abend oder vor allem auch morgen Abend das ein oder andere Hitzegewitter geben.
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0: Auf der A6 Mannheim nach Saarbrücken zwischen St. Ingbert West und der Grumbachtalbrücke liegen Holzteile auf allen Fahrstreifen. In Landsweiler-Rehden in der Kreisstraße staut sich in beiden Richtungen an einer Baustelle. Und wir gucken noch kurz auf die Straße zwischen Bechhofen und Waldmoor. Die ist immer noch nach einem Unfall gesperrt. Das ist die L463. Die neuesten Blitzer stehen auf der A623 Friedrichsthal in Richtung Saarbrücken Höhe Duttweiler und einmal in der Gegenrichtung in Richtung Friedrichsthal Höhe Sulzbach. In Saarbrücken in der Duttweiler Straße steht auch noch ein Blitzer. Alles, was ihr seht, meldet ihr bitte gerne immer kostenlos unter 0800 700 8000 und dann kommt's auf die Liste. Die gibt's zum Nachlesen und auch zum Hören bei SR1 in der ARD Sounds App.
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0: mit Jonas Degen. Schönen guten Tag. 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

0: Kannst du mal probieren? Muss doch vielleicht noch ein bisschen Salz dran. Gängige Praxis vielleicht bei euch in der Küche, ne? Oder hier bei uns im Team auf der Arbeit. Hey, kannst du mal kurz hier nochmal über den Beitrag drüber hören? Fällt dir da noch was auf? Ja, eine Zweitmeinung ist vielleicht manchmal gar nicht so schlecht auf der Arbeit. Und genau so machen es auch die großen Hollywood-Filme. Ne? Bevor die ins Kino kommen, werden die Filmfans vorab schon mal gezeigt bei Test-Screenings. Besonders wichtig ist dabei, wie das Filmfinale, also das Ende ankommt. Nils Dams ist unser Reporter in Kalifornien. Wie viel Einfluss hat denn so ein Test-Gucker auf so einen Hollywood-Film?
1: Die haben einen riesen Einfluss und können dafür sorgen, dass ein Film nochmal komplett umgebaut wird. Das läuft so ab, die Hollywood-Studios wollen wissen, bei wem kommt unser Film wie an. Dann laden die ein Testpublikum ein, gut gemischt, Männer, Frauen, jung und alt, manchmal auch aus unterschiedlichen Ländern. Und die müssen den Film dann in unterschiedlichen Kategorien bewerten und Punkte verteilen, oft von 1 bis 100. Wie fandest du den Anfang? Wie fandest du die Schauspieler? Wie fandest du die Musik? Und vor allem eben auch, wie fandest du das Ende? Und wenn Filme nicht gut ankommen, dann werden die verändert. Und dann kann es auch mehrere Testrunden geben. Und die Studios hoffen natürlich, dass die Punkte nach den Änderungen hochgehen.
0: Ja, da gibt es ja auch ein aktuelles Beispiel. Der Film Supergirl zum Beispiel, der ist so schlecht angekommen, dass die nochmal neue Szenen geschrieben haben.
1: Dann wurde nochmal 9 Tage nachgedreht.
2: Die Messlatte liegt nicht gerade besonders hoch.
1: Und dann konnten die sich beim Studio aber immer noch nicht einigen, was den Film jetzt besser machen könnte. Und dann haben die laut Insidern einfach 2 unterschiedliche Versionen von Supergirl gemacht und die dann wiederum testen lassen vor Publikum. Und bei einer Version war zum Beispiel der Schurke häufiger zu sehen. Aber das hat alles nichts gebracht. Supergirl haben nicht so viele gesehen und ist ein ziemlicher Flop trotz dieser ganzen Tests.
0: Ja, manchmal hilft auch eben das zweite Ohr oder das vierte Auge nicht.

0: große Stimmen geben sich die Klinke in die Hand hier auf SR1. Jetzt gerade noch Alex Warren mit Ordinary und gleich Teddy Swims mit Mr. Know It All.
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Aha. Auf SR1. Vorsicht bitte, auf der A8, Salo in Richtung Pirmasens zwischen Neunkirchen-Wellesweiler und Neunkirchen-Kohlhof, da liegen Gegenstände auf der Straße. Auf der A8, Salo in Richtung Pirmasens zwischen Neunkirchen-Wellesweiler und Neunkirchen-Kohlhof, Gegenstände auf der Fahrbahn. Bitte vorsichtig fahren, das hier sind die K-Pop Demon Hunters mit Golden. Boom.

0: K-Pop Demon Hunters auf SR1. Bitte Vorsicht nochmal auf der A8 Saarlouis in Richtung Pirmasens zwischen Neunkirchen-Wellesweiler und Kohlhof. Es liegen dort Gegenstände auf der Fahrbahn. Kommt bitte sicher an mit SR1.
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0: Mit Linda Grothold.
2: EU-Experten empfehlen Altersgrenze für Social Media. Waldbrandgefahr im Saarland weiter hoch. Das Wetter viel Sonne bis 34 Grad. 12 Uhr. EU-Kommissionspräsidentin von der Leyen hat einen Vorschlag zu einem europaweiten Mindestalter für soziale Medien angekündigt. In Brüssel nahm sie heute den Bericht einer Expertengruppe zum Schutz von Kindern im Internet entgegen. Darin wird eine Beschränkung des Zugangs zu Social-Media-Plattformen für Kinder unter 13 Jahren empfohlen. Für SR Info Katrin Schmidt.
3: Konkret heißt das, die Social-Media-Nutzung sollte bis zum Alter von 13 Jahren EU-weit nur unter Aufsicht der Eltern oder anderer Aufsichtspersonen sowie zeitlich begrenzt erfolgen. Danach biete sich ein abgestufter Zugang an. Also bestimmte Internetseiten und Apps könnten dann ab 13 Jahren erlaubt sein, andere erst ab 15 oder ab 16 Jahren. Und zwar abhängig davon, wie die Plattformen ihre Sicherheit für Kinder und Jugendliche nachweisen. Im September will die Kommissionschefin ankündigen, wie sie die Empfehlungen des Social-Media-Gremiums in EU-Gesetze umsetzen will. Danach beraten darüber das EU-Parlament und die Mitgliedstaaten.
2: Die EU macht Entschädigungen für Fluggäste einfacher. Wenn sich ein Flug verspätet oder ganz ausfällt, sollen Reisende künftig schneller ihre Rechte geltend machen können. Die EU-Länder haben heute den Weg für eine entsprechende Reform freigemacht. Laut den neuen Regeln müssen die Fluggesellschaften die Passagiere innerhalb von 4 Tagen elektronisch über ihren Anspruch auf Ausgleich informieren. Die Reisenden haben dann 9 Monate Zeit, einen entsprechenden Antrag zu stellen. Innerhalb von 30 Tagen danach sollen sie eine Antwort oder eine Auszahlung erhalten. Die schwarz-rote Koalition will die Tabaksteuer offenbar stärker erhöhen als bisher geplant. Das geht aus einer sogenannten Formulierungshilfe des Bundesfinanzministeriums hervor, über die das Redaktionsnetzwerk Deutschland berichtet. Demnach soll der Preis für eine Packung Zigaretten bis 2030 schrittweise von aktuell rund 8 Euro auf fast 12 Euro steigen. Das wären etwa 40 Cent mehr als kürzlich vom Bundeskabinett beschlossen. Auch Tabak für selbstgedrehte Zigaretten soll teurer werden. Die anhaltende Trockenheit sorgt im Saarland weiterhin für eine erhöhte Waldbrandgefahr. Nach Angaben des Deutschen Wetterdienstes gilt hier fast überall die zweithöchste Warnstufe. Aus der SR-Nachrichtenredaktion Carina Deves.
4: Schon kleine Zündquellen können Brände auslösen, etwa Zigaretten, offenes Feuer oder Funken. Die Feuerwehren mussten gestern schon zu mehreren Bränden ausrücken. Im Neunkircher Stadtteil Wiebelskirchen etwa war ein größeres Feuer an einem Waldrand ausgebrochen. Rund 150 Einsatzkräfte rückten aus und konnten den Brand rechtzeitig unter Kontrolle bringen. Dabei haben sie verhindert, dass die Flammen auf ein Forsthaus in der Nähe sowie den Wald übergreifen. Das Feuer zerstörte allerdings etwa 5000 Quadratmeter Feld- und Wiesenfläche. Auch in Saarbrücken kam es gestern Abend zu einem Feuer, und zwar unterhalb des Cottbusser Platzes, dort wo die Bahnstrecke verläuft. Der Bahnverkehr war deshalb zeitweise unterbrochen. Verletzt wurde in beiden Fällen niemand.
2: Nach dem Zwischenfall in einem Entsorgungsbetrieb in Saarlouis gehen die Ermittler von einem Unglück aus. Wie die Polizei dem SR mitteilte, wurden keine Verstöße gegen die Lagerung von Gefahrstoffen festgestellt. Ein Gutachter habe inzwischen bestätigt, dass Schwefelwasserstoff ausgetreten sei. Bei dem Vorfall am vergangenen Dienstag waren 2 Mitarbeiter schwer verletzt worden. Sie befinden sich den Angaben zufolge nicht mehr in Lebensgefahr. Ein abschließendes Gutachten steht noch aus. Für den Bliessteig gibt es jetzt auch eine digitale Wandernadel. Wie die Saarpfalz Touristik mitteilte, können Wanderer ihre Etappen ab sofort per Smartphone in der App Bliessgau Pfadfinder erfassen. Die Stempelstellen an der Strecke werden dabei per GPS dokumentiert, auch ohne Internetverbindung. Den Angaben zufolge ergänzt das neue Angebot den bisherigen Wanderpass, ersetzt ihn aber nicht. Beide Varianten können parallel genutzt werden. Das waren die Nachrichten mit Linda Grothold. 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
0: Sonne und Wolken im Mix, dazu ein bisschen Wind. Und gegen Abend kann es auch mal ein Hitzegewitter geben. Vor allem heute Abend und morgen Abend ist die Hitze, die Hitzewahrscheinlichkeit ist sehr hoch bei 34, 35 Grad. Aber auch die Hitzegewitterwahrscheinlichkeit. So, jetzt haben wir es gerade. Wir gehen Richtung Wochenende und dann in der kommenden Woche nochmal runter mit den Temperaturen. Aber diese Woche ist echt nochmal eine Hitzewoche.
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0: Es liegt was auf der Straße, auf der A8 Saarlouis in Richtung Pirmasens, zwischen Neunkirchen-Wettesweiler und Neunkirchen-Kohlhof. Dann ist die Straße zwischen Bechhofen und Waldmoor nach einem Unfall immer noch gesperrt, die L223. Und die neuesten Blitzer stehen auf der A623, Friedrichsthal nach Saarbrücken, Höhe Saarbrücken-Dudweiler. Und auf der A623 Saarbrücken Richtung Friedrichsthal, also Gegenrichtung, in Höhe Sulzbach. Dann noch in Saarbrücken in der Dudweiler Straße. Und das haben wir sehr oft Saarbrücken und Dudweiler gesagt. Falls ihr noch was anderes gesehen habt, sagt gerne Bescheid. 0800 700 8000. Alles zum Verkehr. Lest und hört ihr nochmal nach bei SR1 in der ARD Sounds App.
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0: So, das nenne ich mal eine Strafe und eine konsequente Strafe. Ein Deutscher ist in der Schweiz im Gotthardtunnel geblitzt worden. Ja, und man darf da, das vielleicht zur Erklärung, 80 fahren in dem Tunnel, ja. Und er hatte eine Durchschnittsgeschwindigkeit von 171,8 km/h. Das ist ein bisschen zu schnell. Deshalb hat er jetzt folgende Strafe bekommen. Fahrverbot für die komplette Schweiz. Für immer.
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0: Bon Jovi auf SR1. Einen schönen Montagmittag in Saarland. Wir haben gerade gelesen zur Fußball-WM in den USA, Kanada und Mexiko. Hat ja Fox News, der Lieblingssender von Donald Trump, den Exklusivvertrag, ja, um die Spiele in den USA zu zeigen. Ja, jetzt haben die aber folgendes Problem: denen laufen irgendwie die Zuschauer weg. Weil ganz viele sagen: Boah, Fox News gucke ich nicht, da gucke ich lieber den spanischsprachigen Sender, die übertragen es nämlich auch, obwohl ich vielleicht gar kein Spanisch kann, aber ich gucke lieber das als Fox News. Und ich muss ganz ehrlich sagen, yay, gehe ich voll mit, weil ich finde, bei Fox, da klingt so, der Kommentar klingt immer so ein bisschen steril. Und wenn man einen spanischsprachigen Sender guckt, dann hast du ja immer direkt Emotionen.
1: James Controller, James, du!
0: Absolut dabei.

0: Boom. Zack, Kirmesmusik. Baby Rexha mit New Religion. Geiler Song auf
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0: Es ist irgendwie so ein bisschen, ja, als hätte jemand einen Föhn angemacht draußen, sagt auch Peter Schwarz aus dem SR1 Wetterteam.
2: Das ist zwar windig, aber es ist kein kalter Wind, sondern tatsächlich ein recht heißer Wind. Das ist gar nicht mal so gut, denn gerade mit diesem Wind erhöht sich auch nochmal die Waldbrandgefahr. Das heißt, wenn man heute vielleicht mal anschwenken geht oder grillen, da muss man ein bisschen aufpassen wegen Funkenflug. In der Nacht kühlt es nur wenig ab, die Tiefstwerte 16 bis 21 Grad. Und die nächsten Tage bleibt es heiß, es geht sogar noch ein bisschen höher bis zu 35 Grad. Und es gibt einzelne Hitzegewitter.
0: Da hilft nur noch Sommermusik. Das hier ist Ricky Martin. Livin' la vida loca. SR1 für euren Montagmittag.

Ricky Martin. Officer 1, Vorsicht bitte, auf der A8 Pirmasens in Richtung Saarlouis zwischen Elversberg und dem Dreieck Friedrichsthal ist ein Auto liegen geblieben, steht auf dem Standstreifen, Leute sind dort ausgestiegen. Vorsicht, auf der A8 Pirmasens in Richtung Saarlouis zwischen Elversberg und dem Dreieck Friedrichsthal ist dieses Auto liegen geblieben, steht auf dem Standstreifen, Leute sind ausgestiegen, fahrt bitte vorsichtig und kommt sicher an, jetzt mit Rihanna.

0: Lust auf Red Hot Chili Peppers, hören wir uns gleich nach halb zusammen an. Und die aktuelle von Taylor Swift. Guck mal, mit Mundharmonika im Hintergrund. I knew it, I knew you. Gleich nach halb.
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0: Gleich 12.30 Uhr.
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0: mit Isabel Tentrup.
9: EU-Experten empfehlen Altersgrenze für Social Media. Kinder bis 13 Jahre sollten demnach nur unter Aufsicht Zugang zu Social Media haben. Bei Kleinkindern wird geraten, ganz auf Bildschirme zu verzichten. Wie die Empfehlungen in EU-Gesetzen umgesetzt werden, wird im September bekannt gegeben. Rauchen wird teurer. Die schwarz-rote Koalition will die Tabaksteuer noch stärker erhöhen als bisher geplant. Der Preis für eine Packung Zigaretten soll bis 2030 auf fast 12 Euro steigen. Auch Tabak für selbstgedrehte Zigaretten soll teurer werden. Zwischenfall in Saluja Entsorgungsbetrieb war Unglück. Laut den Ermittlern wurden keine Verstöße gegen die Lagerung von Gefahrstoffen festgestellt. Am vergangenen Dienstag war in einem Entsorgungsbetrieb Schwefelwasserstoff ausgetreten. Dabei wurden 2 Mitarbeiter verletzt. Erhöhte Waldbrandgefahr im Saarland. Nach Angaben des Deutschen Wetterdienstes gilt hier fast überall die 2. Warnstufe. Die Feuerwehren mussten gestern schon zu mehreren Bränden ausrücken, unter anderem im Neunkircher Stadtteil Wiebelskirchen. Alles Wichtige für euch, immer auch auf srinfo.de.
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0: 34 Grad. Hey, ja, das ist aber nicht ganz so drückend, weil da noch so ein Wind weht, der eher so ein Föhn ist. So warme Luft, die uns so um die Nase gepustet wird. Dazu Sonne und Wolken im Wechsel, auch mal ein bisschen mehr Gewölk möglich. Und am Abend kann es auch mal ein Hitzegewitter geben.
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0: Vorsicht auf der A8 Pirmasens nach Saarlouis zwischen Elversberg und dem Dreieck Friedrichsthal ist ein Auto liegen geblieben, steht auf dem Standstreifen, Leute laufen da drum herum. Auf der L223 zwischen Bechhofen und Waldmoor gab es einen Unfall. Die Straße ist immer noch gesperrt. Und die Blitzer, die neuesten, auf der A623 Friedrichsthal in Richtung Saarbrücken, Höhe Duttweiler. Und in der Gegenrichtung Saarbrücken Richtung Friedrichsthal in Höhe Sulzbach. In Saarbrücken in der Duttweiler Straße habt ihr noch einen entdeckt. Und wenn noch irgendwas ist, sagt gerne Bescheid. 0800 700 8000. Dann updaten wir die Liste. Und die gibt es immer zum Nachlesen bei SR1 in der ARD Sounds App. Da kann man auch noch mal nachhören.
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0: Ich finde, mit diesem Song geht Taylor Swift noch mal so ein bisschen zurück zu den Wurzeln. Da ist, guck mal, ist Mundharmonika mit drin. Back to Country, Taylor Swift, I knew it, I knew you.

0: Red Hot Chili Peppers für euch auf SR1. Gleich noch Kate Bush mit Running Up That Hill.
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2: Jeder macht Urlaub, wo und wie er will. Berge und Ballermann sind zum Beispiel total unterschiedlich. Kein Mensch klettert besoffen auf einen Gipfel und singt dann... Der Bergwanderer ist introvertierter. Der lässt sich schon gerne mal eine Gemse zeigen, aber eben nicht so gerne die Möpse. Und auf seinem Shirt steht Gipfelglück, Mountain Vibes, Bergziege im Training, aber selten sowas wie organisiertes Erbrechen oder der Klügere kippt nach. Es gibt aber Sätze, die man trotzdem am Ballermann und in den Bergen hört.
3: Ganz wichtig bei der Tour heute, viel trinken.
2: Oder wenn es um die Gondel geht, unten an der Talstation.
3: Entschuldigung, sind Sie schon voll?
4: Ja, total. Ich krieg heute leider keinen mehr hoch.
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0: Was ein entspannter Song von Harry Styles. American Girls auf SR1. Gleich Ray Garvey, Milo und Lady Gaga mit The Dead Dance. In 2 Minuten.
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Hallo auf SR1. Gleich ab 13 Uhr. Hallo Saarland mit Anja Kettler-Martin. Wir hören uns morgen wieder ab 9. Macht's gut. Schönen Tag euch.

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2: Feuerwehren im Saarland in erhöhter Alarmbereitschaft. EU-Experten empfehlen Social-Media-Verbot unter 13. Neue Regeln für Unterhaltsvorschuss geplant. Und das Wetter bei uns im Saarland, viel Sonne bis 34 Grad. Die Feuerwehren sind in erhöhter Alarmbereitschaft. In weiten Teilen des Saarlands gilt die zweithöchste Warnstufe für Wald- und Wiesenbrände. Schon kleine Funken können Brände auslösen. Die aktuellen Bedingungen spielen dem Feuer in die Karten, sagt Christopher Benkert, Sprecher der Freiwilligen Feuerwehr Neunkirchen.
3: Die Temperatur über 30 Grad Celsius ist schlecht. Die Luftfeuchtigkeit unter 30% Luftfeuchtigkeit ist auch schlecht. Und wenn wir dann noch Wind dazu haben, und wir hatten gestern auch Wind, da ist so die Marke auch 30 km/h. In unserer Fachsprache spricht man da dann von der sogenannten 30er-Regel. Für uns als Einsatzkräfte sehr, sehr schlecht, weil sich dann das Feuer besonders gut und besonders schnell ausbreiten kann.
2: Im Saarland mussten die Feuerwehren gestern zu mehreren Bränden ausrücken. Carina Deves.
4: Im Neunkircher Stadtteil Wiebelskirchen etwa war ein größeres Feuer an einem Waldrand ausgebrochen. Rund 150 Einsatzkräfte rückten aus und konnten den Brand rechtzeitig unter Kontrolle bringen. Dabei haben sie verhindert, dass die Flammen auf ein Forsthaus in der Nähe sowie den Wald übergreifen. Das Feuer zerstörte allerdings etwa 5000 Quadratmeter Feld- und Wiesenfläche. Auch in Saarbrücken kam es gestern Abend zu einem Feuer, und zwar unterhalb des Cottbusser Platzes, dort wo die Bahnstrecke verläuft. Der Bahnverkehr war deshalb zeitweise unterbrochen. Verletzt wurde in beiden Fällen niemand.
2: Warum es zu dem Brand im Gleisbett am Cottbusser Platz kam, ist unklar. Social Media erst ab 13 oder erst ab 16, über solche Altersgrenzen wird in einigen Ländern diskutiert. Die EU-Kommission hat dazu jetzt Experten befragt. Die empfehlen ein Social Media Verbot für Kinder unter 13 Jahren. Aus Brüssel Katrin Schmidt.
5: Konkret heißt das, die Social-Media-Nutzung sollte bis zum Alter von 13 Jahren EU-weit nur unter Aufsicht der Eltern oder anderer Aufsichtspersonen sowie zeitlich begrenzt erfolgen, heißt es in dem Expertenbericht. Danach biete sich ein abgestufter Zugang an, also bestimmte Internetseiten und Apps könnten dann ab 13 Jahren erlaubt sein, andere erst ab 15 oder ab 16 Jahren, und zwar abhängig davon, wie die Plattformen ihre Sicherheit für Kinder und Jugendliche nachweisen.
2: EU-Kommissionspräsidentin von der Leyen vergleicht das mit der Sicherheit von Autos, für die Hersteller sorgen müssen. Man erwarte nicht, dass Kinder ihre eigenen Sicherheitsgurte entwerfen und auch nicht, dass Eltern zu Hause Airbags einbauen. Im September will von der Leyen sagen, wie sie die Empfehlungen zu Social Media in EU-Gesetze umsetzen will. Alleinerziehende, bei denen der andere Elternteil keinen Unterhalt zahlt, bekommen vom Staat einen Unterhaltsvorschuss. Bei Kleinkindern bis zu 227 Euro im Monat, bei Teenagern bis zu fast 400 Euro. Meistens sind es Väter, die keinen Unterhalt zahlen. Jetzt will Familienministerin Prien, CDU, die Regeln für Unterhaltsvorschuss ändern. Welche Pläne sie hat, dazu Maximilian Ulrich.
6: Der Unterhaltsvorschuss soll nicht mehr bis zum 18., sondern nur noch bis zum 16. Geburtstag gezahlt werden. Dafür will die Familienministerin Karin Prien von der CDU jetzt schnellstmöglich einen Gesetzentwurf vorlegen. Außerdem sollen Eltern, die keinen Unterhalt zahlen, bestraft werden können. Zum Beispiel, indem man ihnen den Führerschein wegnimmt, wenn sie tricksen, also wenn sie falsche Angaben machen oder nicht auf Anfragen reagieren.
2: Der Staat versucht, sich den Vorschuss von den säumigen Elternteilen zurückzuholen, aber von 100 Euro kommt zurzeit nur etwa 17 bis 20 Euro zurück. Die Kosten für den Unterhaltsvorschuss sind stark gestiegen.
6: Bis 2017 hat der Staat nur bis zum 12. Geburtstag Unterhalt gezahlt. Dann wurde diese Altersgrenze auf 18 angehoben. Und seitdem haben sich die Kosten für den Unterhaltsvorschuss vervierfacht. Und das ist vor allem für die Länder und Gemeinden doof. Die sind ja chronisch pleite und die strecken aber einen Großteil des Unterhalts vor.
2: An den Plänen der Familienministerin gibt es Kritik. Zum Beispiel befürchtet das Kinderhilfswerk, dass sich die finanzielle Situation von Kindern damit noch verschlechtern würde. Rauchen wird teurer. Die schwarz-rote Koalition will die Tabaksteuer noch stärker erhöhen als bisher geplant. Der Preis für eine Packung Zigaretten soll bis 2030 auf fast 12 Euro steigen. Auch Tabak für selbstgedrehte Zigaretten soll teurer werden. Zwischenfall im Saluyer Entsorgungsbetrieb war ein Unglück. Laut den Ermittlern wurden keine Verstöße gegen die Lagerung von Gefahrstoffen festgestellt. Am vergangenen Dienstag war in einem Entsorgungsbetrieb Schwefelwasserstoff ausgetreten. Dabei wurden 2 Mitarbeiter verletzt. Das war euer SR-Info-Update mit Isabel Tentrup. 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
7: Ja, morgen sind auf jeden Fall ein paar Hitzegewitter drin und möglich. Teilweise kommen die dann auch schon am Nachmittag. Heute bleibt es trocken und es ist nochmal bis zu 34 Grad warm. Und dazu viel blauer Himmel, morgen sogar bis 35 Grad.
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7: Die L223 ist zwischen Bechhofen und Waldmoor nach einem Unfall gesperrt. Und ihr meldet uns Blitzer auf der A623 Richtung Saarbrücken, Höhe Duttweiler. Auf der A623 Richtung Friedrichsthal, Höhe Sulzbach wird geblitzt und auch in Saarbrücken in der Duttweiler Straße habt ihr gesehen. 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
7: Mit Anja Kettler-Martin. Schönen Montag. Draußen ist der Sommer und die Sommerferien sind immer noch im Gange. Drin arbeiten ganz viele von euch. Und ganz viel beste Musik macht das alles ein bisschen leichter. Reggae von Bob Marley zum Beispiel. Und der positive Vibe von Purple Disco Machine. Außerdem der Chartkracher von Ray. Energie total für eure Mittagspause.
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0: schönen Montag. SR1 hier mit den Sporties. Die haben was Neues. Die können wirklich alles singen.
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0: was zum Abgehen. Außergewöhnliche Love-Songs und auch Songs, die tiefer und kritischer sind.
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0: Und auf jeden Fall immer alles sehr emotional bei den Sporties. Alles funktioniert bei ihnen und das ist das, was zählt, sagt Sänger Peter.
2: Ich finde, der

0: macht's total aus. Also ich will unterschiedliche Gefühlszustände haben, gerne wenn ich Musik höre, oder ich möchte gerne Musik erschaffen, die für unterschiedliche Gefühlszustände da sein kann und diese unterstützen kann, dass man da halt einfach alle Emotionen reinpackt, die einen so übermannen.
1: Ja, und manchmal sind das auch Emotionen, von denen man gar nicht so genau weiß, was die mit einem machen. Und dann schaut man mal, wie so ein Song am Ende klingt und ankommt bei uns. Der Neujahr ist ein bisschen ernster. Keine Blumen ohne Regen. Und wir schauen, was dieser Song mit uns macht von den Sporties.

kann nicht nur schön Wetter sein. Keine Blumen oder Regen, neu bei uns auf SR1 von den Sporties. Und wir schauen schnell auf die A8 Saarlouis Richtung Pirmasens. Sind alle unterwegs in der Ausfahrt Elversberg. Da steht gerade ein Auto, das kaputt ist. Kommt gut und sicher dran vorbei mit SR1.

0: Louis Capaldi ist natürlich auch live ein Fest und wir präsentieren euch im August ja die Toten Hosen am Brustalsee und wir rocken dann die Sommernacht mit den großen Hits von Capino und Co. Und einer ist neu, ein neuer Song und den spiele ich euch gleich nach halb, nur nach vorn. Außerdem der EM-Hit von Medusa, der macht auch zur WM jetzt noch Spaß. Fire für unsere Fußballfieber. We're on fire. Gleich nach halb zwei. Es ist halb zwei.
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0: Mit Isabel Tentrup.
2: VW nennt erstmals Zahlen zum Stellenabbau. Konzernchef Blume sprach in einem Interview im hauseigenen Intranet von weltweit 50.000 Stellen, falls man die Arbeitskosten nicht senke. Bei VW lägen die Kosten derzeit 20% über dem Durchschnitt vergleichbarer Unternehmen. EU-Experten empfehlen Altersgrenze für Social Media. Kinder bis 13 Jahre sollten demnach nur unter Aufsicht Zugang zu Social Media haben. Bei Kleinkindern wird geraten, ganz auf Bildschirme zu verzichten. Weniger Firmen pleiten im Saarland. Im April haben hier 8 Firmen Insolvenz angemeldet. Bundesweit ist die Zahl der Firmenpleiten dagegen auf den höchsten Stand seit 14 Jahren gestiegen. Die saarländische IHK erklärte, das sei trotzdem kein Grund zur Entwarnung. Vor allem in der saarländischen Gastronomie sei die Lage dramatisch. Erhöhte Waldbrandgefahr im Saarland. Fast überall gilt jetzt die zweithöchste Warnstufe. Die Feuerwehren mussten gestern schon zu mehreren Bränden ausrücken, unter anderem im Neunkircher Stadtteil Wiebelskirchen. Alles Wichtige für euch, immer auch auf srinfo.de.
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0: Nach wie vor sehr sonnig und wieder sehr warm mit über 30 Grad. Maximal sind es 34. Morgen kommen Hitzegewitter im Laufe des Nachmittags oder spätestens gegen Abend. Und es wird noch mal ein Tick wärmer. Bis 35 Grad sind morgen drin.
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0: Auf der A8 Saarlouis Richtung Luxemburg zwischen Dreieck Saarlouis und Dellingen-Mitte aufpassen. Da ist ein kaputtes Auto. Dann auf der A620 Richtung Saarlouis in der Ausfahrt St. Arnual aufpassen nach einem Unfall. Die ist noch ungesichert, die Unfallstelle. Im Landkreis Neunkirchen L268 zwischen Schiffweiler und Wiebelskirchen. Da ist die Feuerwehr im Einsatz, deshalb Sperrung. Und L223 zwischen Bechhofen und Waldmoor. Vorsicht nach einem Unfall, Sperrung. Neueste Blitzer von euch gesehen, zum Beispiel in Klein-Blittersdorf in der Windringer Straße, auf der A623 Richtung Friedrichsthal Höhe Sulzbach oder auch in Dillingen in der Hüttenwerkstraße. Hotline ist 0800 700 8000. 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

0: Zum Bundestrainer-Coup fehlt Jürgen Klopp und auch dem DFB noch das Okay von Red Bull. Mit dem DFB ist sich Kloppo aber offenbar schon einig. SR1-Reporterin Anne van Eickelt. Wie genau geht es diese Woche weiter?
1: Der DFB und Jürgen Klopp, die müssen noch weitere Vertragsdetails besprechen. Das soll in dieser Woche passieren. Und es wird gemunkelt, dass Jürgen Klopp einen Vertrag bis 2030 bekommen wird. Also da schon mal ein kleiner Haken dran. Aber es fehlt weiterhin das offizielle Okay vom Red Bull Konzern, für den der DFB-Wunsch-Bundestrainer ja noch arbeitet. Der DFB und RB sollen angeblich morgen verhandeln und gegen Ende der Woche dann Klopp und RB-Boss Oliver Minzlaff. Da geht es dann wohl um konkrete Ablösevereinbarungen. Dass Klopp jetzt aber weiter als Markenbotschafter arbeitet, das ist wohl nicht mehr angedacht.
0: Einige DFB-Landesverbände kritisieren die Auswahl Kloppos zum neuen Bundestrainer. Wo genau liegen die Kritikpunkte?
1: Der eine, der dreht sich um die Macht und die Doppelrolle von Jürgen Klopp. Theo Zwanziger ist nämlich davon überzeugt, dass Red Bull immer mehr Macht gewinnen will in den Sport hinein und diese Macht dann bekommen würde. Ist Klopp wirklich unabhängig? Und Kritikpunkt Nummer zwei, da geht's ums Geld. Und da finden die Kritiker, der DFB ist eben mehr als nur die Männernationalmannschaft, für die der Verband aus ihrer Sicht zu viel Geld rausbläst für den Vertrag mit Klopp, der etwas mehr bekommen soll als Julian Nagelsmann, der wohl 7 Millionen Euro pro Jahr kassiert hat. Und das sind schon Zahlen, die den Landesverbänden und der DFB-Basis schwer zu vermitteln sind.
0: Na, Jürgen Klopp und der DFB sind sich einig. Einige Landesverbände finden das nicht so toll. Diese Woche gehen die Vertragsgespräche zum Bundestrainer. Posten dennoch weiter.

0: Wie es geht von den Ärzten hat dem Songvideo wirklich gut getan, dass die da so zwischendurch einfach so mit einem Motorboot rumrasen. Das hat auf jeden Fall einen Hingucker gemacht und es macht immer noch Spaß, sich das anzuschauen. Ja, und so fühlen wir uns dann auch richtig schön frisch gleich. Außerdem Teddy Swims habe ich noch für euch, ganz relaxed mit Bad Dreams und die zwei von Another. Neu bei uns auf SR1. Die beiden kommen aus Holland und sie haben Clubmusik wirklich drauf. Also motiviert euch beim Arbeiten, Joggen, was auch immer ihr tut. Es geht bestimmt easy mit den zwei.
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2: Saarbahnstreik soll morgen früh enden. VW-Chef nennt erstmals Zahl zu möglichem Stellenabbau. Das Wetter: viel Sonne bis 34 Grad. 14 Uhr. Die Saarbahnfahrer wollen ihren Streik vorerst beenden. Nach SR-Informationen werden die Bahnen ab morgen früh um 3.20 Uhr wieder fahren. Die Mitglieder der Gewerkschaft der Lokomotivführer bei der Saarbahn streiken seit vergangenem Donnerstag. Die Gewerkschaft wirft der Arbeitgeberseite in dem Tarifkonflikt ein anhaltend respektloses Verhalten vor. Zuletzt hatte das Unternehmen den Saarbahnfahrern den Wechsel in den Tarifvertrag von Verdi angeboten. Die GDL beharrt jedoch auf einen eigenen Vertrag. Volkswagen-Chef Blume hat sich zum Sparplan bei Europas größtem Autobauer geäußert. Demnach könnten zusätzlich rund 50.000 Stellen wegfallen. Diese Zahl nannte Blume in einem Interview im internen VW-Intranet, das mehreren Medien vorliegt. Für SR Info Torben Hildebrandt.
3: Die Kosten bei VW seien weiter zu hoch, schreibt Blume. Sie lägen 20% höher als bei vergleichbaren Unternehmen. Um das reinzuholen, müssten rechnerisch 50.000 Stellen zusätzlich abgebaut werden, so Blume. Dieses Ziel sei aber noch nicht fix. Und wenn sich auf andere Weise Kosten einsparen ließen, könne der Stellenabbau auch geringer ausfallen. Bei VW läuft bereits ein Sparprogramm im Umfang von 50.000 Stellen. Die von Blume genannten weiteren 50.000 Arbeitsplätze kämen also obendrauf. Damit bestätigt der Konzernchef das, was seit Wochen durch die Medien geistert. Erstmals nennt Blume auch konkret die Werke Hannover, Zwickau, Emden und Neckarsulm, die auf der Kippe stehen. Aber auch da ist laut Blume noch nichts entschieden. Die Zukunft sei aber unsicher.
2: Das Auswärtige Amt in Berlin hat wegen Cyberangriffen den russischen Botschafter einbestellt. Laut einer Ministeriumssprecherin hat das Gespräch am Vormittag stattgefunden. Sie erklärte, Cyberangriffe gegen Deutschland, die Ukraine und EU-Partner seien inakzeptabel. Sie verwies in dem Zusammenhang auf neue Strafmaßnahmen, die die EU und Großbritannien heute wegen Cyberangriffen gegen Russland verhängt hatten. Mehrere Einzelpersonen und Unternehmen wurden auf eine Sanktionsliste gesetzt. Sicherheitspolitiker warnen vor möglichen iranischen Anschlägen in Deutschland. Der CDU-Politiker Kiesewetter sagte dem Handelsblatt, er gehe davon aus, dass der Iran gezielte Anschläge und Tötungen im Westen plane und vorbereite. Auch der SPD-Innenpolitiker Fiedler und Grünen-Fraktionsvize von Notz warnten vor einer gestiegenen Bedrohungslage. Eine iranische Tageszeitung hatte am Wochenende eine Liste mit 13 westlichen Politikern veröffentlicht, an denen man sich für den Tod des früheren geistlichen Führers Khamenei rächen werde. Unter ihnen war auch Bundeskanzler Merz. Experten der EU-Kommission haben ein Social-Media-Verbot für Kinder unter 13 empfohlen. Das Gremium erklärte, die Nutzung bis 13 Jahre sollte nur unter Aufsicht erfolgen. Denkbar seien Beschränkungen auch für ältere Jugendliche, wenn die Plattformen den Schutz vor Suchtgefahren, Gewaltdarstellungen und Hassrede nicht verbesserten. Kommissionspräsidentin von der Leyen will im Herbst einen Gesetzesvorschlag vorlegen. Im Saarland ist die Zahl der Firmeninsolvenzen zuletzt deutlich zurückgegangen, anders als im Bund. Das hat das Statistische Amt auf SR-Anfrage mitgeteilt. Demnach wurden im April 8 Unternehmensinsolvenzen registriert, 6 weniger als im Vorjahresmonat. SR-Reporter Peter Sauer.
4: Gut 2200 Unternehmensinsolvenzen gab es im April laut Deutscher Industrie- und Handelskammer bundesweit. Das sei der höchste Wert seit 14 Jahren und entspricht im Vergleich zum Vorjahresmonat einem Plus von rund 7%. Demnach kämpfe jedes fünfte Unternehmen mittlerweile mit Liquiditätsengpässen, vor allem betroffen kleinere und mittlere Unternehmen. Dass die Saarlandzahlen gerade rückläufig seien, sei zwar positiv, aber keine Entwarnung, sagte der IHK-Hauptgeschäftsführer Frank Thome dem SR. Im Gegenteil, der bundesweite Trend sei ein klares Warnsignal. Die Bundesregierung müsse das Ruder endlich rumreißen und in den Bereichen Arbeits- und Energiekosten sowie Bürokratieabbau dringend handeln.
1: Das waren die Nachrichten mit Linda Grothold. 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
6: Heute wieder sonnig und heiß bis 34 Grad und morgen im Laufe des Nachmittags oder gegen Abend könnte es sogar hier und da blitzen, ist ein Wärmegewitter drin, aber an einigen Orten bleibt es einfach nur trocken und da passiert gar nichts. Morgen bis 35 Grad.
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6: Schnell auf die A8 Luxemburg Richtung Pirmasens zwischen Kreuzerbrücken und Merchweiler. Nach einem Unfall wird die Unfallstelle jetzt abgesichert auf der linken Spur. Dann geht es weiter in den Landkreis Neunkirchen auf der L286 zwischen Schiffweiler und Wiebelskirchen. Da ist die Feuerwehr noch im Einsatz, deshalb auch Sperrung. Dann die L223 zwischen Bechhofen und Waldmoor. Vorsicht nach einem Unfall. Und ihr habt Blitzer gesehen in St. Ingbert in der Südstraße, auf der A623 Richtung Saarbrücken Höhe Duttweiler und auf der A623 Richtung Friedrichsthal Höhe Sulzbach auch. Hotline ist 0800 700 8000. 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
6: Schönen Montag, Anja Kettler-Martin hier und wir nehmen wirklich alles, was uns anspornt an diesem heißen Tag. Und dazu gehört unbedingt der Song von den Communards zum Lautdrehen. Ray Dalton mit seinem Song Tu dir was Gutes, Blood Running und Almost Monday. Die sind neu bei uns und dieser Song klingt so ein bisschen nach Strandclub später. Und im Video, wenn man sich das mal anschaut, da haben die so Sonnenbrillen auf, aber stehen im Studio. Also irgendwie schade, ne? Vielleicht hatten die an dem Tag, an diesem Videodrehtag, doofes Wetter. Und zwar nicht so schön wie hier im Saarland.
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0: für den Sunny Monday mit SR1. Hallo zusammen, Sommerferien im Saarland. Laufen ja schon eine Weile und euch gehen vielleicht langsam die Ideen aus, ne, was ihr mit euren Kids machen wollt. Da hätten wir nämlich was für euch. Wie wäre es denn mit Kirschkern weit spucken? Ja, denn dann könnt ihr gleich für die offiziellen Meisterschaften trainieren. Maureen Welter aus dem SR1-Team ist bei mir. Maureen, diese gibt es wirklich, ne?
1: Ja, kein Witz. Die finden jedes Jahr statt, jetzt auch wieder in Witzenhausen.
0: Aha.
1: Da gibt es auch sehr strenge Regeln, damit keiner mogeln kann. Man darf nur mit dem Mund spucken, ohne Hilfsmittel und nicht seine eigenen Kirschkerne mitbringen. Da wurde in der Vergangenheit nämlich schon mal geschummelt, weil wohl jemand rundgefallte Kirschkerne mitgebracht hat.
0: Skandal. Mhm. Wie weit spucken die denn bei diesen Meisterschaften?
1: Der Rekord liegt bei sage und schreibe 24 Meter und 30 Zentimeter. Kinder können auch teilnehmen und da liegt der Rekord immerhin bei fast 18 Metern.
0: Boah, ich bin übrigens immer noch bei Witzenhausen. Das ist also wirklich kein Witz. Ihr könnt mit euren Kids das auf jeden Fall toppen. Wir üben einfach gemeinsam mit ihnen und fühlen uns dabei nochmal wie früher in unserer Kindheit.

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0: draußen ist es so schön und ihr sitzt drinnen und arbeitet und es ist warm im Büro. Wie wär's mal mit einem kleinen Ausflug, die Gedanken frei machen, ein bisschen locker lassen. Gleich mit Tame Impala nach halb und mit Tom Odell. Tom Odell mit Lost Frequencies. Einfach perfekt, um den Kopf frei zu kriegen. Black Friday gleich bei uns.
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0: Halb drei ist es.
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10: Saarbahnstreik soll morgen früh enden. Laut SR-Informationen sollen die Bahnen ab 3.20 Uhr wieder fahren. Damit endet der Streik, der am vergangenen Donnerstag begonnen hatte. Weniger Firmenpleiten im Saarland. Im April haben hier 8 Firmen Insolvenz angemeldet. Bundesweit ist die Zahl der Firmenpleiten dagegen auf den höchsten Stand seit 14 Jahren gestiegen. Die saarländische Industrie- und Handelskammer erklärte, dass dennoch vor allem in der saarländischen Gastronomie die Lage dramatisch sei. VW nennt erstmals Zahlen zum Stellenabbau. Konzernchef Blume sprach von weltweit 50.000 Stellen. Laut seinen Angaben stehen die Werke Hannover, Emden, Zwickau und Neckarsulm auf der Kippe. Entschieden ist aber noch nichts. Bei VW liegen die Kosten zurzeit 20% über dem Durchschnitt vergleichbarer Unternehmen. Warnung vor Anschlägen in Deutschland. Der CDU-Bundestagsabgeordnete Kiesewetter geht davon aus, dass der Iran gezielte Anschläge im Westen plane und vorbereite. Auch SPD- und Grünen-Politiker warnen vor einer erhöhten Bedrohungslage. 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
0: Könnte sonniger nicht sein. Auch heute wieder ganz viel blauer Himmel und sehr warm. Bis 34 Grad sind drin. Morgen im Laufe des Tages hier und da sind sogar Wärmegewitter, Hitzegewitter möglich. Manchmal sogar unwetterartig. In anderen Orten im Saarland bleibt es einfach nur trocken, sonnig und da passiert gar nichts. Morgen sogar bis 35 Grad.
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0: Gerade auf der A1, Trier Richtung Saarbrücken, zwischen Illingen und Kreuzsaarbrücken aufpassen. Da ist noch ein Auto liegen geblieben und es läuft Kraftstoff aus. Geht weiter auf die L286 zwischen Schiffweiler und Wiebelskirchen. Vorsicht, Feuerwehr ist noch im Einsatz und die Straße ist gesperrt. Dann geht es auf die L223 zwischen Bechhofen und Waldmoor. Nach dem Unfall noch Sperrung und ihr meldet uns Blitzer auf der A623 Richtung Saarbrücken, Höhe Dottweiler, in St. Ingbert in der Südstraße und in Losheim in der Heimlinger Straße unter anderem. Hotline 0800 700 8000. 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
0: Mit Anja Kettler-Martin. Schönen sonnigen Montag.
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0: Urlaub im Saarland mit SA1 und coole Mucke von Queen ist doch erst mega, oder? Vielleicht plant ihr ja auch gerade noch einen Urlaub in einer Ferienwohnung. Aber was macht man eigentlich, wenn man da so hinkommt und die ist dann dreckig und sogar schimmelig oder völlig unwohnlich? Welche Rechte hat man da? Das kann uns Wiebke Nielsen aus der ARD Verbraucherredaktion sagen. Darf ich meinen Urlaub abbrechen und den Reisepreis zurückfordern, wenn die Unterkunft zu dreckig ist?
1: Dreck und Schmutz alleine, das reicht nicht aus, um die Reise abzubrechen und den Reisepreis dann auch komplett zurückzubekommen. Der Vermieter hat nämlich ein sogenanntes Recht auf Nacherfüllung. Man muss ihm die Gelegenheit geben, nochmal nachzuputzen. Anders verhält es sich mit Mängeln, die nicht sofort beseitigt werden können, also sowas wie Schimmel oder Ungezieferbefall. Das kann ja auch der Vermieter nicht mal eben so wegputzen.
0: Wie sollte ich mich denn verhalten, wenn ich in eine schmutzige oder sogar schimmelige Ferienwohnung komme?
1: Ja, bei Mängeln solcher Art sollte man auf jeden Fall den Vermieter sofort schriftlich informieren und ihm auch eine Frist setzen für Dinge, die er schnell ändern kann. Also wenn es sich nur in Anführungsstrichen um Schmutz handelt. Diese Frist, die muss auch nicht lang sein, sagte uns ein Fachanwalt für Reiserecht. Da reicht zum Beispiel bis zum nächsten Mittag. Und ja, wenn da nichts passiert, dann hat man weitere Rechte.
0: Weitere Rechte, was heißt das dann genau?
1: Das heißt, dass es einem dann zusteht, die Reise eben abzubrechen und den Reisepreis auch zurückerstattet zu bekommen. Allerdings, ja, gibt es da auf Seiten der Vermieter oft eine gewisse Verweigerungshaltung, so sagte es uns ein Anwalt. Um nicht nur Recht zu haben, sondern wie es immer so schön heißt, auch Recht zu bekommen, muss man also als Verbraucherin oder Verbraucher oft vor Gericht ziehen.
0: Da braucht man ja gar nicht erst hinfahren, direkt wieder Urlaub vom Urlaub danach. Also toi, toi, toi, dass ihr gar nicht erst in diese Lage kommt.

0: ganz entspannt in den Nachmittagen mit SR1. Hallo zusammen. Nach dieser wunderschönen Ballade von Sienna Sparrow machen wir uns nochmal bewusst, dass wir heute Abend keinen Fußballabend haben. Im Moment ist bei der WM heute jedenfalls Pause. Bei Shakira mit ihrem Mega-WM-Hit mit Burna Boy. Definitiv nicht. Habe ich gleich für euch bei SR1. Die, die. Außerdem die Jungs von Bosshaus und Ava Max dabei. Die beste Musik für Saarland für euch gleich. Und euren Nachmittag.
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2: Mit Linda Grothold.
3: VW-Chef äußert sich zu Einsparungen. Weniger Unternehmensinsolvenzen im Saarland. Das Wetter viel Sonne bis 34 Grad. 15 Uhr. Volkswagen-Chef Blume hat erstmals Details zum Sparplan des Konzerns genannt. Blume bestätigte im VW-Intranet, dass bis zu 50.000 weitere Stellen abgebaut werden könnten, um die, wie er es sieht, hohen Unternehmenskosten auszugleichen. Der Stellenabbau könne aber auch geringer ausfallen, wenn sich andere Sparmöglichkeiten ergäben. Bei VW läuft zurzeit bereits ein Sparprogramm im Umfang von 50.000 Stellen. Erstmals bestätigte der VW-Chef auch, dass die Werke Hannover, Zwickau, Emden und Neckarsulm gefährdet sind. Das Auswärtige Amt in Berlin hat wegen Cyberangriffen den russischen Botschafter einbestellt. Laut einer Ministeriumssprecherin hat das Gespräch am Vormittag stattgefunden. Aus Berlin Georg Schwarte.
4: Das deutsche Außenministerium spricht von bösartigen Cyberaktivitäten aus Russland gegen Deutschland, EU-Mitgliedstaaten sowie internationale Partner. Noch heute werden von der EU auch deshalb weitere Sanktionen verhängt. So kommen 9 weitere Einzelpersonen und 4 Unternehmen auf die Sanktionsliste, darunter hochrangige Mitglieder des russischen Militärgeheimdienstes. In einem gemeinsamen Statement der 27 EU-Staaten hatte zuvor die Außenbeauftragte der EU, Kaja Kallas, russischen Hackern vorgeworfen, seit Jahren Ziele in Deutschland, Frankreich, den Niederlanden, Österreich, Finnland, Rumänien, der Slowakei und Zypern angegriffen zu haben. Die russischen Geheimdienste würden dabei eng mit kriminellen Gruppen und privaten Unternehmen zusammenarbeiten.
3: Der Iran hat neue US-Angriffe im Südwesten des Landes gemeldet. In der Industriestadt Abadan an der Grenze zum Irak gab es nach Angaben örtlicher Behörden mehrere Tote und Verletzte. Eigentlich hatte das amerikanische Militär seine jüngste Angriffswelle heute früh für beendet erklärt. Diese richtete sich nach amerikanischen Angaben hauptsächlich gegen Flugabwehrsysteme, Radarstationen sowie Raketen- und Drohnenstellungen. Voraussichtlich ab Mitte 2027 gelten in der EU neue Rechte für Fluggäste. Nach mehr als 13 Jahren hat die Reform ihre letzte Hürde genommen. Heute haben auch die EU-Mitgliedstaaten grünes Licht gegeben. Aus Brüssel Sarah Lopez.
5: Für Fluggäste heißt das, es kommen einige Verbesserungen. Bei der Buchung zum Beispiel soll zukünftig standardmäßig der Preis mit Handgepäck angezeigt werden, damit Reisende Preise besser vergleichen können. Außerdem sollen Eltern keine Gebühr mehr für eine Sitzplatzreservierung für Kinder unter 14 Jahren zahlen. Wenn Reisende bei Verspätung ihres Fluges Anspruch auf Entschädigung haben, müssen die Fluggesellschaften bald innerhalb von 96 Stunden darüber informieren. Und es muss dann auch erklärt werden, wie Reisende ihren Anspruch genau geltend machen können. Ab wie viel Stunden Verspätung es Geld gibt und wie viel, daran ändert sich nichts.
3: Der Streik bei der Saarbahn soll morgen früh enden. Die Gewerkschaft der Lokomotivführer GDL hat angekündigt, dass die Bahnen ab 3.20 Uhr wieder fahren. Die GDL-Mitglieder bei der Saarbahn streiken seit vergangenem Donnerstag. Die Gewerkschaft wirft der Arbeitgeberseite in dem Tarifkonflikt ein anhaltend respektloses Verhalten vor. Zuletzt hatte das Unternehmen den Saarbahnfahrern den Wechsel in den Tarifvertrag von Verdi angeboten. Die GDL beharrt jedoch auf einem eigenen Vertrag. Im Saarland ist die Zahl der Firmeninsolvenzen zuletzt deutlich zurückgegangen. Das hat das Statistische Amt auf SR-Anfrage mitgeteilt. Demnach wurden im April 8 Unternehmensinsolvenzen registriert, 6 weniger als im Vorjahresmonat. Bundesweit wurde dagegen ein Anstieg verzeichnet. Nach Angaben der Deutschen Industrie- und Handelskammer gab es im April insgesamt 2.200 Unternehmensinsolvenzen. Dies entspricht einem Plus von 7%. Vor allem viele kleinere und mittlere Unternehmen kämpften mittlerweile mit Liquiditätsengpässen. Das waren die Nachrichten mit Linda Grothold. 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
6: Bleibt sonnig und heiß und auch schwül fühlt es sich an. Morgen vielleicht noch mehr als heute, denn es sind heute 34 Grad und morgen bei maximal 35 Grad sind hier und da sogar Wärmegewitter drin. Teilweise auch unwetterartig, aber nicht überall kommt was runter. In einigen Orten im Saarland bleibt es morgen einfach nur trocken.
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6: Auf der A1 Richtung Saarbrücken zwischen Ehlingen und Kreuz Saarbrücken noch vorsichtig fahren, da sind Behinderungen möglich durch ein Auto, das liegen geblieben ist. Und da läuft auch Kraftstoff aus, die rechte Spur ist gesperrt. Im Saar-Pfalz-Kreis L223 zwischen Bechhofen und Waldmoor noch aufpassen nach einem Unfall, da jetzt Sperrung. In Losheim in der Heimlinger Straße habt ihr einen Blitzer gesehen, auch in St. Ingbert in der Südstraße und auf der A623 Friedrichsthal Richtung Saarbrücken, Höhe Duttweiler. 0800 700 8000 ist unsere Hotline und alles zum Verkehr auch jederzeit lesen und hören bei SR1 in der ARD Sounds App.
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6: Mit Anja Kettler-Martin. Schönen Montag. Nach ihrer Traumhochzeit waren Taylor Swift und Herr Kelce jetzt auf jeden Fall schon mal wieder auf der nächsten Hochzeit eingeladen. Und das auffälligste Accessoire von Taylor, natürlich ihr schicker Ehering, den sie jetzt trägt. Wir haben ihn direkt bei euch im Ohr. Gefühlt vor Augen. Jetzt mit Anti-Hero, die Taylor.
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0: Schönen Nachmittag mit SR1. Schönen Montag und wir machen euch den Sommer noch etwas besser.
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0: ein bombastischer Hit von den Imagine Dragons. Und der Anfang von Tampa City gleich klingt auch richtig cool. Bei Clean Bandit am Anfang sind so Geigen zu hören, macht auch richtig Laune. Und für euren Nachmittag sowieso nur das Allerbeste. Self-Aware von Tampa City gleich nach 3:30.
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0: Eine Minute vor 3:30 im Studio ist Isabel Tentrup.
6: VW nennt weitere Zahlen zum Stellenabbau. Konzernchef Blume sprach von bis zu 50.000 Stellen, die weltweit zusätzlich abgebaut werden könnten. Der Abbau könne auch geringer ausfallen, wenn sich andere Sparmöglichkeiten ergeben. Laut seinen Angaben stehen die Werke Hannover, Emden, Zwickau und Neckarsulm auf der Kippe. Entschieden ist aber noch nichts. Russischer Botschafter einbestellt. Es geht um mutmaßliche Cyberangriffe gegen Deutschland, weitere Mitgliedstaaten der EU und internationale Partner. Auch deshalb wurden heute weitere Sanktionen von der EU gegen Russland verhängt. Saarbahnstreik endet morgen früh. Laut SR-Informationen sollen die Bahnen ab 3.20 Uhr wieder fahren. Damit endet der Streik, der am vergangenen Donnerstag begonnen hatte. Weniger Firmenpleiten im Saarland. Laut Industrie- und Handelskammer haben hier lediglich 8 Firmen Insolvenz angemeldet. Bundesweit ist die Zahl der Firmenpleiten dagegen auf den höchsten Stand seit 14 Jahren gestiegen. Vor allem viele kleine und mittlere Unternehmen kämpften mittlerweile ums Überleben. Alles Wichtige für euch, immer auch auf srinfo.de.
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0: Eher bewölkt und schwül fühlt es sich an. Heute noch bis 34 Grad, die drin sind. Teilweise auch blauer Himmel und Sonnenschein. Und morgen kommen im Laufe des Vormittags richtig dicke Wolken rein. Die können hier und da im Saarland sogar Gewitter mitbringen. Und diese Hitzegewitter sind teilweise morgen auch unwetterartig bei maximal 35 Grad.
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0: Im Landkreis St. Wendel auf der B41 zwischen Ottweiler und Niederlingsweiler noch aufpassen. Kaputtes Auto und es sind auch Personen auf der Straße. Dann A1 Richtung Saarbrücken zwischen Illingen und Kreuz Saarbrücken noch. Vorsichtig fahren, Behinderungen möglich, weil ein Auto da liegen geblieben ist. Die rechte Spur ist gesperrt und es staut sich 2 Kilometer lang. Ihr braucht etwa eine Viertelstunde länger. Aktuell der Blitzer von euch gesehen in Losheim in der Heimlinger Straße, St. Ingbert Südstraße oder auch auf der A623 Friedrichsthal Richtung Saarbrücken, Höhe Saarbrücken-Duttweiler. Die Hotline 0800 700 8000. 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
0: Schönen Montag. Anja Kettler-Martin ist hier. 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Zu gewinnen für euch ein Einkaufsgutschein im Wert von 400 Euro. 8 Fragen gilt es zu beantworten und zwar versetzt. Das ist das Knifflige daran und die Hotline ist 0681 2131 oder auch gerne auch über WhatsApp euch melden und dann gleich mitspielen bei Gib 8.
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0: Habt einen schönen Montagnachmittag mit uns.
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0: Und es geht um meinen Einkaufsgutschein über 400 Euro. Und den kann Michaela Brandstedt gewinnen. Hallo Michaela, ich grüße dich.
3: Hallo Anja.
0: Ich habe gehört, du kommst aus Saarbrücken und hast heute Urlaubstag. Was hast du so gemacht bisher?
3: Oh je, also ich habe ein bisschen geputzt, ein bisschen Wäsche gewaschen und alles, was man nicht machen soll an einem Urlaubstag.
0: Ich wollte gerade sagen, oh je, da kannst du aber noch was oben drauf legen.
3: Genau.
0: Super, ja, wie vielleicht ja auch jetzt gewinnen, Michaela. Für dich gibt es 8 Fragen und auf die erste Frage antwortest du SR1. Und dann merkst du dir immer die Antwort und immer eine Antwort versetzt, ne?
3: Ja.
0: Gut, bist du bereit?
3: Ich bin bereit.
0: Okay. Wichtig noch für dich, Michaela, die erste Antwort zählt. Also korrigieren kann man nicht. Mhm. Und das ist auf jeden Fall noch wichtig. Und dann bist du auf jeden Fall klar dabei. Dann legen wir los.
3: Alles klar.
0: Michaela, die nächste Sommerferienwoche im Saarland läuft ja. Welches Urlaubsziel kannst du empfehlen?
3: SR1.
0: Ja. Karussell fahren können wir gerade bei der Kirmes in Wallerfangen-Giesingen. Das ist in welchem Landkreis?
3: Also wir fahren nächste Woche nach Hamburg, kann ich sehr empfehlen.
0: Schön. Royals und viele Prominente waren beim legendären Wimbledon-Finale mit Alexander Zverev gegen Jannik Sinner. Wer von beiden hat gewonnen?
3: Giesingen ist im Landkreis Saarlouis.
0: Korrekt. Welche Eissorte isst du am liebsten?
3: Der Sinner hat gewonnen.
0: Ja. In welcher Stadt präsentiert SR1 morgen das Open Air mit Katy Perry?
3: Stracciatella.
0: Mhm. Günther Jauch hat heute Geburtstag. Welcher Ort ist Jauchs Wahlheimat? Potsdam oder München?
3: Luxemburg.
0: Korrekt. Wir haben bei SR1 über einen besonderen Wettbewerb berichtet heute, das Kirschkern-Weitspucken. Wie viele Buchstaben hat das Wort Kirschkern?
3: Schande. Potsdam.
0: Ist richtig. Wie viele Fragen muss man bei diesem Spiel versetzt beantworten? 3, 2, 1.
3: 20.
0: Nee, es sind 10.
3: Achso, nur Kirschkern. Oh, okay.
0: Ich dachte gerade schon, du bist richtig. Schade. Schade, schade.
3: Aber nee, ich habe alles durchgezählt mit Weitspuren. Also wenn ich es versucht.
0: Genau, wie viele Buchstaben hat das Wort Kirschkern? Genau.
3: Ja.
0: Ach Mensch. Aber für im nächsten Mal klappt es vielleicht, Michaela. Ich wünsche auf jeden Fall einen tollen Urlaub. Und viel Spaß
3: Vielen
0: in
3: Dank.
0: Hamburg.
3: Dankeschön.
0: Tschüss.
3: Ciao.
0: Morgen geht es dann um 450 Euro bei GIB 8. Und ihr könnt euch jetzt gerne schon anmelden auf sr1.de. 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

Hallo Saarland, schönen Montag mit uns. Und wir haben auf jeden Fall ein bisschen was euch noch antreibt. Egal, ob ihr jetzt zu Hause noch ein bisschen was arbeiten müsst oder vielleicht irgendwo im Job. Emilia Torini mit Jungle Drum. Mega Hit von ihr gleich auf jeden Fall bei uns noch. Und Felix Jähn ist dabei vor SR Info. Und Nico Santos. What?

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1: Mit Linda Grothold. Brand im Wald von Fontainebleau bei Paris. Weniger Unternehmensinsolvenzen im Saarland und das Wetter sonnig oder leicht bewölkt bis 34 Grad. 16 Uhr. In Frankreich kämpfen Feuerwehrleute gegen einen großen Brand im Wald von Fontainebleau bei Paris. Das Feuer war gestern am späten Nachmittag ausgebrochen. Rund 200 Menschen mussten in Sicherheit gebracht werden. Nach Behördenangaben sind mittlerweile etwa 800 Hektar Wald abgebrannt. Für SR Info Kai Rienecker.
2: Löschflugzeuge nehmen im Flug Wasser aus der Seine auf, um es gleich danach wieder im Brandgebiet abzuwerfen. Der Brand ist noch einige Kilometer vom dortigen Schloss der französischen Könige entfernt, ein Ort, der von vielen Paris-Touristen besucht wird. Autobahnen mussten gesperrt werden. 500 Feuerwehrleute sind aktuell im Einsatz. Das Feuer ist noch nicht unter Kontrolle. Es könnte noch tagelang weiterbrennen. Die Gefahr von Wald- und Flächenbränden in Frankreich ist wegen der aktuellen Hitzewelle mit Spitzenwerten um 40 Grad extrem hoch. Das Feuer im Wald von Fontainebleau könnte dabei von Brandstiftung ausgelöst worden sein, so der französische Innenminister. In den vergangenen Tagen waren bereits Dutzende Personen in Frankreich festgenommen worden, die im Verdacht stehen, absichtlich oder aus Versehen Feuer ausgelöst zu haben.
1: Experten der EU-Kommission haben ein Social-Media-Verbot für Kinder unter 13 empfohlen. Das Gremium erklärte, die Nutzung bis 13 Jahre sollte nur unter Aufsicht erfolgen. Denkbar seien Beschränkungen auch für ältere Jugendliche, wenn die Plattformen den Schutz vor Suchtgefahren, Gewaltdarstellungen und Hassrede nicht verbesserten. Kommissionspräsidentin von der Leyen will im Herbst einen Gesetzesvorschlag vorlegen. Der Branchenverband Bitkom warnte vor einem Mindestalter. Medienkompetenz entstehe durch begleitete Praxis, nicht durch Ausschluss. Volkswagen-Chef Blume hat erstmals Details zum Sparplan des Konzerns genannt. Blume bestätigte im VW-Intranet, dass bis zu 50.000 weitere Stellen abgebaut werden könnten, um die, wie er es sieht, hohen Unternehmenskosten auszugleichen. Der Stellenabbau könne aber auch geringer ausfallen, wenn sich andere Sparmöglichkeiten ergäben. Bei VW läuft zurzeit bereits ein Sparprogramm im Umfang von 50.000 Stellen. Erstmals bestätigte der VW-Chef auch, dass die Werke Hannover, Zwickau, Emden und Neckarsulm gefährdet sind. Im Saarland ist die Zahl der Firmeninsolvenzen zuletzt deutlich zurückgegangen, anders als im Bund. Das hat das Statistische Amt auf SR-Anfrage mitgeteilt. Demnach wurden im April 8 Unternehmensinsolvenzen registriert, 6 weniger als im Vorjahresmonat. SR-Reporter Peter Sauer.
3: Gut 2200 Unternehmensinsolvenzen gab es im April laut Deutscher Industrie- und Handelskammer bundesweit. Das sei der höchste Wert seit 14 Jahren und entspricht im Vergleich zum Vorjahresmonat einem Plus von rund 7%. Demnach kämpfe jedes fünfte Unternehmen mittlerweile mit Liquiditätsengpässen, vor allem betroffen kleinere und mittlere Unternehmen. Dass die Saarland-Zahlen gerade rückläufig seien, sei zwar positiv, aber keine Entwarnung, sagte der IHK-Hauptgeschäftsführer Frank Thome dem SR. Im Gegenteil, der bundesweite Trend sei ein klares Warnsignal. Die Bundesregierung müsse das Ruder endlich rumreißen und in den Bereichen Arbeits- und Energiekosten sowie Bürokratieabbau dringend handeln.
1: Der Streik bei der Saarbahn soll morgen früh enden. Die Gewerkschaft der Lokomotivführer GDL hat angekündigt, dass die Bahnen ab 3.20 Uhr wieder planmäßig fahren. Die GDL-Mitglieder bei der Saarbahn streiken seit vergangenem Donnerstag. Die Verhandlungen mit der Arbeitgeberseite befinden sich weiter in einer Sackgasse. Im Nationalpark Hunsrück-Hochwald dürfen zwei Mineralwasserproduzenten vorerst weiter Grundwasser entnehmen. Das Verwaltungsgericht Koblenz hat den Eilanträgen der beiden Unternehmen stattgegeben. Die zuständige Behörde hatte die Wasserentnahme Ende April untersagt. Nach Auffassung des Gerichts überwiegen aber derzeit die wirtschaftlichen Interessen der Sprudelbetriebe. Zudem gäbe es bislang keine stichhaltigen Hinweise darauf, dass die weitere Wasserentnahme den betroffenen Oberflächengewässern schade. Gegen die Beschlüsse kann noch Beschwerde beim Oberverwaltungsgericht Rheinland-Pfalz eingelegt werden. Das waren die Nachrichten mit Linda Grothold. 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
5: Ist nach wie vor eher schwül und auch milchig bewölkt. Die Sonne kommt ab und zu aber richtig gut noch mal durch. Blauer Himmel ist zu sehen. Und dann heute noch mal richtig heiß bis 34 Grad. Morgen sogar bis 35. Aber dann kommen einfach dickere Quellwolken rein und es gibt Hitzegewitter. Manchmal auch unwetterartig, aber in einigen Orten im Saarland bleibt es auch einfach nur trocken.
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5: Auf die A8, Pirmasens Richtung Saarlouis, Höhe Dillingen Süd, da habt ihr einen Blitzer gesehen, auch in Losheim in der Heimlinger Straße oder in St. Ingbert in der Südstraße. Weitere Blitzer findet ihr auch bei uns auf sr1.de und die Hotline ist 0800 700 8000, wenn euch was auffällt. 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
5: Mit Anja Kettler-Martin, schönen Montag.
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0: Hallo auf die A1 Saarbrücken Trier zwischen Eppelborn und Tholey. Da liegt gerade was auf der Autobahn. Kommt sicher an mit SA1 0800 700 8000. Ruft an, wenn was sein sollte. Und kommt durch. Gut. Mit dem neuen Hit von den Sporties. Ohne dich gehe ich kaputt.
1: Gehst du mit?

Radio Light, Kylie Minogue im Ohr, noch ein schönes Käffchen kochen, so läuft's doch mit SR1, oder? Euch einen schönen Nachmittag am Montag, hallo Saarland. Ja, und diese knuffigen, grün, flauschigen Salodris mit den knallroten SR1-T-Shirts, die machen überall mit euch Urlaub. 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

0: euch einen schönen Nachmittag mit uns.
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0: Draußen ist ja noch mal ganz schön warm geworden. Jetzt maximal 34 Grad sind es heute. Stefan Schiebelhut aus dem SR1-Wetterteam berichtet, morgen im Laufe des Tages kommen die Gewitter. Wann genau denn?
2: Ja, so ab dem Mittag, da gibt es mehr Quellwolken. Zum Nachmittag und Abend hin sind dann auch einzelne kurze Hitzegewitter möglich, auch mit Starkregen, Hagel und Sturmböen. Aber das wird nur sehr eng begrenzt sein. Häufig bleibt es auch trocken und heiß. Morgen der Höhepunkt der aktuellen Hitzewelle mit 31 bis 35 Grad und auch in den nächsten Tagen wird es nicht viel kühler, höchstens schwüler.
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0: Ja, und heute nach Feierabend fällt doch schön irgendwo ins Lieblingsfreibad oder an den Badesee, Losheim oder Bohestalsee. Mit SR1 und Lighthouse Family.

0: Man trifft sich, versteht sich und hat so ein bisschen Herzklopfen und das Gefühl, okay, das könnte auch mehr werden. Darum geht es im Song Magnetic gleich bei uns nach 4:30. Und Maroon 5 habe ich für euch. Locker flockig für euren Weg Richtung Feierabend. Priceless gleich bei uns auf SR1.
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0: 16:31 Uhr im Studio ist Isabel Tentrup.
2: Waldbrand in Fontainebleau bei Paris. Das Feuer war gestern am späten Nachmittag ausgebrochen. Rund 200 Menschen mussten in Sicherheit gebracht werden. Nach Behördenangaben sind mittlerweile etwa 800 Hektar Wald abgebrannt. Sprudelfirmen dürfen weiter Grundwasser entnehmen. Die zuständigen Behörden hatten Ende April die Entnahme von Grundwasser aus dem Nationalpark Hunsrück-Hochwald verboten. Jetzt hatten zwei Unternehmen mit einem Eilantrag Erfolg. Laut Gericht gibt es keine Hinweise darauf, dass die Wasserentnahme den betroffenen Oberflächengewässern schadet. Strengere Regeln für Kinder auf Social Media. EU-Experten empfehlen die begleitete Nutzung von Social Media bis zum Alter von 13. Beschränkungen für ältere Jugendliche sind auch denkbar, sollten die Plattformen ihren Schutz vor Suchtgefahren, Gewaltdarstellungen und Hassrede nicht verbessern. VW nennt Zahlen zum zusätzlichen Stellenabbau. Konzernchef Blume sprach von bis zu 50.000 weiteren Stellen, die weltweit abgebaut werden könnten. Aktuell läuft bereits ein Sparprogramm im Umfang von 50.000 Stellen. 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
0: Ist heiß und schwül warm mit viel Wolken inzwischen, aber noch bleibt es trocken. Morgen kommen im Laufe des Tages Gewitter rein, die können sogar unwetterartig sein, wenn aber nicht jeden treffen. Hier und da bleibt es einfach nur trocken und morgen sind es sogar 35 Grad.
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0: Neueste Blitzer von euch gesehen auf der A8 Pirmasens Richtung Saarlouis, Höhe Dillingen Süd. Dann auch auf der A623 Richtung Friedrichsthal, Höhe Sulzbach und in Kleinblittersdorf in der Windringer Straße. 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
0: Mit Anja Kettler-Warti. Schönen Montag. Die Hosen am Bostalsee, präsentiert von SR1 und gleich schon für euch im Radio mit dem Teufel.
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0: schöner Sommerparty-Beat für eure Sommerferien. Und Sonne satt natürlich im Saarland on top. Und klar, ne, dass unsere Kids raus wollen, toben wollen und Spaß haben jetzt gerade in den Sommerferien. Ist es dann okay, was zu sagen, wenn einem die Kinder zu laut werden? Anna aus Trier findet schon.
1: Wenn du jetzt einen Nachbar hast, den ganzen Tag nur Kinderlärm ist, extremst. Man kann schon mal was sagen, wenn dann Kinder sich gar nicht stören lassen oder so.
0: Also Marc aus Saarbrücken sieht das komplett anders. Bei Kindern beschweren, wenn die einem zu laut sind?
2: Auf gar keinen Fall. Weil Kinder auf jeden Fall jegliches Recht haben zu lärmen und zu toben und sich selbst zu verwirklichen mit ihrem Organ. Die wollen einfach mal Spaß haben, ne?
0: Oder ihr macht es so. Erst mit den Kids mitgrölen und dann, ey, wie wär's? Wir spielen Verstecken. Dann wird zwischendurch zumindest mal mucksmäuschenstill.
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0: Sonnabend hier auf SR1, auch gleich noch vor SR-Info mit Shabusi mit dem Bar-Song. Und Richtung Feierabend mit Klingon geht's außerdem mit Olivia Rodrigo weiter. Und Olivia Rodrigo sagt selbst zu diesem Song Drop Dead: Ich liebe diesen Song und immer wenn ich ihn höre, muss ich herumhüpfen und herumspringen. Machen wir auch gleich.
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Einen schönen Nachmittag und einen schönen Abend mit SR1 und gleich nach 17 Uhr mit dem SR Info Update und Peter Lieberts. Ich bin Anja Kettler-Martin. Bis morgen Mittag. Schönen Abend.

Hallo an alle unterwegs in St. Wendel auf der B269 Tholeyer Straße. Da liegen Strohballen auf der Fahrbahn. Kommt sicher und gut an mit SR1.

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3: Saarbahn soll morgen früh wieder fahren. Koalition der Willigen trifft sich in Paris. Das Wetter sonnig oder leicht bewölkt bis 34 Grad. 17 Uhr. Der Saarbahnverkehr soll ab morgen früh wieder normal laufen. Das hat die Gewerkschaft Deutscher Lokomotivführer GDL heute bei einer Demonstration in der Saarbrücker Innenstadt angekündigt. Man werde den inzwischen 7. Streik vorerst beenden. SR-Reporter Peter Sauer.
4: Nach dem Streik könnte jedoch vor dem Streik sein, denn man wolle keine Lokführer zweiter Klasse sein. So stand es auf mehreren Schildern, die die rund 150 Demonstranten bei ihrem Marsch dabei hatten. Solange die Arbeitgeberseite nicht bereit sei, ein verhandlungsfähiges Angebot vorzulegen, müsse mit weiteren Streiks gerechnet werden, erklärte die GDL. Die Verhandlungen mit der Arbeitgeberseite befinden sich weiter in einer Sackgasse. Einen neuen Verhandlungstermin gibt es bisher nicht. Die Saarbahn GmbH hatte bei den letzten zwei Streiks Busse im Ersatzverkehr eingesetzt. Das Angebot der Saarbahn GmbH, zukünftig nach dem Verdi-Tarifvertrag bezahlt zu werden, lehnen die gut 80 Lokführer geschlossen ab. Sie wollen weiter einen eigenen Tarifvertrag.
3: Im Konflikt um die Straße von Hormus hat US-Präsident Trump eine erneute Blockade iranischer Häfen angekündigt. Das schrieb er auf seiner Online-Plattform Truth Social. Allen anderen Ländern solle ein fairer und offener Zugang zur Meerenge möglich sein. Darüber hinaus kündigte Trump an, dass die USA ab sofort so wörtlich Bewacher der Straße von Hormus seien und für die sichere Durchfahrt von Schiffen Gebühren erheben wollen. Sicherheitspolitiker warnen vor möglichen iranischen Anschlägen in Deutschland. Der CDU-Politiker Kiesewetter sagte dem Handelsblatt, er gehe davon aus, dass der Iran gezielte Anschläge und Tötungen im Westen plane. Auch der SPD-Innenpolitiker Fiedler und Grünen-Fraktionsvize von Notz warnten vor einer gestiegenen Bedrohungslage. Eine iranische Tageszeitung hatte am Wochenende eine Liste mit 13 westlichen Politikern veröffentlicht, an denen man sich für den Tod des früheren geistlichen Führers Khamenei rächen werde. Unter ihnen war auch Bundeskanzler Merz. Die westlichen Verbündeten wollen der Ukraine heute weitere Zusagen für die Luftverteidigung machen. Zu dem Treffen der sogenannten Koalition der Willigen in Paris werden neben dem ukrainischen Präsidenten Selenskyj mindestens 25 weitere Staats- und Regierungschefs erwartet. Für SR Info Kairi Necker.
5: Der ukrainische Präsident Selenskyj traf schon etwas vor den Mitgliedern der Koalition der Willigen ein. Selenskyj will den europäischen Verbündeten ein neues Programm zur Raketenabwehr vorstellen. Ansonsten geht es bei dem Treffen der Koalition der Willigen vor allem um ein Signal der Einheit und Entschlossenheit gegenüber Russland. In einer programmatischen Rede im Vorfeld des französischen Nationalfeiertages sagte Präsident Macron, Europa sende die Botschaft aus, dass es Frieden wolle, aber auch bereit sei zu kämpfen, um Freiheit und Recht zu verteidigen, notfalls um den Preis des Blutes, so der französische Präsident. Am Abend lädt Gastgeber Macron die Staats- und Regierungschefs zu einem Essen in den Élysée-Palast. Morgen sollen viele von ihnen auch auf der Ehrentribüne der traditionellen Militärparade zum französischen Nationalfeiertag sitzen.
3: In Frankreich kämpfen Feuerwehrleute gegen einen großen Brand im Wald von Fontainebleau, etwa 50 Kilometer südlich von Paris. Das Feuer war gestern am späten Nachmittag ausgebrochen. Rund 200 Menschen mussten in Sicherheit gebracht werden. Nach Behördenangaben sind mittlerweile etwa 800 Hektar Wald abgebrannt. Dies entspricht etwa 5% der gesamten Waldfläche. Laut Innenminister Núñez gibt es Hinweise auf Brandstiftung. Entsprechende Ermittlungen laufen. Der Fußballregionalligist FC Homburg meldet einen Neuzugang. Wie der Verein mitteilte, wird der 24-jährige Jakob Roden die Offensive des FCH verstärken. Roden wechselt vom Regionalliga-Absteiger TSV Schott-Mainz ins Saarland. In Homburg erhält er einen Vertrag bis Juni 2028. Das waren die Nachrichten mit Linda Grothold. 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
6: 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Ja, der Sommer bleibt weiterhin kräftig warm bei uns. In der kommenden Nacht nur langsam Abkühlung. Örtlich wird's eine tropische Übernachtung. Morgen wieder viel heiße Luft an Saar und Mosel. Die Tageshöchsttemperaturen, die steigen auf 31 bis 35 Grad. Es bleibt erstmal ungemütlich warm.
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6: Vorsicht in St. Wendel auf der B269, Gefahr durch einen Strohballen auf der Straße. Fahrt dort besonders vorsichtig. Dann haben wir die A8 Pirmasens Richtung Saarlouis zwischen Heusweiler und Schwalbach-Schwarzenholz. Gefahr durch eine ungesicherte Unfallstelle. Blitzer auf der A8. Pirmasens Richtung Saarlouis in Höhe Dillingen Süd auf der A623. Saarbrücken Richtung Friedrichsthal in Höhe Sulzbach. Und in Kleinblittersdorf in der Windringer Straße. 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
6: Am Montag mit Peter Liebertz. Schön, dass ihr uns reingedreht habt. Ja, wieder Streik bei der Saarbahn, habt ihr eben in den Nachrichten gehört. Heute Protestmarsch durch Saarbrücken. Im aktuellen Tarifstreit ist bereits das der 7. Ausstand. Die Beschäftigten sind genervt, weil es keine Einigung gibt. Die Kunden, weil die Straßenbahn wieder mal nicht fährt. Eindrücke gleich hier bei uns.
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0: Musik von Enrique Iglesias hier auf SR1. Viele haben es heute mitbekommen, Streik bei der Saarbahn. Gute Nachricht für alle Kunden. Ab morgen früh, 3.20 Uhr, sollen die Saarbahnen wieder planmäßig fahren. Das hat die Gewerkschaft Deutscher Lokomotivführer angekündigt im Rahmen einer Demonstration durch die Saarbrücker Innenstadt heute. Peter Sauer aus der SR-Wirtschaftsredaktion ist bei uns. Peter, ist damit denn jetzt auch insgesamt ein Ende der Lokführerstreiks in Sicht?
1: Nein, nicht wirklich. Den insgesamt 7. Streik in der laufenden Tarifrunde, den werden die Lokführer ja jetzt ab morgen erstmal beenden. Aber nach dem Streik ist hier wohl eher vor dem Streik, denn die Verhandlungen mit der Arbeitgeberseite, die befinden sich weiter in der Sackgasse, erläutert Lars Jedinat, der stellvertretende Bundesvorsitzende der GDL.
2: Wir haben mit allen anderen Tarifpartnern, auch im kommunalen Bereich, Tarifabschlüsse bekommen. Und wir würden uns auf Ebene dieser Abschlüsse auch mit der Saarbahn committen. Und damit sind wir schon unterhalb unserer Forderungen. Wenn wir die entsprechenden Signale bekommen, dass ein Arbeitgeber bereit ist zu verhandeln, werden wir wieder an den Verhandlungstisch zurückkehren. Sollte das nicht passieren, werden wir die Tarifkämpfe, die Arbeitskämpfe weiter intensivieren.
1: Ein weiterer Vorwurf der GDL an die Saarbahn GmbH lautet unter anderem, bei den letzten beiden Streiks, da gab es jeweils einen Schienenersatzverkehr, also Busse, die gefahren sind. Dafür sei Geld da, aber eben nicht für die Saarbahn-Lokführer.
0: Ende vergangener Woche hatten die Arbeitgeber den Lokführern ja angeboten, in den Verdi-Tarifvertrag zu wechseln. Stößt das denn auf offene Ohren?
1: Nein, ganz und gar nicht. Ich habe mich mal bei ein paar Saarbahn-Lokführern zu dieser Idee umgehört.
3: Wir sind Eisenbahner und machen unseren Job. Und da gibt es eigentlich nichts auseinander zu dividieren.
4: Dieses Angebot vom Arbeitgeber wäre für uns Angebot, dass Lokführer zweiter Klasse bei der Saarbahn dann tarifiert werden würde. Und das ziehen wir gar nicht in. Also das machen wir gar nicht mit.
5: Das kommt für uns gar nicht in Frage. Das steht für uns jetzt zur Debatte. Wir wären Zusammenhalle und weiterhin bei der GDL bleiben.
1: Also die Botschaft ist klar, wohl kein Lokführer wird in den Verdi-Tarifvertrag wechseln. Zum Hintergrund, der wurde im Frühjahr abgeschlossen, unter anderem für die Busfahrer, die Instandsitzer der Saarbahn. Und das Angebot der Arbeitgeberseite war, die Lokführer können rüberwechseln mit Bestandsschutz, erhalten dann in den kommenden 3 Jahren gut 8,3% mehr Geld. Aber die Lokführer wollen weiter ihren eigenen Tarifvertrag behalten.
0: Also eine Lösung im Tarifstreit ist nicht in Sichtweite. Eine Schlichtung lehnen beide Seiten bisher ab. Es sieht also so aus, als könnte bei der Saarbahn weiter gestreikt werden. Keine der beiden Parteien will offenbar nachgeben.
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0: Michael Schulte hier im Info-Update mit For a Second. Wenn der USA-Iran-Krieg eskaliert, merken wir das unmittelbar an der Zapfsäule, der Ölpreis, das sensible Stimmungsbarometer für die Lage am Persischen Golf. Die Straße von Hormuz bleibt dicht, sagen die Iraner. US-Präsident Trump sagt, Schiffe können die Meeresenge passieren. Sprechen wir drüber mit Uwe Lüb in Istanbul. Uwe, wer hat denn nun recht oder ist es derzeit einfach unmöglich, eine verlässliche Verkehrsinformation zu bekommen?
1: Verkehrsinformation ist in der Tat ein schönes Wort. Im Grunde haben beide recht, weil auf der einen Seite sollte die Schifffahrt möglich sein. Das ist ein international anerkannter Seeweg und der sollte frei passierbar sein. Darauf hat man sich international verständigt. Und das war ja auch bis Ende Februar der Fall. Und dann hat Iran eben nach Beginn des Krieges Ende Februar diesen Hebel entdeckt. So, und jetzt haben beide recht, weil eigentlich sollte es frei sein. Deswegen sagen die Amerikaner, die ist frei, jeder kann da durchfahren. Ja, juristisch gesehen, international juristisch gesehen schon, aber die Iraner sagen halt, wir beanspruchen die Kontrolle und es könnte halt gefährlich sein, da durchzufahren und das führt dazu, dass de facto dort kein Verkehr ist.
0: Es gibt ja das Rahmenabkommen zwischen den USA und dem Iran zur Beendigung dieses Konflikts. Trotzdem ist die Lage eskaliert. Gibt es überhaupt noch Hoffnung auf eine Lösung am Verhandlungstisch?
1: Sie ist ziemlich gering. Sie ist geschwunden, das würde ich schon sagen. Aber Hoffnung, ja, gibt es schon. Auch in den vergangenen Tagen hat es ja Kontakte gegeben zwischen den USA und Iran auf der sogenannten technischen Ebene. Das heißt im Klartext, da sprechen Fachleute, Experten, Diplomaten miteinander beziehungsweise auch über Vermittler. Pakistan ist hier immer an vorderster Stelle zu nennen, aber auch Oman. Es hat aber keine Verhandlungen oder Gespräche auf hochrangiger Ebene gegeben. Durch diese Eskalation glaube ich nicht, dass es allzu bald zu neuen echten Verhandlungen kommt.
0: Wir hören immer wieder, der Iran, der sei wirtschaftlich angeschlagen. Das scheint aber bei dem gegenseitigen Beschuss keine Rolle zu spielen. Die mächtigen Revolutionsgarden können den Krieg offenbar beliebig weiterführen. Wie lange noch?
1: Ich habe den Eindruck, dass das auch die US-amerikanischen oder israelischen Geheimdienste selber gar nicht so genau einschätzen können. Wie viel Waffenarsenal ist da noch? Wir haben in der frühen Kriegsphase aus Iran gehört, uns kann das alles gar nicht schrecken, weil wir sind in der Lage, während des Krieges nachzurüsten. Und das betrifft vor allem die Drohnen. Das Material dafür sei da, behauptet die iranische Seite.
0: Und am Nachmittag hat dann US-Präsident Donald Trump noch angekündigt, dass die USA wieder iranische Häfen blockieren werden. Von Entspannung kann da unten am Persischen Golf also keine Rede sein. Hier ist das SR-Info-Update.

0: Gleich 17.30 Uhr, genau halb sechs.
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0: mit Isabel Tentrup.
2: Saarbahn fährt morgen wieder. Das hat die Gewerkschaft Deutscher Lokomotivführer GDL heute bei einer Demonstration in der Saarbrücker Innenstadt angekündigt. Die Verhandlungen mit der Arbeitgeberseite befinden sich jedoch weiterhin in einer Sackgasse. Trump will iranische Häfen erneut blockieren. Das gab der US-Präsident auf seiner Online-Plattform Truth Social bekannt. Iranische Schiffe sollen die Straße von Hormuz nicht mehr passieren dürfen. Weiterhin kündigte Trump an, für eine sichere Durchfahrt von Schiffen aus anderen Ländern eine Gebühr zu verlangen. Koalition der Willigen trifft sich in Paris. Die westlichen Verbündeten der Ukraine wollen bei dem heutigen Treffen weitere Zusagen für die Luftverteidigung machen. Neben dem ukrainischen Präsidenten Selenskyj werden mindestens 25 weitere Staats- und Regierungschefs erwartet. Waldbrand in Fontainebleau bei Paris. Nach Behördenangaben sind seit gestern etwa 800 Hektar Wald abgebrannt. Das entspricht etwa 5% der gesamten dortigen Waldfläche. Laut Innenminister Nunez gibt es Hinweise auf Brandstiftung. 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
0: In der kommenden Nacht nur langsam Abkühlung. Örtlich wird's richtig tropisch. Morgen wieder viel heiße Luft hier bei uns in Saar und Mosel. Die Tageshöchsttemperaturen, die steigen auf 31 bis 35 Grad. Und der Blick auf die weitere Burntime. Auch der Mittwoch wird heiß. Es wird auch zunehmend schwüler. Vereinzelt sind dann Hitzedonnerwetter möglich.
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0: Die A8 Pirmasens Richtung Saarlouis zwischen Heusweiler und Schwalbach-Schwarzenholz. Behinderung nach einem Unfall. Dann haben wir die A620 Saarbrücken Richtung Saarlouis. Richtig die Dauerbaustelle zwischen Saarbrücken-West, Spangenbrücke und Völklingen-Ost. Da staut es sich. Derzeit müsst ihr bis zu 15 Minuten mehr Fahrzeit einplanen. Blitzer für euch auf der A8 Pirmasens Richtung Saarlouis in Höhe Dillingen-Süd. Auf der A623 Saarbrücken Richtung Friedrichsthal in Höhe Sulzbach. Und in Kalb-Blittersdorf in der Windringer Straße. 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
0: Das Qualmen, das soll teurer werden, das plant die Bundesregierung. Wir kümmern uns gleich mal um diesen Dunstkreis.
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0: Hier ist SR1. Das Qualmminder soll teurer werden. Die Bundesregierung will die Tabaksteuer stärker anheben als geplant. Mit den Zusatzeinnahmen wollen Union und SPD Haushaltslöcher stopfen, mit den höheren Preisen aber auch Menschen vom Rauchen abhalten.
1: Ich finde das absolut passend und auch in Ordnung, selbst als Raucherin. Aber mir wäre wichtig, dass diese Steuern, die da abgetragen werden über die Tabaksteuer, auch vielleicht in den Gesundheitsapparat zurückfließen.
2: Ich glaube, bei 12 Euro würde ich mir auch wirklich überlegen, ob ich da noch eine Schachtel kaufe.
0: Ja, sollte die Tabaksteuer steigen wie geplant, dann würde die Schachtel Zigaretten 2030, wie gerade gehört von der Dame, 12 Euro kosten. Bislang liegt der Preis pro Packung bei etwa 8 Euro. Zustimmung kommt auch vom ehemaligen Bundesgesundheitsminister und SPD-Bundestagsabgeordneten Lauterbach.
3: Tatsächlich wird das ja dazu führen, dass weniger geraucht wird. Und daher nimmt der Staat zwar etwas mehr ein, aber der Hauptgewinn auch in wirtschaftlicher Hinsicht liegt darin, dass viele Folgekosten der Krankheiten langfristig vermieden werden. Somit der größte Teil des Gewinns ist durch vermiedene Krankheit.
0: Vor allem mehr jüngere Menschen würden dann die Finger vom Glimmstängel lassen, weil das Qualmen für sie schlicht zu teuer werde. Jan Mücke vom Bundesverband der Tabakindustrie warnt vor dem Schwarzmarkt, spricht von einem Konjunkturprogramm für die organisierte Kriminalität. Zudem würden die Raucherinnen und Raucher auf andere Märkte ausweichen.
4: Sie bringen ihre Tabakerzeugnisse entweder aus dem Ausland mit, als reisefreie Mengen aus dem Urlaub, oder sie fahren zu unseren osteuropäischen Nachbarn, wo das alles sehr viel günstiger ist. Und deshalb werden diese Milliarden niemals kommen.
0: Auch die Bundesärztekammer hat sich zum blauen Dunst geäußert. Höhere Steuern auf Tabak seien richtig. Die zusätzlichen Einnahmen sollten nicht dazu dienen, Haushaltslöcher zu stopfen, sondern müssten in Prävention und Gesundheitsförderung fließen.
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0: gut informiert sind wir auf dem Weg in den Feierabend hier mit SR1. Ja, wie können Kinder besser geschützt werden vor den Gefahren, die bei Social Media lauern? Die EU-Kommission hat dazu jetzt Experten befragt. Die empfehlen jetzt ein Social Media Verbot für unter 13-Jährige. Katrin Schmidt vor uns in Brüssel. Was heißt denn das ganz genau?
1: Konkret heißt das, die Social Media Nutzung sollte bis zum Alter von 13 Jahren EU-weit nur unter Aufsicht der Eltern oder anderer Aufsichtspersonen sowie zeitlich begrenzt erfolgen, heißt es in dem Expertenbericht. Danach biete sich ein abgestufter Zugang an. Also bestimmte Internetseiten und Apps könnten dann ab 13 Jahren erlaubt sein, andere erst ab 15 oder ab 16 Jahren. Und zwar abhängig davon, wie die Plattformen ihre Sicherheit für Kinder und Jugendliche nachweisen. Kommissionschefin von der Leyen vergleicht es mit Regeln zur Produktsicherheit, etwa in der Automobilbranche. Autohersteller müssten ihre Fahrzeuge per se sicher machen. Wir erwarten nicht, so von der Leyen, dass Kinder ihre eigenen Sicherheitsgurte entwerfen und ebenso wenig, dass Eltern Airbags zu Hause einbauen.
0: Über eine Altersgrenze bei Social Media wird ja schon in ein paar Ländern diskutiert. Warum soll das denn jetzt für die ganze EU geregelt werden?
1: Ja, in der Tat könnte das national erstmal schneller gehen. Wir sehen es ja zum Beispiel auch in Frankreich. Da wurde gerade ein Gesetz verabschiedet, dass ab September Social Media erst ab 15 Jahren erlaubt ist. Aber auf der anderen Seite, es braucht die EU-Kommission, um diese Regeln auch wirklich durchzusetzen. Die Kommission ist nämlich die einzige, die mit den großen Plattformen, also von Insta bis TikTok oder eben mit den dahinterstehenden Konzernen wie Meta, verhandelt. Sie ist auch die einzige, die Strafen verhängen kann. Also in diesem Sinne macht es schon auch Sinn, wenn es neben all den nationalen Diskussionen grundsätzliche Regeln gibt, die auch EU-einheitlich gelten. Und nicht zuletzt wäre es wahrscheinlich auch einfacher oder weniger verwirrend für alle Nutzerinnen und Nutzer.
0: Und bis zum September will die Kommission die Empfehlungen in EU-Gesetze umsetzen.

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1: Und hier ist für euch Luisa Oberhauser.
2: Saarbahn soll morgen planmäßig fahren. Deutscher Wetterdienst meldet neue Höchstwerte. Das Wetter im Saarland in der Nacht trocken bei 21 bis 16 Grad. 18 Uhr. Der Saarbahnverkehr soll ab morgen früh wieder normal laufen. Das hat die Gewerkschaft Deutscher Lokomotivführer GDL heute bei einer Demonstration in der Saarbrücker Innenstadt angekündigt. Man werde den inzwischen 7. Streik vorerst beenden. SR-Info-Reporter Peter Sauer.
3: Nach dem Streik könnte jedoch vor dem Streik sein, denn man wolle keine Lokführer zweiter Klasse sein. So stand es auf mehreren Schildern, die die rund 150 Demonstranten bei ihrem Marsch dabei hatten. Solange die Arbeitgeberseite nicht bereit sei, ein verhandlungsfähiges Angebot vorzulegen, müsse mit weiteren Streiks gerechnet werden, erklärte die GDL. Die Verhandlungen mit der Arbeitgeberseite befinden sich weiter in einer Sackgasse. Einen neuen Verhandlungstermin gibt es bisher nicht. Die Saarbahn GmbH hatte bei den letzten zwei Streiks Busse im Ersatzverkehr eingesetzt. Das Angebot der Saarbahn GmbH, zukünftig nach dem Verdi-Tarifvertrag bezahlt zu werden, lehnen die gut 80 Lokführer geschlossen ab. Sie wollen weiter einen eigenen Tarifvertrag.
2: Fast alle Stationen des Deutschen Wetterdienstes haben in der zweiten Junihälfte neue Höchstwerte gemessen. Wie der Deutsche Wetterdienst mitteilte, wurde während der Hitzewelle vom 18. bis 28. Juni die 40-Grad-Marke mehrmals überschritten. Am letzten Juniwochenende wurden in Deutschland historische Höchsttemperaturen gemessen. Am 26. Juni waren es 41,3 Grad in Saarbrücken-Burbach, einen Tag später 41,8 Grad in Möckern-Drewitz in Sachsen-Anhalt. In Frankreich kämpfen Feuerwehrleute gegen einen großen Brand im Wald von Fontainebleau bei Paris. Das Feuer war gestern am späten Nachmittag ausgebrochen. Rund 200 Menschen mussten in Sicherheit gebracht werden. Nach Behördenangaben sind mittlerweile etwa 800 Hektar Wald abgebrannt. Für SR Info Kai Rienecker.
4: Löschflugzeuge nehmen im Flug Wasser aus der Seine auf, um es gleich danach wieder im Brandgebiet abzuwerfen. Der Brand ist noch einige Kilometer vom dortigen Schloss der französischen Könige entfernt, ein Ort, der von vielen Paris-Touristen besucht wird. Autobahnen mussten gesperrt werden. 500 Feuerwehrleute sind aktuell im Einsatz. Das Feuer ist noch nicht unter Kontrolle. Es könnte noch tagelang weiterbrennen. Die Gefahr von Wald- und Flächenbränden in Frankreich ist wegen der aktuellen Hitzewelle mit Spitzenwerten um 40 Grad extrem hoch. Das Feuer im Wald von Fontainebleau könnte dabei von Brandstiftung ausgelöst worden sein, so der französische Innenminister. In den vergangenen Tagen waren bereits Dutzende Personen in Frankreich festgenommen worden, die im Verdacht stehen, absichtlich oder aus Versehen Feuer ausgelöst zu haben.
2: Die westlichen Unterstützer der Ukraine wollen weitere Zusagen für die Luftverteidigung machen. Dazu trifft sich die sogenannte Koalition der Willigen in Paris. Der ukrainische Präsident Selenskyj ist ebenfalls gekommen. Er will den europäischen Verbündeten ein neues Programm zur Raketenabwehr vorstellen. Im Nationalpark Hunsrück-Hochwald dürfen zwei Mineralwasserproduzenten vorerst weiter Grundwasser entnehmen. Das Verwaltungsgericht Koblenz hat den Eilanträgen der beiden Unternehmen stattgegeben. Die zuständige Behörde hatte die Wasserentnahme Ende April untersagt. Nach Auffassung des Gerichts überwiegt aber derzeit das wirtschaftliche Interesse der Sprudelbetriebe. Zudem gäbe es bislang keine stichhaltigen Hinweise darauf, dass weitere Wasserentnahme den betroffenen Oberflächengewässern schade. Gegen die Beschlüsse kann noch Beschwerde beim Oberverwaltungsgericht Rheinland-Pfalz eingelegt werden. Und das waren die Nachrichten mit Luisa Oberhauser. 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
1: Heute Nacht bleibt es trocken, aber es wird von den Temperaturen her mit 21 bis 16 Grad doch relativ angenehm. Morgen dann, am Dienstag, könnte es Hitzegewitter geben und es könnte dann auch ein bisschen dadurch Erfrischung geben. Ansonsten auch teilweise das Ganze lokal begrenzt, möglich mit Starkregen, Hagel und Sturmböen. Temperaturen morgen nochmal 31 bis 35 Grad.
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1: 4 nach 6, hallo, schön, dass ihr dabei seid. Die B10 ist zwischen Hauenstein und Hinterweidenthal momentan gesperrt, da war ein Unfall. Und in Rehlingen auf der Wallerfanger Straße Klems, da steht ein kaputtes Auto. Dann zwischen Beckingen und Düppenweiler, ebenfalls Behinderung nach dem Unfall. Und danke euch fürs Blitzermelden, unter 0800 700 8000 machte das. Die neuesten, A8 Pirmasens Richtung Saarlouis in Höhe Dillingen Süd, A623 Saarbrücken Richtung Friedrichsthal, Höhe Sulzbach und in Glamm-Dittersdorf wird auf der Windringer Straße geblitzt. 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
1: Kuckucks, Frank Falkenauer ist hier, so spät wie lange nicht mehr im Radio, aber wir lassen jetzt diesen Montagabend mal so ganz gemütlich ausklingen mit ganz viel toller Musik. Ich habe euch die beste Musik für Saarland mitgebracht, unter anderem von Katy Perry, die morgen Abend präsentiert von SR1 in Luxemburg spielt. Watch It Burn von ihr läuft gleich, ein neuer Hit nach Bebe Rexha und New Religion.
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0: Sunglasses at Night, der Soundtrack für euer Montagabend. Hier ist SR1 Afterwork und es ist eure Instagram-Timeline gerade auch irgendwie komplett voll, aber auch sowas von voll mit Fotos oder mit Videos von Menschen, die in Urlaub sind. Die einen sind lieber auf den Bergen, die anderen sind lieber am Strand und die anderen sind am Feiern am Ballermann.
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2: Jeder macht Urlaub, wo und wie er will. Berge und Ballermann sind zum Beispiel total unterschiedlich. Kein Mensch klettert besoffen auf einen Gipfel und singt dann... Der Bergwanderer ist introvertierter. Der lässt sich schon gerne mal eine Gemse zeigen, aber eben nicht so gerne die Möpse. Und auf seinem Shirt steht Gipfelglück, Mountain Vibes, Bergziege im Training, aber selten sowas wie organisiertes Erbrechen oder der Klügere kippt nach. Es gibt aber Sätze, die man trotzdem am Ballermann und in den Bergen hört.
3: Ganz wichtig bei der Tour heute, viel trinken.
2: Oder wenn es um die Gondel geht, unten an der Talstation.
3: Entschuldigung, sind Sie schon voll?
4: Ja, total. Ich krieg heute leider keinen mehr hoch.
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0: Kuckucks, SR1 Afterwork ist hier, jetzt mit neuer Musik aus Großbritannien. Ja, da gibt's ja so eine Girl Group History so ein bisschen dort. Zum Beispiel solche Bands hier, wie All Saints, mega erfolgreich gewesen. Oder auch die Sugar Babes. Und so stilmäßig passen jetzt die Mädels von Flo, geschrieben F-L-O, auch total in die Reihe. Die kommen so ein bisschen mehr aus der R&B-Ecke, aber jetzt soll es auch in diese Richtung gehen, wie gerade von den gehörten Bands, weil die Leute halt sowas lieben, weil ihr sowas liebt, weil ich sowas auch total cool finde. Hier sind Flo mit Leak It auf SR1. Toller neuer Hit.
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0: Jennifer Lopez gleich zusammen mit David Guetta und Save Me Tonight. Und da könnt ihr hingehen.
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0: Das wird heute Nacht ganz fantastisch für alle, die mal durchdüften wollen. 21 bis 16 Grad. Wow, mega. Morgen wird es aber noch mal knacke heiß. Morgen 31 bis 35 Grad und es kann dann auch teilweise lokal begrenzt, gerade Nachmittag und Abend hin, Hitzegewitter geben und das dann auch mit Starkregen, Hagel, Sturmböen. Wir sagen es, es könnte kommen. Am häufigsten bleibt es morgen allerdings aber auch trocken. Mittwoch dasselbe Bild, Donnerstag auch, also die Hitzewelle ist noch nicht weg.
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0: 18.31 Uhr, Vorsicht, das hier ist neu, A8, Saarlouis Richtung Luxemburg. In der Ausfahrt Merzig-Schwemlingen steht ein kaputtes Auto. Auf der B10 ist gerade zwischen Hauenstein und Hinterweidenthal gesperrt, wegen nach dem Unfall in beiden Richtungen. Und zwischen Dilsburg und Holz, das ist die L136, auch da ist ein Unfall passiert. Vorsichtig, klemmt ein bisschen deswegen gerade. In Rehlingen steht ein kaputtes Auto auf der Wallerfanger Straße. Und auf der L347 zwischen Beckingen und Düppenweiler ebenfalls Probleme nach dem Unfall. Die neuesten Blitzer von euch gemeldet. A8 Pirmasens Richtung Saarlouis, da steht Höhe Dillingen Süd einer. Auf der A623 Saarbrücken Richtung Friedrichsthal wird in Höhe Sulzbach geblitzt. Und in Klein-Blittersdorf auf der Windringer Straße einer. 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
0: Frank Falkenauer hier für euch. Guten Tag, guten Abend. Schön, dass ihr dabei seid. So, der kleine David geht jetzt an die Orgel. So ist das schön, die richtigen Töne getroffen. Und Tante Jennifer kommt jetzt auch noch dazu. Save Me Tonight.

0: Lil Nas X, die beste Musik fürs Saarland auf SR1, gleich der King of Pop, Michael Jackson. Und die Frage an euch, ist es okay, sich über Kinderlärm zu beschweren? Also Kinderlärm klingt ja schon wieder gleich so komplett biased, irgendwie so negativ. Also wenn Kinder mal ein bisschen lauter sind, ist es okay, wenn man dann sagt, zum Beispiel zu den Nachbarn oder zu den Leuten im Hotel, im Zimmer nebenan, ey, pass auf, ich bin ja auch im Urlaub und oh, ich... SR1-Reporter Lukas Salm, der wollte es mal genauer wissen.
1: In der Kita gegenüber von deinem Arbeitsplatz ist heute Trommeltag. Würdest du dich da vielleicht beschweren?
2: Alter, auf gar keinen Fall. Niemals in meinem Leben.
1: Du würdest dir dann den Tag freinehmen, dich dabei sitzen und mittrommeln.
3: Also eher dabei sitzen und mittrommeln oder halt mal das Bürofenster aufmachen und loslegen.
1: Das Nachbarskind spielt seit 9 Uhr morgens sonntags Fußball gegen das Garagentor deines Nachbars. Würdest du dich da vielleicht beschweren?
4: Vielleicht. Vielleicht würde ich mal sagen, ob man das irgendwie eindämmen kann. Ich würde nicht sagen, Anzeige ist raus, ich rufe die Bullen oder so. Nein, ich würde natürlich den Dialog suchen zu den Nachbarn und so, klar.
5: Ich würde vermutlich meine Fußballschuhe anziehen und würde mitspielen. Ich würde sagen, komm, wir gehen runter zum Fußballplatz und spielen dort, dann stören wir niemanden.
1: Also quasi direkt ein Upgrade.
5: Korrekt.
0: Ja, das ist doch auch eine Möglichkeit, ne? Einfach selber mit Spaß haben, nochmal Kind sein, wenn es gerade passt irgendwie. Euch einen schönen, gemütlichen Feierabend. Hier ist SR1 After Work am Montagabend mit dem Earth Song von Michael Jackson. What?

0: Harry Styles, American Girls auf SR1. Schön, dass ihr mit dabei seid heute am Feierabend. Heute diesen Montag, also Tag 1 in der Woche, haben wir geschafft. Für die anderen war es der Auftakt in die dritte Ferienwoche in den Sommerferien im Saarland. Hallo an alle, die gerade ihren Urlaub am Genießen sind. Gleich bei uns hier auf SR1 Musik von The Lars, There She Goes, ein Song, den kennen irgendwie alle und ich kenne irgendwie keinen, der ihn schlecht findet. Ich mag ihn total gern. There She Goes gleich. Außerdem lassen wir uns verzücken von Gracie Abrams aus Kalifornien. Vielleicht kennt ihr den noch nicht. Das ist Hit The Wall, ihr neuer Hit. Na egal, spielen wir gleich in ein paar Augenblicken, dann kennt ihr ihn.
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SR1 ist heute euer Feierabend-Soundtrack. Schön, dass ihr mit dabei seid mit Miles Smith und Stargazing. Jetzt kommt aus eurem Radio raus. Schönen Feierabend.

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2: Trump kündigt Seeblockade an. Streik bei der Saarbahn soll morgen enden. Das Wetter im Saarland in der Nacht trocken bei 21 bis 16 Grad. 19 Uhr. US-Präsident Trump hat angekündigt, eine Seeblockade gegen den Iran wieder einzuführen. Außerdem will Trump eine Maut für die Fahrt durch die Straße von Hormus erheben. Für SR Info Carsten Kühntop.
3: Auf seiner Online-Plattform teilte der Präsident mit, dass künftig kein Schiff, das den Iran ansteuern will oder von dort kommt, die Straße von Hormus mehr passieren darf. Allen anderen Schiffen gestatte man die Durchfahrt, allerdings sei eine sogenannte Entschädigung an die USA zu zahlen, und zwar in Höhe von 20% des Wertes der Fracht. Begründung: dieser Teil der Welt sei instabil und Amerika müsse für seine Anstrengungen, dort für Sicherheit zu sorgen, entschädigt werden. Schließlich sei man als Wächter der Straße von Hormus bekannt. Faktisch kündigte Trump damit an, für die Meerenge eine Maut zu verhängen. Bis zum Kriegsbeginn Ende Februar war die Meerenge jahrzehntelang frei befahrbar.
2: Wann und wie eine solche Maut kommen soll, ist noch unklar. Zuvor hatte bereits der Iran erklärt, er habe die Straße von Hormus gesperrt. In Saarbrücken-Burbach hat es in diesem Sommer bereits 28 Hitzetage gegeben. Das hat das ARD-Wetterkompetenzzentrum mitgeteilt. Als Hitzetage gelten Tage, an denen es 30 Grad Celsius oder wärmer ist. Damit gäbe es schon nach rund der Hälfte des meteorologischen Sommers mehr Hitzetage als im langjährigen Mittel von 1991 bis 2020. Der Durchschnittswert liege bei 19 Hitzetagen pro Jahr. Am 26. Juni war in Saarbrücken-Burbach mit 41,3 Grad ein neuer bundesweiter Höchstwert gemessen worden. Der Streik bei der Saarbahn soll morgen früh enden. Die Gewerkschaft der Lokomotivführer GDL hat angekündigt, dass die Bahn ab 3.20 Uhr wieder planmäßig fahren. Die GDL-Mitglieder bei der Saarbahn streiken seit vergangenem Donnerstag. Die Verhandlungen mit dem Arbeitgeber befinden sich weiter in einer Sackgasse. Im Saarland ist die Zahl der Firmeninsolvenzen zuletzt deutlich zurückgegangen, anders als im Bund. Das hat das Statistische Amt auf SR-Anfrage mitgeteilt. Demnach wurden im April 8 Unternehmensinsolvenzen registriert, 6 weniger als im Vorjahresmonat. SR-Info-Reporter Peter Sauer.
4: Gut 2200 Unternehmensinsolvenzen gab es im April laut Deutscher Industrie- und Handelskammer bundesweit. Das sei der höchste Wert seit 14 Jahren und entspricht im Vergleich zum Vorjahresmonat einem Plus von rund 7%. Demnach kämpfe jedes fünfte Unternehmen mittlerweile mit Liquiditätsengpässen, vor allem betroffen kleinere und mittlere Unternehmen. Dass die Saarlandzahlen gerade rückläufig seien, sei zwar positiv, aber keine Entwarnung, sagte der IHK-Hauptgeschäftsführer Frank Thome dem SR. Im Gegenteil, der bundesweite Trend sei ein klares Warnsignal. Die Bundesregierung müsse das Ruder endlich rumreißen und in den Bereichen Arbeits- und Energiekosten sowie Bürokratieabbau dringend handeln.
2: Die Biennale in Venedig bekommt in diesem Jahr kein Geld von der EU. Grund dafür ist die Teilnahme Russlands an der Kunstausstellung. EU-Außenbeauftragte Kallas sagte, Kultur und Unterstützung dürften nicht zu Instrumenten der Schönfärberei von Aggression werden. Im März hatten die Veranstalter der Biennale mitgeteilt, Russland dürfe erstmals seit Beginn des Angriffskrieges in der Ukraine wieder teilnehmen. Die Kommission hatte bereits im Mai erklärt, ihre Fördermittel in Höhe von 2 Millionen Euro über 3 Jahre einstellen zu wollen. Die Biennale findet vom 9. Mai bis zum 22. November statt. Und das waren die Nachrichten mit Luisa Oberhauser. 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
1: Heute wird eine optimale Nacht zum Durchlüften, trocken und 21 bis 16 Grad. Das ist ordentlich, da kann man gut bei schlafen, das ist so richtig toll. Morgen geht es aber nochmal richtig nach oben. Morgen 31 bis 35 Grad und es kann am Nachmittag und am Abend auch lokal und nur eng begrenzt, aber es kann Starkregen, Hagel und Sturmböen in Tateinheit mit Hitzegewittern geben. Also einzelne Hitzegewitter auch ohne das sind da möglich, aber andere können dann noch wieder stark ausfallen. Wahrscheinlich kriegt ihr davon aber in eurem Ort gar nichts mit. Dann am Mittwoch nochmal bis zu 32 Grad, 33 am Donnerstag und am Freitag kann man dann schon sagen, wenn es 24 bis 30 Grad sind, die Hitzewelle ist vorbei.
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1: Es ist 19.04 Uhr, hallo an alle unterwegs und hallo auf die B10 zwischen Hauenstein und Hinterweidenthal. Da haben wir immer noch die Sperrung nach einem Unfall. Und auf der L136 zwischen Dilsburg und Holz, auch da klemmt es gerade, ist aber nicht gesperrt, ebenfalls nach einem Unfall. In Rehlingen, da steht ein kaputtes Auto in der Wallerfanger Straße und die neuesten Blitzer meldet ihr uns. Das macht er unter 0800 700 8000, danke dafür. A8 Pirmasens Richtung Saarlouis wird über Dillingen Süd geblitzt. A623 Saarbrücken runter, hoch nach Friedrichsthal in Höhe Sulzbach. Und in Kleinplittersdorf ist eine auf der Windringer Straße. 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
1: Frank Falkenauer hier und Hathaway gleich auch. Wir haben ihn quasi aus den 90ern wieder aufgetaut mit What is Love. Boah, das war sein einer großer Hit. Damit hat er dann auch nachher nochmal Comeback-Show und so gemacht. Und man kann ihn buchen. Also falls ihr irgendwas plant, Hochzeit oder so, irgendwas demnächst. Hathaway gleich bei uns im Radio mit What is Love. Außerdem die großartige Ray mit Where is my Husband. Welthit. Alle lieben ihn und deswegen läuft er jetzt.
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0: wenn ihr den neuen Song von Taylor Swift gleich hört. I knew it, I knew you. Ich finde, es geht total wieder zurück in diese Anfänge, wo sie herkommt. Mit Songs schreiben, ein bisschen mal in einem Club auftreten, Country-Style, so ein bisschen sehr, sehr amerikanisch-Südstaaten-Style halt. Hört ihr gleich den Song, aber wie ist es eigentlich dazu gekommen zu dem Ding? Erzählt sie selber am besten natürlich.
1: Der Song I Knew It, I Knew You entstand, weil ich das Glück hatte, eine Version von Toy Story 5 zu sehen. Ich war absolut begeistert von dem Film und konnte mich sofort stark mit den Charakteren identifizieren, allen voran mit Jessie. Ich wollte unbedingt ein Lied aus ihrer Perspektive schreiben.
0: Und jetzt ist es halt der Song zum Film geworden. Hier ist I Knew It, I Knew You, die wunderbare Taylor Swift. Schön, oder? Wie das schon anfängt hier. Mundharmonika. Oh.

0: Daniel Pauter mit Bad Day auf SR1. Habt einen schönen Feierabend heute. Gleich kommt Musik, die kennt ihr vielleicht noch nicht, die lernt ihr jetzt aber gleich kennen. Das ist Jungle mit The Wave.
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0: der Mendes, why.
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0: Es wird heute Nacht sehr, sehr angenehm. Also Zeit, um endlich mal die Fenster aufzumachen und die Wohnung durchzulüften. 21 bis 16 Grad, trocken bleibt, also da müsst ihr euch auf nichts irgendwie einrichten. Ein bisschen Wind zwischendurch, das beschleunigt die Lüfterei. Jo, morgen wird es nochmal knacke heiß, die Hitzewelle ist noch da auf jeden Fall. Morgen bei 31 bis 35 Grad. Es kann aber morgen dann auch zu ersten Hitzegewittern kommen, gerade am Nachmittag und am Abend hin. Und das dann auch lokal begrenzt. Ist möglich, dass da auch Starkregen, Hagel und Sturmböen mit einhergehen, also ungemütlich auf jeden Fall. Am Mittwoch dann 32 Grad und schwül, auch da Hitzegewitter nicht ausgeschlossen.
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0: 19.31 Uhr, wir gehen auf die B10 zwischen Hauenstein und Hinterweidenthal. Da war ein Unfall und es ist immer noch gesperrt in beiden Richtungen. Die L136 zwischen Dilsburg und Holz, da ist ein Unfall auch passiert. Und in Rehlingen auf der Ballerfanger Straße klemmt, da steht ein kaputtes Auto. Hier sind die neuesten Blitzer, habt ihr gemeldet unter 0800 700 8000 und sie stehen auf der A8 Pirmasens Richtung Saarlouis in Höhe Dillingen Süd, auf der A623 Saarbrücken Richtung Friedrichsthal in Höhe Sulzbach. Und es blitzt in Kleinblittersdorf auf der Windringer Straße. 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
0: Und für alle, die jetzt nicht irgendwie im Urlaub sind, irgendwo auf einer Insel, in irgendeinem Club, das ist so Musik, die einem so ein bisschen Club-Urlaub-Feeling nach Hause bringt im Radio. Ob man es will oder nicht. Subemela Radio, Enrique Iglesias. Schönen Abend zusammen. Frank Falkenauer hier. Subemela Radio.

0: Das ist eine richtig schöne sommerliche Brise Hausmusik aus Amsterdam ins Radio. Another mit Talk to You geht gerade in komplett Europa übrigens in den Charts ab. Wow, einer der Sommerhits wahrscheinlich schon. SR1 hier mit After Work und der Frage, wann wart ihr das letzte Mal im Kino oder seid ihr mehr so am Streamen? Wisst ihr was, ist es eigentlich völlig egal, weil bevor ihr den Film zu sehen kriegt, wird auf jeden Fall schon mal von anderen Filmfans getestet. Solche Test-Screenings finden in der Filmbranche überall statt. Und unser Mann, der da ganz nah dran ist, ist unser SR1-Korrespondent Nils Dams. Der ist ja in Kalifornien als Reporter unterwegs, ist also auch an der Filmbranche dran. Nils, erzähl mal, wie viel Einfluss haben denn so die Testgucker insgesamt?
1: Die haben einen riesen Einfluss und können dafür sorgen, dass ein Film nochmal komplett umgebaut wird. Wow. Das läuft so ab, die Hollywood-Studios wollen wissen, bei wem kommt unser Film wie an. Dann laden die ein Testpublikum ein, gut gemischt, Männer, Frauen, jung und alt, manchmal auch aus unterschiedlichen Ländern. Und die müssen den Film dann in unterschiedlichen Kategorien bewerten und Punkte verteilen, oft von 1 bis 100. Wie fandest du den Anfang? Wie fandest du die Schauspieler? Wie fandest du die Musik? Und vor allem eben auch, wie fandest du das Ende? Und wenn Filme nicht gut ankommen, dann werden die verändert. Und dann kann es auch mehrere Testrunden geben. Und die Studios hoffen natürlich, dass die Punkte nach den Änderungen hochgehen.
0: Boah, ich wäre so gerne mal bei sowas dabei. Bei einem Film, den ich total selbst cool finde. Und dann würde ich mir nachher sehen, wie sich das geändert hat, nachdem was alle gesagt haben. Krass. Nils Dams aus den USA auf SR1. Nico Santos.

0: SR1 Afterwork hier für euch mit der Frage, sind das hier die Nachbarn von Thomas Müller eigentlich in Vancouver? Die kommen aus derselben Stadt. Bestimmt wohnen die direkt gegenüber oder nebenan. Melt heißen sie. Und das ist ihr Song Hesitate. Kommt gleich in voller Länge auf SR1.
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Hesitate von der kanadischen Band Melt auf SR1. Noch zweimal live am Bostalsee, wie Zugezogene gerne sagen zum Bostalsee, die Toten Hosen live mit SR1 im August. Und dann ist Ende Gelände. Rente, letzte Tour, bald vorbei. Wahrscheinlich wird sich Campino dann irgend so ein Hobby suchen als Rentner. Angeln oder vielleicht Hasen züchten. Vielleicht macht er so einen Verein auf, die Toten Hasen, wobei der Name ist echt fake. Da fällt ihm bestimmt irgendwas Besseres ein.

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1: Hier ist für euch Luisa Oberhauser.
2: Keine Sanktionen gegen Israel. Trump kündigt Seeblockade an. Das Wetter im Saarland in der Nacht trocken bei 21 bis 16 Grad. 20 Uhr. Die Außenminister der EU haben Israel erneut für seine Siedlungspolitik im Westjordanland kritisiert. EU-Außenbeauftragte Kallas sagte, die israelischen Siedlungen machten die von der EU angestrebte Zwei-Staaten-Lösung Schritt für Schritt unmöglich. Trotzdem konnten sich die EU-Vertreter heute nicht auf Sanktionen gegen die Siedler einigen. Aus Brüssel, Thomas Spickhofen.
3: Die Kommission hatte Vorschläge von einem vollständigen Handelsembargo bis hin zu Zöllen vorgelegt. Die Botschafter bei der EU sind nun beauftragt, die Arbeit an dem Katalog voranzutreiben. Dem müssten die Ministerinnen und Minister dann noch zustimmen. Weil die nächste reguläre Sitzung erst im Oktober wäre, stellte Kallas dazu eine Sondersitzung in Aussicht. Die Maßnahmen richteten sich nicht gegen Israel, erklärte Kallas, sondern gegen die illegalen Siedlungen, die eine Zwei-Staaten-Lösung unterliefen. Alle 27 EU-Mitglieder seien sich darin einig, dass die israelischen Siedlungen nach internationalem Recht illegal sind.
2: Israel hält das Westjordanland seit 1967 besetzt. Dort leben rund 3 Millionen Palästinenser und mehr als 500.000 israelische Siedler. US-Präsident Trump hat eine erneute Seeblockade in der Straße von Hormuz gegen den Iran angekündigt. Das schrieb er auf seiner Online-Plattform Truth Social. Demnach geht es dabei um Schiffe, die iranische Häfen ansteuern oder von diesen abfahren. Allen anderen Ländern solle ein fairer und offener Zugang zur Meerenge möglich sein. Darüber hinaus kündigte Trump an, dass die USA ab sofort, so wörtlich, Bewacher der Straße von Hormuz seien. Für die sichere Durchfahrt von Schiffen verlangte Trump Gebühren von 20% der Fracht. Die Deutsche Umwelthilfe hat das Hochwasserrisiko für alle Landkreise und kreisfreie Städte Deutschlands untersucht. Demnach hat bei einem sogenannten Jahrhunderthochwasser knapp ein Viertel der Regionen mindestens ein hohes Risiko für schwere Schäden. Dazu gehören der Kreis Trier-Saarburg und die Stadt Trier. Ein mäßiges Risiko haben der Regionalverband Saarbrücken und die Kreise Saarlouis, Merzig-Wadern, Saarpfalz, St. Wendel und Neunkirchen. Die Deutsche Umwelthilfe fordert, bundesweit einen flächendeckenden Hochwasserschutz einzuführen. Vor allem Auen müssten bewahrt oder wiederhergestellt werden. Dort könne sich das Wasser gefahrlos ausbreiten. Der Fußballregionalligist FC Homburg meldet einen Neuzugang. Wie der Verein mitteilte, wird der 24-jährige Jakob Roden die Offensive des FCH verstärken. Roden wechselt vom Regionalliga-Absteiger TSV Schott-Mainz ins Saarland. Und das waren die Nachrichten mit Luisa Oberhauser. 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
1: Heute Nacht mal schön Fenster auf, durchlüften und 21 bis 16 Grad reinlassen. Das ist echt optimal. Ein bisschen Wind gibt es dazu auch noch. Dann lüftet es, glaube ich, einfach auch schneller. Morgen dann wird es nochmal schön sonnig, trocken und das dann morgen aber auch mit einer Änderung. Es kann morgen auch wieder Hitzegewitter geben und damit auch möglicherweise lokal und eher eng begrenzt Starkregen, Hagel und Sturmböen. Kann es geben, muss es nicht. Möglicherweise bleibt es bei euch im Ort komplett trocken. Morgen aber nochmal schön heiß bei 31 bis 35 Grad und dann knickt diese Hitzewelle langsam nach unten.
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1: 3:08 haben wir in Rehlingen auf der Wallerfanger Straße. Da steht ein kaputtes Auto. Ansonsten wird geblitzt aktuell auf der A8 Saarlouis Richtung Pirmasens zwischen Limbach und Einöd, A8 Pirmasens Richtung Saarlouis in Höhe Dehlingen Süd und auf der A623 Saarbrücken Richtung Friedrichsthal in Höhe Sulzbach. Das waren jetzt die neuesten. 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
1: Hallo, Frank Falkenauer hier und ihr könnt von Mr. Z, diesem Singer-Songwriter, den ihr jetzt hört, mit einem total tollen Song, könnt ihr noch einer der ersten 2000 Fans bei Insta werden. Der ist noch völlig neu am Start, aber der Song ist stark, wirklich stark. Und es ist jetzt nicht irgendwie so ein neues Ding aus USA oder sonst wo oder aus London. Er kommt aus Hamburg. Nicht Homburg, nee, Hamburg. Mr. Z mit Sometimes I Love You. Was für ein toller Song.
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0: 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Phil Collins, Another Day in Paradise jetzt. Wir spielen euch die beste Musik fürs Saarland auf SR1 am Montagabend. Es ist sehr feiner Zug von euch, dass ihr heute Abend auch mit dabei seid und mir ein bisschen Gesellschaft leistet. Hallo.

Und Joris beim Altstadtfestwochenende in Saarbrücken vor einer Woche ungefähr so. Ja, der Tiflisser Platz war einfach landunter. Diesen Song hier hat er auch gespielt. Ist schon so ein Highlight, so emotional von der ganzen Show. Sein neuer Hit, Sternenstaub.

0: Habit von Laurel auf SR1. Oh, diese Stimme kommt gleich hier aus dem Radio raus. Dreht den Bass auf für Dermot Kennedy und Funeral.
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0: Die Nacht, die jetzt kommt, die wird super, weil da kann man schön frische Luft in die Wohnung reinlassen. 21 bis 16 Grad. Trocken bleibt es auch noch. Mhm. Morgen am Dienstag ist es nochmal heiß, 31 bis 35 Grad. Aber ab Nachmittag können sich auch einzelne Hitzegewitter auftun. Leider auch lokal dann so stark, dass es schon wieder nervt. Starkregen, Hagel und Sturmböen möglich, aber eher bleibt es trocken. So, also es gibt nur diese Minimalchance, dass halt sowas auch mal passiert. Wollen so gesagt haben an der Stelle. Wir gucken ein bisschen weiter in der Woche. Mittwoch nochmal viel Sonne. Immerhin noch bis 32 Grad, Donnerstag 33, Freitag nur noch 30 und dann macht die Hitzewelle so einen Knick runter. Auch mal gut.
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0: Um 8:30 haben wir Blitzer von euch gemeldet. Danke dafür. A8 Saarlouis Richtung Pirmasens. Der Blitz ist zwischen Limbach und Einöd. Dann auf der A8 Pirmasens Richtung Saarlouis in Höhe Dillingen Süd. Und auf der A623 Saarbrücken Richtung Friedrichsthal steht in Höhe Sulzbach einer. 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
0: Mit Frank Falkenauer. Schönen Abend.
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0: Phoebe Bridgers ist das. Last Boys heißt der Song, der kommt aus Los Angeles, California. Willkommen in SR1 After Work heute, gleich 20 vor 9. Und ganz viele Menschen freuen sich ja, dass Jürgen Klopp sehr wahrscheinlich neuer Bundestrainer wird im Fußball. Also ich habe vor kurzem noch gedacht, boah, ich würde es ihm nicht wünschen in der aktuellen Situation. Dann habe ich geguckt, okay, der Mann ist 59. Wenn ich jetzt, wann dann? Hä? Vielleicht in 8 Jahren nach den Saudi-Arabien-WM, wenn das mal wieder schiefgegangen ist? Nein. Am besten glaube ich wirklich mittlerweile auch dann jetzt. Und der DFB und Jürgen Klopp sind sich auch wohl in den meisten Punkten irgendwie ziemlich nahe. Jetzt kommen aber auch die Landesverbände. Der Saarländische Landesverband hat schon geschrieben gestern, ja, nee, wir fänden das ganz toll im Großen und Ganzen. Aber es gibt auch Landesverbände, die sagen, fänden wir nicht so toll, wenn Klopp wohl neuer Bundestrainer wird. So ist das nun mal im Fußball, ne? Wo viele Landesfürsten, da auch viele Meinungen. Und SR1 DFB-Reporterin Anne van Eickers, die sagt uns mal, wo da so die Kritikpunkte von den Verbänden sind.
1: Der eine, der dreht sich um die Macht und die Doppelrolle von Jürgen Klopp. Theo Zwanziger ist nämlich davon überzeugt, dass Red Bull immer mehr Macht gewinnen will in den Sport hinein und diese Macht dann bekommen würde. Ist Klopp wirklich unabhängig? Und Kritikpunkt Nummer 2, da geht es ums Geld. Und da finden die Kritiker, der DFB ist eben mehr als nur die Männernationalmannschaft, für die der Verband aus ihrer Sicht zu viel Geld rausbläst für den Vertrag mit Klopp, der etwas mehr bekommen soll als Julian Nagelsmann, der wohl 7 Millionen Euro pro Jahr kassiert hat. Und das sind schon Zahlen, die den Landesverbänden und der DFB-Basis schwer zu vermitteln sind.
0: Ja, man kann jetzt natürlich einen auch vernünftig machen und da wieder ein bisschen mehr Geld sparen, aber Leute, macht euch mal nicht ins Hemd bitte. Der DFB kassiert bald pro Jahr 100 Millionen Euro von Nike. Adidas hat ungefähr, glaube ich, die Hälfte gezahlt oder so. Boah, dann wird man sich doch wohl einen der besten Trainer, die der deutsche Fußball aktuell hat, leisten können müssen, oder? Also so sehe ich das zumindest mal. So, ne, hier. Rage Bait bitte an Saarbrücken 2131. Ed Sheeran sieht das übrigens genauso wie ich, glaube ich.

Die Sporties auf SR1 mit Ohne dich gehe ich kaputt, Klammer auf, gehst du mit, Fragezeichen, Klammer zu. Nee, ich gehe nicht, weil ich nehme den Bus, den Bengabus. We're going to Ibiza, SR1 hier, die beste Musik für Saarland. Und jetzt kurz zurück in die 90er.

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1: Ah, Mist, jetzt habe ich den Wengerbus verpasst. Jetzt muss ich Auto nehmen gleich, doch, um Gottes Willen. Auf jeden Fall ist für mich jetzt in die Haia gehen angesagt. Ich wünsche euch noch einen schönen Abend gleich mit SR1 Pop. Morgen Abend ist Laura Kirsch für euch hier und wir hören uns die Tage irgendwie woanders wieder.

Kummer, da bin ich doch nochmal, weil nämlich auf der W41 zwischen Baltersweiler und St. Wendel ist eine ungesicherte Unfallstelle und da liegen Sachen auf der Straße. Jetzt bin ich wieder weg. 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
1: 21 Uhr. Deutschland, Frankreich, die Ukraine und weitere europäische Länder haben ein neues Bündnis zur Raketenabwehr geschlossen. Die Vertreter der insgesamt 10 beteiligten Staaten trafen sich dazu vor einem Gipfel der Ukraine-Verbündeten in Paris. Für SR Info Kai Rienecker.
2: In einer gemeinsamen Erklärung heißt es, Europa brauche eine integrierte Architektur der Raketenabwehr. Diese sei gegen kein Volk gerichtet, sondern nur zur Verteidigung Europas gedacht. Das System einer gemeinsamen Raketenabwehr solle alle bestehenden Systeme ergänzen und eine industrielle Basis schaffen. Dazu habe sich eine Koalition aus 9 europäischen Ländern gebildet, darunter Deutschland, Frankreich und Großbritannien. Gemeinsam mit der Ukraine solle ein solches System aufgebaut werden. Am Tisch in Paris saßen auch eine Reihe von Rüstungsfirmen. Aus Deutschland waren die Unternehmen Diehl und Hensoldt dabei.
1: Die Außenminister der EU haben Israel erneut für seine illegale Siedlungspolitik im Westjordanland kritisiert. EU-Außenbeauftragte Kallas sagte, die israelischen Siedlungen machten die von der EU angestrebte Zwei-Staaten-Lösung Schritt für Schritt unmöglich. Trotzdem konnten sich die EU-Vertreter heute nicht auf Sanktionen gegen die Siedler einigen. Die Botschafter der EU sind nun beauftragt, die Arbeit an einem Sanktionskatalog voranzutreiben. Dem müssten die Ministerinnen und Minister in einer Sondersitzung zustimmen. Der Bundesdrogenbeauftragte Streeck hält die deutliche Erhöhung der Tabaksteuer für eine richtige Entscheidung. Streeck sagte der Frankfurter Rundschau, der Preis sei einer der wirksamsten Hebel, um Jugendliche vom Einstieg abzuhalten und Raucher beim Aufstieg zu unterstützen. Nach Medienberichten soll der Preis für eine Schachtel Zigaretten ab kommendem Jahr bis 2030 schrittweise von aktuell rund 8 Euro auf fast 12 Euro steigen. Streeck forderte, dass die Mehreinnahmen durch die Steuern nicht nur den Bundeshaushalt entlasten, sondern auch in Prävention und Behandlung fließen sollen. In Saarbrücken-Burbach hat es in diesem Sommer bereits 28 Hitzetage gegeben. Das hat das ARD-Wetterkompetenzzentrum mitgeteilt. Als Hitzetage gelten Tage, an denen es 30 Grad Celsius oder wärmer ist. Der Durchschnittswert liege bei 19 Hitzetagen pro Jahr. Am 28. Juni war in Saarbrücken-Burbach mit 41,3 Grad ein neuer bundesweiter Höchstwert gemessen worden. Und das waren die Nachrichten mit Luisa Oberhauser. 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Das Wetter. In der Nacht ist es locker bewölkt. Die Temperaturen sinken langsam auf 22 bis 16 Grad. Morgen gibt es einen trockenen Mix aus Sonne und Wolken. Gegen Abend gibt es dann teils kräftige Schauer und Gewitter bei Höchstwerten zwischen 30 und 35 Grad. Die weiteren Aussichten. Es gibt einen trockenen Mix aus Sonne und Wolken. Nur vereinzelt sind Schauer oder Gewitter möglich bei bis zu 33 Grad. Die Zeit. Es ist 21.03 Uhr.
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4: Vorsicht im Landkreis St. Wendel. Auf der B41 zwischen Baltersweiler und St. Wendel. Gefahr durch eine ungesicherte Unfallstelle und Gegenstände auf der Fahrbahn. Geblitzt wird unter anderem auf der A623 Saarbrücken Richtung Friedrichsthal in Höhe Sulzbach. Auf der A8 Pirmasens Richtung Saarlouis in Höhe Dillingen Süd. Und auf der A8 Pirmasens Richtung Saarlouis in Höhe Dillingen Süd. Und auf der A8 Saarlouis Richtung Pirmasens zwischen Limbach und Einöd.
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5: Mit Markus Bar, schön, dass ihr da seid. Wir fangen an mit Austin, Dasha. Machen wir gleich erstmal ein Quiz? Oh ja, wir machen gleich erstmal ein Quiz. Top Idee.
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0: Hallo Deutschland, hier ist Pop, eure Abendshow. Schön, dass ihr da seid. Wir wollen ein schnelles Quiz machen. Ein spontanes Schnellstquiz. Für ein kleines Abendshow-Goodie-Päckchen
1: eventuell. Das schicken wir euch, das schenken wir euch.
0: Schenken wir euch natürlich überhaupt nicht. Ihr müsst euch das wie immer sauer verdienen. Wir gucken gerade, was der Abendshow-Kalender so weiß heute. Das Erste, was aufploppt, ist, Günther Jauch hat heute Geburtstag. Günther Jauch. Der wird heute 70. Er ist am 13. Juli 1956, vor langer Zeit, in Münster geboren. Das heißt, wenn der heute am Montag, ist ein undankbares Datum, ein Montag, super runder 70. Geburtstag. Aber Günther Jauch ist ja ein Party-Animal. Der hat wahrscheinlich am Freitagabend begonnen zu feiern. Und bis heute mussten alle Gäste da bleiben, damit er dann gestern auf heute auch noch reinfeiern konnte. Das ist ja top. Genau so machen wir es. Günther Jauch ist der Erfinder von Wer wird Millionär? Nein, ist er nicht, aber er moderiert das seit gefühlt 50 Jahren auch oder seit 70. Der hat mit der Geburt angefangen. Wir spielen natürlich eine schnelle Runde oder zwei. Wer wird Millionär? Und zwar nur mit diesen ersten Fragen. Diese 50 oder was ist die erste Frage? 50 Euro, 100 Euro, irgend sowas, ne? Ich glaube 50 Euro oder 100 mittlerweile ist egal. Diese bekloppten Fragen. Wenn ihr zum Beispiel wisst, wie die Antwort lautet auf, die ist echt aus Wer wird Millionär? Ein zylindrisches Gefäß, in dem Speisen gekocht werden. Oder kurz A. Ragu. B. Auflauf. C. Ein Topf. D. Gulasch. Die Antwort ist C. Wenn ihr das gewusst hättet, dann seid ihr ja verdammt richtig. Wir machen ein spontanes Schnellstquiz, Wer wird Millionär, zu Ehren von Günther Jauch. Alles Liebe zum Geburtstag. Mit den ersten Fragen bei Wer wird Millionär. Hallo!

0: Heute ist der Geburtstag von Günther Jauch, haben wir eben rausgekriegt im allwissenden Abendschau-Kalender. Hallo Deutschland, schön, dass ihr da seid. Wir spielen eine Runde hier, Wer wird Millionär? Zu Ehren von Günther Jauch, der natürlich die Abendschau immer hört. Hallo lieber Herr Jauch, alles Liebe. Auch vom Abendschau-Team, Grüße nach Berlin. Das muss reichen an Titelmusik. Wir machen ein bisschen Wer wird Millionär, aber nur mit den allerersten 50-Euro-Fragen, weil die so schön bekloppt sind ganz oft. Hallo Fabian in Rosenheim, grüß dich Fabian, hallo.
1: Hallo Markus.
0: Da bist du ja. Du hast mir erzählt, ich glaube Wer wird Millionär ist gerade in der Sommerpause. Wann hast du zuletzt Wer wird Millionär angeguckt mal?
1: Vor ein paar Wochen.
0: Alles klar. Du bist also Profi, höre ich das richtig?
1: Ja, so ein bisschen.
0: Okay. Wahrscheinlich machst du jetzt locker die Millionenfrage hinten raus. Leider gibt es bei uns keine Million zu gewinnen, aber was anderes Schönes. Was überlegen wir uns noch? Hättest du es eben gewusst? Hättest du es gewusst, dass zylindrische Gefäße, in dem Speisen gekocht werden? A, Ragu, B, Auflauf, C, Eintopf? Ja, wahrscheinlich schon, oder? Topf.
1: Ja.
0: Okay. Jetzt geht's los. Jetzt wird's ernst, Fabian. Um bei einem Formel-1-Rennen erfolgreich zu sein, sollte man A, den Anschluss verpassen, B, auf der Strecke bleiben, C, den kürzeren ziehen, D, ins Hintertreffen geraten.
1: Ich nehme B.
0: Ja, ist richtig, auf der Strecke. Muss ich jetzt sagen. Und soll man das wirklich einloggen, Fabian? Sagt er ja auch immer. Auf der Strecke bleiben ist natürlich richtig. Wer oder was versorgt Interessierte häufig live mit den neuesten Entwicklungen und Informationen? A, Inster. B, Grammer. C, Ticker. D, Tocker.
1: Insta.
0: Na, nicht ganz. Also ich meine, was du meinst. Ich habe es vielleicht falsch ausgesprochen. Hier steht Inster. Inster, Grammer, Ticker oder Tocker? Ich glaube, das Medium ist zu old für dich. Wie alt bist denn du, Fabian?
1: 15.
0: Okay, da kennst du keine Ticker mehr. Das Ticker ist so ein Ding, das heißt so, weil da tickert so raus und da kommen die neuesten Infos so in Steno oder so rausgedingst. Ja. Macht nichts. Wir haben noch zwei Fragen.
1: Okay.
0: Okay, es ist jetzt doof, weil das habe ich aus einer anderen Wer wird Millionär-Folge. Das ist ein uralter Song. Tipp, die Frau ist leider gerade gestorben. Vielleicht hilft das.
1: Ah, Bonnie Tyler.
0: Warte, aber du weißt vielleicht trotzdem nicht, wie der Text geht. Hier geht nämlich los. 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B, inevitable flame. Careless whisper, time after time. Du hast es schon richtig, glaube ich, oder?
1: B.
0: Internal flame oder total eclipse of the heart, Fabian?
1: Internal flame.
0: Nein, das wäre total eclipse of the heart gewesen. Das ist ein Riesen gewesen vor 2000 Jahren.
1: Oh.
0: Der letzte muss sitzen. Johann Wolfgang von Goethes Autobiografie, die wir alle gelesen haben, du auch, Fabian, neulich erst, kennt man unter dem Titel A, Abfluss und Tatsache, B, Stöpsel und Wirklichkeit, C, Dichtung und Wahrheit, D, Ventil und Realität. Soll ich nochmal wiederholen?
1: Dichtung und Wahrheit.
0: Dichtung und Wahrheit ist richtig! Gut die Kurve gekriegt, Fabian. Du bist der Beste. Bleib dran.
1: Dankeschön. Ja.
0: Wir schenken dir was. Hurra!
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Hier ist Pop, eure Abendshow. Jetzt was Schönes. Es gibt so Songs, die sind gut. Wie zum Beispiel der hier, der ist ja sehr, sehr cool. Ne? Kygo mit Khalid, mit Griffin. Save My Love. Das pumpt gut, das geht in den Fuß. Aber dann gibt es Akustikversionen. Und zwar genau die von diesem Song, die jetzt veröffentlicht worden ist. Die ist noch besser. Kygo, Khalid, Griffin, Save My Love, Akustik.

0: Mientje aus Altena setzt mich gerade davon in Kenntnis, dass ich eben im Quiz, es war zwar ein Wer wird Millionär Originalquiz, aber ich hätte ja ruhig mal einen Ocelot einbauen können. Habe ich nicht gemacht, das stimmt. Wir müssen gleich unbedingt noch eine Runde Wer wird Millionär spielen. Diesmal irgendwo mit dem Ocelot, ich verspreche es.
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0: Es ist 9:30.
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6: Heute Nacht ist es locker oder gering bewölkt und weitgehend trocken. Später sind allenfalls an der Grenze zu Lothringen kurze Schauer und Gewitter möglich bei 22 bis 17 Grad. Morgen teilen sich Sonne und Wolken den Himmel und ab Mittag sind vom Hochwald und St. Wendeler Land her einzelne kräftige Schauer und Gewitter möglich. Es ist heiß bei maximal 30 bis 35 Grad. Am Mittwoch und Donnerstag geht es heiter bis wolkig, meist trocken und sommerlich warm bis heiß weiter. Am Freitag gibt es mehr Wolken und kräftige Schauer und Gewitter.
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7: Landkreis St. Wendel. Auf der B41 zwischen Baltersweiler und St. Wendel Behinderungen durch einen Unfall. Regionalverband Saarbrücken. Die B268 ist zwischen Heusweiler und Riegelsberg wegen einer Baustelle gesperrt. Bis Anfang August. Regionalverband Saarbrücken. Zwischen Schafbrücke und Scheid in der Kaiserstraße. Halbseitige Sperrung an einer Baustelle. Bis voraussichtlich 7. August. Geblitzt wird unter anderem auf der A623 Saarbrücken Richtung Friedrichsthal in Höhe Sulzbach. Auf der A8 Pirmasens Richtung Saarlouis in Höhe Dillingen Süd. Und auf der A8 Pirmasens Richtung Saarlouis in Höhe Dillingen Süd. Und auf der A8 Saarlouis Richtung Pirmasens zwischen Limbach und Einöd.
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0: Und jetzt poppt eure Abendshow mit Markus Barsch und Sabrina Carpenter.

die gemeinsame Abendshow in der ARD von Bremen 4 MDR, nee, Bremen 4 HR3. Boah, wenn man rostet ein, wenn man das eine Woche nicht aufsagt. Warte, ich mach's aus dem Kopf. Bremen 4 HR3, MDR Jump, NDR 2, SR1, vergessen RBB 88,8 zwischendurch, weil die sind erst neu seit 1. Juli dabei. Hallo RBB 88,8, wie geht's euch? Und WDR 2 natürlich. Produziert mit Liebe, Herzblut, Hingabe von SWR 3. Wir haben eben, weil Günther Jauch heute Geburtstag hat, der wird heute 70 Jahre alt. Günther Jauch ist der Erfinder von Wer wird Millionär? Ist natürlich totaler Quatsch, aber er moderiert diese Quiz-Sendung seit 2000 Jahren. Seit die Erde abgekühlt ist und die Dinosaurier weg sind, macht Günther Jauch Wer wird Millionär? Zu Recht. Und deswegen haben wir eben ein bisschen Wer wird Millionär gespielt. Fabian aus Rosenheim hat hier 1A abgeräumt. Aber ich habe natürlich den Ocelot vergessen. Deswegen müssen wir dringend noch eine weitere Runde Wer wird Millionär spielen. Wenn ihr zum Beispiel eben, wenn ihr noch nicht eingeschaltet hattet, wenn ihr gewusst hättet zum Beispiel, was war die Frage eben, wer oder was versorgt, interessiert. Wir spielen nur mit diesen ersten Fragen bei Wer wird Millionär, weil die so herrlich bescheuert sind. Wer oder was versorgt Interessierte live, oft live mit den neuesten Entwicklungen und Informationen. A, Inster, B, Grammar, C, Ticker, D, Tocker. Ja, der Ticker wäre es gewesen. Ne, wenn ihr so ein Quatsch wisst, dann seid ihr hier richtig. 07221 2011. Jetzt sofort anrufen für noch eine weitere Runde. Wer wird

0: Hier ist Pop, eure Abendshow. Wir spielen zu Ehren von Günther Jauchens. Wenn man an Günther Jauch nur einen einzigen Vokal, ihr müsst raten, welchen, anhängt, möchte man in diese Grube gar nicht reinfallen. Ja, okay. Das ist ein Quiz. Carsten aus Hessen, aus Osthessen, aus Dippertz. Hast du Lust, bei dem Quiz mitzumachen, was ich gerade erfunden habe?
1: Na klar, servus Markus.
0: Na, wenn man bei Günther Jauch noch einen Vokal anhängt, wird's, muss man sich die Nase zuhalten. Aber es ist jetzt das bescheuerste Quiz der ganzen Welt.
1: Ja.
0: Jauche. Okay,
1: jetzt Jauche, ja,
0: hast,
1: klar.
0: Hast du wohl auch gewusst.
1: Ja.
0: Ne?
1: Ja,
0: ich musste, weil es so schlimm war, ich wollte nicht, dass du das auflösen musst. Okay. Wir schweifen ab. Wie ist das Wetter in Osthessen?
1: Naja, immer noch knapp 30 Grad, aber ein schöner blauer Himmel.
0: Immer noch, ja. Bei euch auch so. Ich gucke gerade aus dem Fenster. Osthessen ist gar nicht so weit weg von da, wo wir senden. Das ist aber, ja, bei uns ist aber die Sonne ist noch ein Müh. Also sie ist schon untergegangen gerade, aber es ist noch, naja, da hinten ist ein Lichtstrahl am Horizont. Okay. Morgen wird es, glaube ich, nochmal so heiß, oder? Ich glaube, am Übermorgen oder so fängt es lange an zu bröseln. Oder über am Donnerstag erst. Es wäre doch mal gut für die Blumen auch, die wir immer gießen müssen. Ich muss immer draußen Balkon und so Pflanzen gießen. Ist gut. Ich muss mal so eine Regentonne aufstellen. Das kann ja nicht wahr sein, dass man das mit Trinkwasser macht. Verflixt nochmal. Hallo Carsten. So, wir spielen. Achso, warte mal, wo ist denn diese Wer wird Millionär-Musik? Komm, die mache ich jetzt aus Cringe-Gründen. Die hört nach 30 Sekunden auf. Das ist nur das Intro, glaube ich. Ist mir egal. Hey, Carsten aus Dippertz, das Tor zur Rhön. Bei einem. Warte mal, wo habe ich es hier? Welcher, das ist jetzt lustig, welcher Erdteil besteht buchstäblich zu 83% aus dem Vater vom Vater vom Vater? A. Asien, B. Afrika, C. Europa, D. Amerika. Soll ich nochmal sagen?
1: Nee, brauche ich nicht, glaube ich. Ich glaube, es ist der Uropa, der in Europa steckt.
0: Genau, 6 Buchstaben Europa. Wenn man 100 durch 6 teilt, dann kann man das prozentual ausrechnen. Da sind 83%, nämlich 17% weniger von 6 Buchstaben, ist nur noch Uropa. Das ist die bescheuerste Quizfrage, die ich seit langem gesehen habe. Welcher Erdteil besteht buchstäblich zu 83% aus dem Vater vom Vater vom Vater? Europa-Manometer. Ich glaube, die Leute, die sich die Fragen ausdenken für Wer wird Millionär, die haben auch viel Spaß.
1: Ja, ich denke mir, ich würde da gerne mitmachen. Ich würde fast Geld dafür bezahlen, dass ich da mitmachen darf.
0: Ich glaube, da kann man sich durchaus bewerben, oder? Ist egal. Probier doch mal. Sag Bescheid, wie es war. Ich kenne einen Menschen, mein alter Freund Philipp. Philipp! Wenn du zuhörst. Der hat das mal gemacht, so in der Studienzeit für eine Weile. Er meint, das ist schon lustig. Aber das ist schon ganz schön da. Kannst du Fragen abgeben, dann nehmen sie jede 13. und so. Na gut.
1: Okay.
0: Also, Frage 2. Das ist nicht besonders schwierig. Es kann im Prinzip jeder oder redensartlich, das ist kein A. Hexenwerk, B. Elfenprodukt, C. Ozelot-Erzeugnis, D. Feenartikel.
1: Ja, ich bin versucht, aus Freundes Ozelot C zu wählen, aber ich nehme trotzdem A. Ich glaube, das Hexenwerk.
0: Das Hexenwerk ist verdammt richtig. Es ist nicht besonders schwierig. Das kann jeder. Das ist kein Hexenwerk. Worauf setzen, hätte ich auch den Ozelot einsetzen können wahrscheinlich, ich weiß nicht, ob die das machen. Worauf setzen beispielsweise Wölfe beim Beutefang? A. Rufmord, B. Diffamierung, C. Hetzjagd, D. Üble Nachrede.
1: Ich würde wieder C wählen, nämlich die Hetzjagd.
0: Ja, schlimm, aber wahr.
1: Ja, wahr.
0: Hier kommt noch, das ist, finde ich, das kann man fast nicht mehr bringen. Ich weiß nicht, von welcher Wer wird Millionär-Folge diese Frage ist. Was hat man redensartlich, wenn man häufig aufs Klo muss? A. Abiturientenniere, B. Konfirmandenblase, C. Grundschülerlunge, D. Teenagerherz. Ich find's auch bescheuert.
1: Ja,
0: ich mach nur, was hier steht.
1: Das Problem ist, die Vorderrhön ist eine katholische Gegend, aber ich weiß es trotzdem, ist die Konfirmandenblase.
0: Die Konfirmandenblase. Warum, seit wann, wieso haben denn, das müssen wir jetzt mal rauskriegen, wieso, woher das kommt, diese bescheuerte Redensart. Wieso haben Konfirmanden eine kleine Blase oder so? Das ist doch gemein auch. Das kannst du nicht mehr bringen heutzutage.
1: Nein, ich glaube, die trinken einfach viel. Und dann
0: vielleicht
1: müssen sie.
0: Okay. Ey, Carsten aus dem Tor zur Rhön, aus Dippertz, bleib dran, wir schenken dir was. Hurra!
1: Vielen Dank, yeah.

Neues aus dem Verkehrszentrum noch eben. Vorsicht auf der A67, Mönchhof-Dreieck Richtung Mannheim zwischen Büttelborn und Dreieck Darmstadt-Griesheim. Kaputtes Auto auf der rechten Spur. Macht Spaß, ne? Nico Santos neu. Why don't you stay in der Abendshow? 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
1: 22 Uhr. Deutschland, Frankreich und weitere westliche Verbündete planen gemeinsame Militärübungen in Nachbarländern der Ukraine. Das teilten Vertreter der sogenannten Koalition der Willigen nach Beratungen in Paris mit. Für SR Info Kai Rienecker.
2: Bei den Manövern geht es um eine bereits bei früheren Treffen beschlossene multinationale Truppe unter der Führung von Frankreich und Großbritannien. Diese soll einen Waffenstillstand oder ein Friedensabkommen in der Ukraine absichern, vorausgesetzt es kommt dazu. Die multinationale Truppe, so der französische Präsident Macron, verfüge über einen Generalstab, der nun einsatzfähig sei. Beim Treffen der Koalition der Willigen sei deswegen entschieden worden, in den kommenden Monaten Manöver in den Nachbarstaaten der Ukraine abzuhalten. Die Pläne seien bei dem Treffen vorgestellt worden. Welche Länder betroffen seien und wie viele Soldaten teilnehmen sollen, wurde nicht gesagt.
1: Der Streik bei der Saarbahn soll morgen früh zu Ende gehen. Die Gewerkschaft der Lokomotivführer GDL hat angekündigt, dass die Bahnen ab 3.20 Uhr wieder planmäßig fahren. Die GDL-Mitglieder bei der Saarbahn streiken seit vergangenem Donnerstag. Die Verhandlungen mit der Arbeitgeberseite befinden sich demnach nach wie vor in einer Sackgasse. Einen neuen Verhandlungstermin gibt es bisher nicht. Das Angebot der Saarbahn GmbH, künftig nach dem Verdi-Tarifvertrag bezahlt zu werden, lehnen die gut 80 Saarbahnfahrer geschlossen ab. Der Kreis Trier-Saarburg und die Stadt Trier haben ein hohes Risiko für schwere Schäden, sollte es zu einem sogenannten Jahrhunderthochwasser kommen. Das geht aus einer Untersuchung der Deutschen Umwelthilfe hervor. Für den Regionalverband Saarbrücken besteht demnach ein mäßiges Risiko, ebenso für die Kreise Saarlouis, Merzig-Wadern, Saarpfalz, St. Wendel und Neunkirchen. Die Deutsche Umwelthilfe fordert, bundesweit einen flächendeckenden Hochwasserschutz einzuführen. Vor allem Auen müssten bewahrt oder wiederhergestellt werden. Dort könne sich das Wasser gefahrlos ausbreiten. US-Präsident Trump hat eine erneute Seeblockade in der Straße von Hormuz gegen den Iran angekündigt. Das schrieb er auf seiner Online-Plattform Truth Social. Demnach geht es dabei um Schiffe, die iranische Häfen ansteuern oder von diesen abfahren. Allen anderen Ländern solle ein fairer und offener Zugang zur Meerenge möglich sein. Darüber hinaus kündigte Trump an, dass die USA ab sofort, so wörtlich, Bewacher der Straße von Hormuz seien. Für die sichere Durchfahrt von Schiffen verlangte Trump Gebühren von 20% der Fracht. Die Weltschifffahrtsorganisation IMO pocht unterdessen auf eine gebührenfreie Durchfahrt und verweist auf internationales Recht. Und das waren die Nachrichten mit Daniel Magar. 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Das Wetter in der Nacht locker bewölkt, die Temperaturen sinken langsam auf 22 bis 17 Grad.
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4: Landkreis St. Wendel. Auf der B41 zwischen Baltersweiler und St. Wendel Behinderungen durch einen Unfall. Regionalverband Saarbrücken. Die B268 ist zwischen Heusweiler und Riegelsberg wegen einer Baustelle gesperrt. Bis Anfang August. Geblitzt wird unter anderem auf der A623 Saarbrücken Richtung Friedrichsthal in Höhe Sulzbach. Auf der A8 Pirmasens Richtung Saarlouis in Höhe Dillingen Süd. Und auf der A8 Pirmasens Richtung Saarlouis in Höhe Dillingen Süd. Und auf der A8 Saarlouis Richtung Pirmasens zwischen Limbach und Einöd.
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5: 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Hallo, schön, dass ihr da seid. Wir legen los mit Teddy Swims, Mr. Know-It-All. Ist auch nicht gut, wenn man immer der ist, der es alles weiß. Ich will das ganz gar nicht wissen. No.
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Hey, Vorsicht bitte auf der A485 Gießener Ring, Gießener Nordkreuz, Langgöns zwischen Gießen Ursulum und Gießen Licher Straße. Da sind Kinder auf der Fahrbahn. Vorsicht in beiden Richtungen. Auf der A485 Gießener Ring, Gießener Nordkreuz, Langgöns zwischen Gießen Ursulum und Gießen Licher Straße. Kinder auf der Fahrbahn. Hey.

0: Es viertel nach zehn. Hallo, Montagabend. Hier ist Pop, eure Abendshow. Jetzt eine schöne Kollaboration, also Zusammenarbeit. Kollaboration. Die beiden sind mittlerweile richtig gute Kumpels, ne? Gentleman und Michael Patrick Kelly. Die sind so gute Kumpels, dass sie teilweise an einem ganz besonderen Ort miteinander telefonieren.
1: Die Vertrautheit und die Freundschaft geht sogar so weit, dass Gentleman mir manchmal WhatsApps schickt, wenn er auf Toilette sitzt. Das ist ein sehr gutes Zeichen.
2: Nein, ey, was ist wirklich so? Wenn wir uns anrufen, ist ganz oft dann, ich rufe ihn an und dann sagt er, hey. Und dann höre ich diesen Hall. Und dann weiß ich, du bist auf dem Klo oder was? Und dann so, ja. Und dann, wir telefonieren halt viel, wenn wir auf dem Klo sind. Sagen wir es mal so.
0: Oh Gott. Ah. Lifehack an dieser Stelle, ne? Wenn ihr denkt, das kriegt man nicht raus, dass ihr gerade im Bad seid, dann ist egal. Da gibt's Kacheln. Egal. Aber die beiden, also jetzt wieder zurück zu Gentleman und Michael Patrick Kelly, die besuchen sich auch mal, zum Beispiel auf Malle.
2: Wildfire ist sehr, sehr natürlich entstanden. Ich glaube, es muss für einen Song immer ein richtiges Momentum geben. Und als ich Michael Patrick damals bei Sing Mein Song kennengelernt habe, wir hatten sofort so eine Chemistry. Wir haben uns getroffen und hatten das Gefühl, wir kennen uns irgendwie schon. Ne? Also diese Seelenverwandtschaft, deswegen nennen wir uns auch die ganze Zeit Soul Brothers und so. Ich habe mich ultra vertraut gefühlt in seiner Anwesenheit. So. Und dann sind so ein paar Jahre vergangen und jetzt gab es eben mein neues Album und ich hatte dieses Wort Wildfire, hatten wir schon die ganze Zeit im Kopf, wir wollten immer einen Song daraus machen, aus dieser ansteckenden Energie, dass eine kleine Geste was Großes entfachen kann und dieses Synonym, das Feuer entfacht halt so und dann irgendwann haben wir an dem Song so ein bisschen rumgearbeitet und war auf einmal so, na klar, da muss Michael Patrick Kelly drauf. Michael Patrick hat dann noch irgendwie die Bridge noch mitgeschrieben und so und dann auf einmal war dieser Song da, ne? Ich glaube, das ist immer diese Magie, die man nicht erklären kann, wie entsteht eigentlich Musik so, ne? Also es gibt keinen Plan, es gibt auch kein Schema, es gibt kein Timing. Auf einmal ist der Moment da und wir treffen uns auf dieser gemeinsamen Frequenz und manifestieren das, was wir fühlen. So.
0: Ach süß. Können wir direkt austesten. Die Frequenz, was sie gefühlt haben. Wildfire. Michael Patrick Kelly und Gentleman, jetzt in eurer Abendshow.
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0: Es ist 22.21 Uhr und 28 Sekunden. Na, das ist doch heute. Also da kann man ja, also das ist ja nun hier in dieser Ausgabe der gemeinsamen Abendshow in der ARD. Hallo, hier ist Pop, eure Abendshow. Die gemeinsame Abendshow von Bremen 4, HR3, MDR Jump, NDR 2. Mein Kopf ist irgendwie, das hab ich neulich auch schon. Ich sag's immer auswendig auf. Ich mach's ja erst ein Jahr oder anderthalb. Das ist lustig, das müsst ihr euch mal. Das ist eigentlich, in der Schule konnte man besser auswendig lernen, ich weiß. Ich schweife auch ab. Also, pass auf, ich mach's nochmal, ich hab's nicht aufgeschrieben. Es ist die gemeinsame Abendshow, seit Jahrzehnten gefühlt, von Bremen 4, HR3, MDR Jump, NDR 2. Jetzt habe ich's, RBB 88,8. SR1 und WDR 2. Präsentiert von euch von SR3. Hier hinter der Scheibe wird albern gefeixt und applaudiert. Ihr seid süß, ich hab euch auch lieb. So. Macht mit euch die Hitze auch das Hirn kaputt? Ich kann mit Hitze nicht. Ich möchte nach Norwegen ziehen. Wenn ihr jemanden kennt, der möchte, dass man monatelang im Sommer oder so auf sein Haus aufpasst, irgendwo in Norwegen oder Finnland, könnt ihr mir Bescheid sagen? Okay, danke. Bisschen Philosophie jetzt, um das Hirn vielleicht mal zu lüften, das kann nicht schaden. Wir haben schon philosophiert über Sachen wie zum Beispiel, hey Leute, wenn sich zwei eineige Zwillinge, ist doppelt gemobbelt, ne? Wenn sich eineige Zwillinge Komplimente fürs Aussehen machen, ist es dann irgendwie auch immer ein bisschen Eigenlob? Haha, warum stolpert man an der Grenze zwischen Österreich und der Schweiz? Ah ja, da Liechtenstein. Zerbraucht ein bisschen. Das war neulich nicht jugendfrei, beziehungsweise wegen Kraftausdruck, aber hübsch. Stefanie gerade aus Sprockhövel. Immer wenn ich meinen Arsch verwette, bin ich wieder Single. Okay. 799 Trilliarden von diesen Hirnaushängern stehen auch auf popabend.de, das ist die Philosophiegalerie. Heute verkabeln wir unsere Synapsen neu. Das ist schön, das ist mal ein richtiger Perspektivwechsel von Clemens aus Offenau mal wieder. Liebe Grüße, Clement. Was würden Hunde denken, wenn die im Internet nach Hot Dogs suchen und dann die Ergebnisse sehen?
1: So ein Brötchen. Eine Wurst. Was? Was soll das?
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0: geht's immer noch gut. Lily L, The Fear, es ist 10:30.
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2: Heute Nacht ist es locker oder gering bewölkt und weitgehend trocken. Später sind allenfalls an der Grenze zu Lothringen kurze Schauer und Gewitter möglich, bei 22 bis 17 Grad. Morgen teilen sich Sonne und Wolken den Himmel und ab Mittag sind vom Hochwald und St. Wendeler Land her einzelne kräftige Schauer und Gewitter möglich. Es ist heiß bei maximal 30 bis 35 Grad.
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3: Landkreis St. Wendel. Auf der B41 zwischen Baltersweiler und St. Wendel Behinderungen durch einen Unfall. Landkreis St. Wendel. In Gehweiler ist die Hunsrückstraße wegen eines Feuerwehreinsatzes gesperrt. Geblitzt wird unter anderem auf der A623 Saarbrücken Richtung Friedrichsthal in Höhe Sulzbach. Auf der A8 Pirmasens Richtung Saarlouis in Höhe Dillingen Süd. Und auf der A8 Pirmasens Richtung Saarlouis in Höhe Dillingen Süd. Und auf der A8 Saarlouis Richtung Pirmasens zwischen Limbach und Einöd.
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0: Und jetzt poppt eure Abendshow mit Markus Barsch. Hi. Machen wir gleich noch ein Quiz?

Was? Hattet ihr heute einen schlechten Tag? Dann war das für euch gerade Offenbach. Natürlich. Hallo, hier ist Pop, eure Abendshow. Wir haben schon ein bisschen drüber erzählt heute mal, dass Günther Jauch ja wohl Geburtstag hat. Der wird heute 70 Jahre alt. Wir mutmaßen auch, dass Günther, das Party-Animal, am Freitag schon die Party begonnen hat. Das ganze Wochenende durch, nonstop. Damit er jetzt in den Montag reinfeiern konnte mit seinen Leuten. Liebe Grüße, alles Gute zum Geburtstag. Günther Jauch. Günther Jauch ist bekanntermaßen der Erfinder von Wer wird Millionär? Dieses Quizformat, das ist Günther Jauch nicht erfunden. Aber er moderiert das seit 2000 Jahren erfolgreich. Immer noch, gerade ist Winterpause, wollte ich schon sagen. Ich sehne mich so nach wieder anderen Temperaturen, aber das spielt keine Rolle. Sommerpause. Wir machen Folgendes wieder. Sofort anrufen. 07221, hol schon mal einen Zettel. 07221 2011. 07221 2011 ist unsere Nummer direkt ins Abendshow-Studio. Wir spielen natürlich Wer wird Millionär? Es gibt eigentlich keine Million zu gewinnen, sondern nur ein kleines Goodie-Päckchen. Das schicken wir euch. Da ist was Lustiges drin. Was wissen wir nicht? Und ihr ruft an 07221 2011. Wir spielen Wer wird Millionär? Nur mit 4 Fragen. Die müsst ihr auch gar nicht alle beantworten. 2 oder 3 reichen auch. Das macht Hauptsache Spaß. Und wir spielen aber nur die 50-Euro-Frage, weil die bekanntermaßen so bescheuert sind oft bei Wer wird Millionär. Das sind ja meistens so Wortspiele oder so ein Quatsch. Das passt ganz gut in die Abendshow. Guck mal hier, wird schon protestiert auf der Straße. Achtung! Eine Eilmeldung aus dem Verkehrszentrum. Achtung, Falschfahrer auf der A7, Füssen, Reute, Ulm, zwischen Illertissen und Kreuz Ulm-Elchingen. Falschfahrer, ganz rechts fahren, nicht über, und auf der A7, Füssen, Reute, Ulm, zwischen Illertissen und Kreuz Ulm-Elchingen, da ist ein Falschfahrer unterwegs, Vorsicht in beiden Richtungen. Ihr ruft an 07221 2011 für Wer wird Millionär, die spontane Schnellstquiz-Ausgabe in der Abendshow. Und wir hören so lange die neue Chaka Khan und Snoop Dogg-Single, Boogies in My Soul.

0: worden. Show 'em. Zwei ganz große Chaka Khan und Snoop Dogg, Boogies in My Soul. In eurer Abendshow am Montag. Heute hat Günther Jauch Geburtstag. Alles Gute, Günther Jauch. Danke für Wer wird Millionär? 70 Jahre Moderation. Wir spielen natürlich ein bisschen Wer wird Millionär? Und zwar aber immer nur mit der 50-Euro-Frage. Ist die erste Frage, die oft so nur so ein bescheuertes Wortspiel ist. Also es passt ja sehr gut in diese Abendshow. Das machen wir mit Finn in Michelstadt. Finn, hey Finn, bist du da?
1: Hey Markus, ja klar, bin ich da.
0: Da bist du ja. Wann hast du zuletzt Wer wird Millionär geguckt? Vor der Sommerpause irgendwann. Oder vor 10 Jahren. Oder vor 30. Nee. Da gab es das auch schon, aber nicht mit Günther Jauch, glaube ich, oder? Wie lange macht er das schon? 25 Jahre?
1: Drei, vier Monate oder
0: ich glaub, so. Der macht das seit Ende der 90er. 3-4 Monate. Ich sehe schon, das wird gut mit dir. Wir fangen an. Das ist eine Originalfrage, das sind alles Originalfragen. Wenn jemand dem Finanzamt Geld schuldet, dann könnte man ihn passenderweise auffordern, zahl endlich deine A. Schiffsjunge. B. Steuermann. C. Deckoffizier. D. Leichtmatrose. Soll ich nochmal sagen oder bist du schon auf einer gewissen Fährte?
1: Ziemlich schwer. Ja, aber ja, ich glaube, das sind die Steuern.
0: Ja, ist richtig. Zahl endlich deine Steuermann. Ich finde, zahl endlich deine Leichtmatrose. Hätte ich auch gut gefunden. Aber es ist richtig.
1: Hört sich besser an.
0: Ja. Hier, das ist, da bist du noch nicht auf der Welt gewesen, weil du hast ja eben erzählt, dass du 17 bist, Finn.
1: Genau.
0: Aber ist egal, das kann man vielleicht herleiten. Das gibt es bei diesen 50-Euro-Fragen, kann man manches herleiten. Welche Neuerung, vielleicht fragst du deine Eltern, bist du mit deinen Eltern im Auto oder Vater oder Mutter? Oder
1: ja, meine Mutter gerade.
0: Ja, ja, die kannst du zur Not fragen. Welche Neuerung hielt das Jahr 1984 für deutsche Fernsehzuschauerinnen und Zuschauer bereit? Welche Neuerung gab es da? A. Kabelprogramme. B. Drahtshows, C. Leitungskanäle, D. Seilsendungen. Ja, okay. Soll ich nochmal sagen oder habt das?
1: Was war A?
0: Kabelprogramme.
1: Kabel. Ja, dann würde ich A sagen.
0: Der super, eingeloggt mit deiner Mutter als Joker. Hervorragend, so wird's gemacht. Ihr sitzt ja gerade im Auto, ist ja praktisch. Was findet man bei Autos meistens in den Varianten gleichlaufend oder gegenläufig? A. Die Tankanzeige. B. Schneeketten. C. Die Rückbank. Oder D. Eventuell Scheibenwischer. Gleichlaufend oder gegenläufig?
1: Boah.
0: Tankanzeige, Schneeketten, Rückbank, Scheibenwischer.
1: Ja, ich würde sagen Scheibenwischer.
0: Eigentlich ist deine Mutter gerade als neben dir sitzt Joker schon verbrannt, beziehungsweise die hast du schon benutzt. Aber das lassen wir gelten, dann war es einfach gerade die 50-50-Joker-Frau oder so, die anderen ausgeixt hat. Scheibenwischer ist richtig. Es gibt so Scheibenwischer, die fahren so von außen nach innen, ne? Die machen so beide, jetzt siehst du gerade meine Hände. Und die anderen fahren so gleich, rechts und links, machen die dasselbe. Du bist auf der Gewinnerspur, Finn. Das Meer, hier, das ist die letzte Frage, das ist auch bescheuert. Das Meer, beziehungsweise die Seefahrt betreffend oder kurz A. Hilton. B. Marriott. C. Kempinski. D. Maritim.
1: Oh Gott. Oh Gott, oh Gott.
0: Das Meer oder die Seefahrt betreffend. Hilton, Marriott, Kempinski, Maritim. Hat deine Mutter als Spezialjoker, die immer wieder neu anrufen darf, noch eine Idee?
1: Also A, ist es auf gar keinen Fall.
0: Ist richtig, sehr gut. Ausschlusskriterien, hervorragend, du bist Profi. Also Hilton ist es nicht.
1: D, hab ich schon mal gehört.
0: Mach noch 50-50. Kannst du den 50-50-Joker noch bei mir buchen?
1: Okay, 50-50.
0: Bang! Jetzt ist nur noch Marriott und Maritim übrig.
1: Ja, dann das D.
0: Ja, ist richtig, Maritim. Ihr seid ja hervorragende Kandidatinnen und Kandidaten. Wir schenken euch was. Wir schenken euch zwei Goodie-Päckchen. Bleibt dran.
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Aha, na endlich. Kein Falschfahrer mehr auf der A7 Füssen-Reute, Ulm. Kein Falschfahrer mehr zwischen Dettingen und Dreikittistetten. Kommt gut und sicher und bitte bald an.

Es ist 22:55 Uhr, noch fast aus dem Verkehrszentrum, plötzlich so viel los. Vorsicht bitte erstmal auf der A37, Burgdorf, Richtung Hannover Messe, zwischen Kreuz Buchholz und Missburg. Da steht ein kaputtes Auto, und zwar steht es auf allen Fahrstreifen. Vorsicht auf der A37, Burgdorf, Richtung Hannover Messe, zwischen Kreuz Buchholz und Missburg. Da steht ein defektes Fahrzeug auf allen Fahrstreifen. Vorsicht bitte auf der A281, Neustädter Hafen, Richtung Airport Stadt, zwischen Bremen-Strom und Bremen-Neustadt steht ein LKW quer. Vorsicht auf der A281 Neustädter Hafen Richtung Airport Stadt zwischen Bremen-Strom und Bremen-Neustadt querstehender LKW. Und noch eine Bundesstraße, Vorsicht auf der B256 Neuwied Richtung Waldbröl zwischen Neuwied-Tornei und Niederbieber. Da steht ein kaputter LKW. Vorsichtig sein bitte. Gut angucken.

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1: 23 Uhr. Deutschland, Frankreich und andere westliche Verbündete planen gemeinsame Militärübungen in Nachbarländern der Ukraine. Das teilten Vertreter der sogenannten Koalition der Willigen nach Beratungen in Paris mit. Frankreichs Präsident Macron sagte, die multinationale Truppe für die Ukraine sei einsatzbereit. Der britische Premier Starmer ergänzte, zu Land, in der Luft und zur See. Die Truppe soll zur Abschreckung dienen und in Friedenszeiten die ukrainischen Streitkräfte unterstützen, etwa bei der Ausbildung junger Soldaten oder der Sicherung des Luftraums und der Seegebiete. Das ungarische Parlament hat mehrheitlich für eine Änderung der Verfassung gestimmt, um den ungarischen Präsidenten Sulyok abzusetzen. Er gilt als Gefolgsmann von Ex-Premierminister Orbán. Für SR Info Oliver Schosch.
2: Der ungarische Premierminister Péter Modyar sprach von einem bedeutenden Tag für die Geschichte Ungarns und für den Systemwechsel. Das Parlament habe entschieden, dass diejenigen, die das Machtsystem von Viktor Orbán gestützt haben, nicht mehr vom ungarischen Staat geschützt würden. Péter Modyar hatte Sulyok mehrfach aufgefordert, zurückzutreten, doch der Präsident hatte sich geweigert. Nun hat die Tisza-Partei mit ihrer Zweidrittelmehrheit eine Verfassungsänderung beschlossen, die vorsieht, dass Sulyok unverzüglich aus seinem Amt ausscheidet. Sulyok hatte aber angekündigt, dass er sich dagegen wehren werde. Er wolle das Gesetz zu seiner Absetzung nicht unterschreiben. Das müsste er innerhalb von 5 Tagen tun. Für diesen Fall hat Premier Péter Modyar mit einem formellen Amtsenthebungsverfahren gedroht.
1: Juristen aus Ungarn sowie aus dem Ausland sehen in der Absetzung des Präsidenten durch das Parlament einen gefährlichen Präzedenzfall für andere Länder. Der Bundesdrogenbeauftragte Streeck hält die deutliche Erhöhung der Tabaksteuer für eine richtige Entscheidung. Streeck sagte der Frankfurter Rundschau, der Preis sei einer der wirksamsten Hebel, um Jugendliche vom Einstieg abzuhalten und Raucher beim Ausstieg zu unterstützen. Nach Medienberichten soll der Preis für eine Schachtel Zigaretten ab dem kommenden Jahr bis 2030 schrittweise steigen, von aktuell rund 8 Euro auf fast 12 Euro. Die Feuerwehr Homburg hat am Abend einen Entenküken gerettet. Wie sie mitteilte, steckte das Küken in einem Ablaufrohr zwischen dem Schlossweiher und der dortigen Minigolfanlage fest. Durch das Fluten mit Wasser wurde das Küken aus einem tieferen Ablauf geschwemmt und mit einem Kescher aufgefangen. Nach rund 2 Stunden war der Einsatz beendet, verletzt wurde niemand, das Küken ist wieder bei seiner Mutter. Und das waren die Nachrichten mit Daniel Magar. 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Das Wetter: in der Nacht locker bewölkt, die Temperaturen sinken langsam auf 22 bis 17 Grad. Morgen ein trockener Mix aus Sonne und Wolken, gegen Abend teils kräftige Schauer und Gewitter. Höchstwerte zwischen 30 und 35 Grad. Die weiteren Aussichten: ein trockener Mix aus Sonne und Wolken, nur vereinzelt Schauer oder Gewitter möglich, bei Höchstwerten bis 33 Grad.
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4: Landkreis St. Wendel. Auf der B41 zwischen Baltersweiler und St. Wendel Behinderungen durch einen Unfall. Regionalverband Saarbrücken. Die B268 ist zwischen Heusweiler und Riegelsberg wegen einer Baustelle gesperrt. Bis Anfang August. Geblitzt wird unter anderem auf der A623 Saarbrücken Richtung Friedrichsthal in Höhe Sulzbach. Auf der A8 Pirmasens Richtung Saarlouis in Höhe Dillingen Süd. Und auf der A8 Pirmasens Richtung Saarlouis in Höhe Dillingen Süd. Und auf der A8 Saarlouis Richtung Pirmasens zwischen Limbach und Einöd.
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5: Mit Markus Barsch. Hallo, schön, dass ihr da seid. Wir legen uns mit Ray. Where's my husband?
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0: Wunde.
1: Hier ist Pop.
2: Hi.
3: Hallo Deutschland.
1: Hier ist Pop, eure gemeinsame ARD-Abendshow. Bremen 4, HR3, MDR Jump, NDR 2, RBB 888, SR1 und WDR 2. Jetzt mit was Lustigem, weil, was ist bitte? Ihr habt noch nicht gelacht heute? Das gibt's doch nicht. Jetzt mit was Lustigem für euch präsentiert von SWR3, Jan-Philipp Zimny. Ah, den Namen haben wir doch schon mal gehört. Rufen 3, 4, 5, 6, 7, 8, 9, 11. Jan-Philipp Zimny hat als Poetry-Slammer mal angefangen und macht aber seit einigen Jahren erfolgreich Stand-Up-Comedy. Jetzt kommen die Knaller. Er hat Autismus und ADHS. Aber diese Diagnosen erst relativ spät im Leben bekommen. Autismus wurde bei ihm mit 27 diagnostiziert und seine ADHS-Diagnose hat er mit 30 bekommen. Deshalb hat er jetzt einen Schwerbehindertenausweis. Das ist ja toll! Ruft Jan-Philipp Zimny und hat es natürlich gleich im Programm verwurstet, oder? Der Jan-Philipp, natürlich, weil er es kann als Künstler.
4: Seit ich halt diesen Ausweis habe, nehme ich manchmal Angebote in Anspruch für Menschen mit Behinderung. Zum Beispiel die Vorrangplätze in ICEs. Häufig sind über diesen Plätzen an der Wand zwei Piktogramme in blau und weiß. Dann ist dann ein Strichmenschlein mit einem dicken Bauch drauf und ein Strichmenschlein, das so am Stock geht. Das heißt, auch wenn du schwanger bist oder in deiner Mobilität eingeschränkt, da sind Plätze, wo du dich hinhocken kannst, aber eben auch speziell reserviert für Menschen mit Behinderung. Und Anfang 2025 saß ich auf so einem Platz und dann dauerte das gar nicht lange, dann kam eine Schaffnerin des Weges, guckte das Piktogramm an und sagte zu mir, die Frau auf dem Bild, die ist nicht dick, die ist schwanger, Sie müssen da aufstehen. Ich finde das auf mehreren Ebenen richtig doll nicht okay, was die Frau da gemacht hat. Die erste Ebene ist natürlich, bitte verscheuche keine Menschen mit Behinderung von Angeboten für Menschen mit Behinderung. Die zweite Ebene ist so ein bisschen, sie hat ja angedeutet, zumindest hat sie implizit angedeutet, dass ich nicht besonders clever bin. Weil in ihrer Welt bin ich ja da angekommen, habe dieses Piktogramm gesehen und dann gedacht, hey, das ist ja genau für Leute wie mich gedacht. Und das führt mich irgendwie so ein bisschen zu der dritten Ebene, weil sie hat ja zusätzlich auch noch einen dicken Witz da reingebaut. Sie hat mich ja zusätzlich, wenn ihr so wollt, auch noch gebodyshamed. Ich habe da gesessen und mich gefühlt, als würde die so eine Art Diskriminierungszaubertrick aufführen. Die zieht aus einem Zylinder ein behindertenfeindliches Kaninchen raus und dann sagt das Kaninchen zu mir, und du bist fett. Was soll das denn?
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Kurz vor halb zwölf, noch was aus dem Verkehrszentrum. Vorsicht bitte auf der A5, Frankfurt Richtung Darmstadt, zwischen Langenmühlfelden und Weiterstadt. Da steht ein kaputtes Auto. Hier neu von Ellie Goulding, Black Prada Dress. 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

noch eine Eilmeldung aus dem Verkehrszentrum. Achtung, Falschfahrer auf der B535 Heidelberg-Schwetzingen. Zwischen der A5 Heidelberg-Schwetzingen und Schwetzingen, da kommt ein Falschfahrer entgegen, ganz rechts fahren, nicht überholen. Auf der B535 Heidelberg-Schwetzingen, zwischen der A5 Heidelberg-Schwetzingen und Schwetzingen, da kommt ein Falschfahrer entgegen. Bitte in beiden Richtungen ganz vorsichtig fahren. 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
6: Es ist 11:30.
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7: Heute Nacht ist es locker oder gering bewölkt und weitgehend trocken. Später sind allenfalls an der Grenze zu Lothringen kurze Schauer und Gewitter möglich, bei 22 bis 17 Grad. Morgen teilen sich Sonne und Wolken den Himmel und ab Mittag sind vom Hochwald und St. Wendeler Land her einzelne kräftige Schauer und Gewitter möglich. Es ist heiß bei maximal 30 bis 35 Grad.
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8: Vorsicht bitte auf der A620 Saarbrücken Richtung Saarlouis. Zwischen Saarbrücken-Gersweiler und Völklingen-Ost steht ein defekter PKW. Vorsicht bitte im Kreis Saarlouis auf der Landesstraße. Zwischen Überherrn und Differten liegt ein Tier auf der Fahrbahn. Landkreis Neunkirchen. Die L114 ist zwischen dem Kreisel an der A8 Neunkirchen-Oberstadt und Fuhrpach in beiden Richtungen wegen einer Baustelle gesperrt. Eine Umleitung ist eingerichtet bis 9. August. Geblitzt wird unter anderem auf der A623 Saarbrücken Richtung Friedrichsthal in Höhe Sulzbach, auf der A8 Pirmasens Richtung Saarlouis in Höhe Dillingen Süd und auf der A8 Pirmasens Richtung Saarlouis in Höhe Dillingen Süd und auf der A8 Saarlouis Richtung Pirmasens zwischen Limbach und Einöd.
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9: Und hier ist Pop, eure Abendshow. Mit Markus Barsch.
10: Hi.
9: Schön, dass ihr da seid. Gleich was brandneues von Green Day.

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0: Ja, die Entwarnung aus dem Verkehrszentrum von der B535 Heidelberg-Schwetzingen. Kein Falschfahrer mehr zwischen der A5 und Schwetzingen. Hier kommen die E-Mails von Flo.
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Leak It Flow in eurer Abendshow. 20 vor 12 ist schon. Jetzt was Cooles Neues vom Green Day. Es ist ein neuer Song, ein einziger neuer Song zwischen vielen, vielen alten Songs von Green Day auf diesem Soundtrack des Films, in dem es quasi um Green Day geht. Und dieser Film heißt Nimrods. Nimrods ist so ein amerikanischer Slang-Ausdruck für Trottel. Die Trottel. Die Nimrods. Es ist ein Film, also ein bisschen die Geschichte von Green Day, als sie noch gar nicht berühmt waren. Man müsste mal Billy Joe Armstrong, wenn er wieder anruft, das müssen wir mal fragen, ob das tatsächlich bald passiert ist. Also der Film beschreibt in einem Satz die Geschichte einer fiktiven Band, die heißen in dem Film Analog Dogs. Die Analog Dogs sind drei Jungs, die fahren also, die reisen den ganzen Film lang nach Los Angeles, weil sie denken, dass sie dort am Neujahrsabend der Support, die Vorband von Green Day sind. Das ist leider ein grässliches Missverständnis. Und der ganze Film, es ist auch nur die Rahmenhandlung, denn eigentlich ist es ein wunderschöner Coming-of-Age-Film, wie uns Kritikerinnen und Kritiker mitteilen. Wir haben ihn noch nicht gesehen. Er kommt am 14. August in den USA ins Kino. Für Deutschland ist noch nichts durchgegeben worden, aber irgendwie werden wir schon drankommen. Edge-Badge. Also, ne? Nimrods. Ist lustig. Also Green Day spielt natürlich auch selber mit. Aber den werden wir uns mal reinpfeifen, Nimrods, aus dem Soundtrack, der einzig neue Song. I'm never gonna rest in peace, Green Day.

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Warum denn mehr als vier Akkorde benutzen, wenn es auch mit vieren geht? Green Day, neu in der Abendshow gerade. Von ihrem Soundtrack zum Film Nimrods.

Hit the wall. Gegen die Wand fahren oder was? Was soll das sein, Gracie Abrams? Lass das. Gracie Abrams, Hit the Wall. In der Abendshow. Ha! Mika, hast du gerade gelacht, Benedikt? Ich räume ja noch auf hier, Bene, keine Sorge. Das war Pop die Abendshow mit Markus Bahr. Schön, dass ihr dabei wart. Bleibt da. Benedikt Lavin ist gleich hier. Eine Popnacht für euch. Juhu!

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1: Es ist 0 Uhr. Ab heute früh 3.20 Uhr soll die Saarbahn wieder planmäßig fahren, nach 4,5 Tagen Arbeitskampf. Die Gewerkschaft Deutscher Lokomotivführer hatte das Streikende gestern im Rahmen einer Demonstration durch die Saarbrücker Innenstadt bekannt gegeben. SR-Reporter Peter Sauer.
2: Der 7. wird wohl nicht der letzte Streik der Saarbahn-Lokomotivführer gewesen sein. Zumindest hat das die GDL so angekündigt, wenn die Arbeitgeberseite nicht zeitnah ein verhandlungsfähiges Angebot vorlege. Das scheint zurzeit jedoch unrealistisch zu sein, zumal die Saarbahn GmbH den Lokführern wegen der festgefahrenen Verhandlungen angeboten hatte, in den Verdi-Tarifvertrag zu wechseln. Dieser wurde im Frühjahr für die restliche Belegschaft abgeschlossen. Das lehnen die rund 80 Saarbahn-Lokführer laut GDL jedoch geschlossen ab. Man bestehe weiterhin auf einen eigenen Tarifvertrag.
1: Das ungarische Parlament hat für eine Änderung der Verfassung gestimmt, um den ungarischen Präsidenten Sulyok abzusetzen. Er gilt als Gefolgsmann von Ex-Premierminister Orbán. Die Novelle wurde mit 139 gegen 6 Stimmen verabschiedet. Premierminister Morjó hatte Sulyok mehrfach aufgefordert, zurückzutreten. Der Präsident hatte sich jedoch geweigert. Sulyok kündigte an, sich zu wehren. Juristen aus Ungarn sowie aus dem Ausland sehen in der Absetzung des Präsidenten durch das Parlament einen gefährlichen Präzedenzfall für andere Länder. Kalifornien und 11 weitere US-Bundesstaaten wollen die Übernahme des Film- und Medienkonzerns Warner Bros. Discovery durch Paramount Skydance stoppen. Sie haben eine Klage bei einem Bundesgericht in San Francisco eingereicht. Wie der Generalstaatsanwalt von Kalifornien Bonta mitteilte, führe der Zusammenschluss unter anderem zu weniger Filmen und Fernsehserien. Die 12 Staaten berufen sich auf ein Gesetz, das Fusionen untersagt, wenn sie den Wettbewerb beeinträchtigen könnten. Das US-Justizministerium hatte die Übernahme im Juni ohne Auflagen genehmigt. Hinter Paramount steht die Familie des Software-Milliardärs Larry Ellison, der als Vertrauter von US-Präsident Trump gilt. An der Hochschule für Technik und Wirtschaft Saar, HTW, protestieren heute Studierende gegen die zunehmende Hitzebelastung. Wie der AStA der HTW mitteilte, steht die Aktion unter dem Motto Saunieren statt Studieren. Demnach ist am Campus Alsterbrücken um 13.15 Uhr eine symbolische Außensauna geplant. Der AStA und Fachschaften fordern Ventilatoren, Trinkwasserspender und klimatisierte Räume. Und das waren die Nachrichten mit Daniel Magar. 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Das Wetter: in der Nacht locker bewölkt. Die Temperatur sinkt langsam auf 22 bis 17 Grad. Morgen ein trockener Mix aus Sonne und Wolken. Gegen Abend teils kräftige Schauer und Gewitter. Höchstwerte zwischen 30 und 35 Grad. Die Zeit: es ist 0.03 Uhr.
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4: Regionalverband Saarbrücken. Zwischen Schafbrücke und Scheid in der Kaiserstraße halbseitige Sperrung an einer Baustelle bis voraussichtlich 7. August. Geblitzt wird unter anderem auf der A623 Saarbrücken Richtung Friedrichsthal in Höhe Sulzbach. Auf der A Pirmasens zwischen Limbach und Einöd.
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5: 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Gute Nacht zusammen, mein Name ist Benedikt Laven. Jetzt Kygo und Khalid und Griffin mit Save My Love.
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0: Mein Körper ist noch nicht bereit, sagt Somber gleich hier in der Show. Neuer Song, My Body Isn't Ready. Herzlich willkommen zur Popnacht. Gerade eben haben wir mit Jimmy aus Marburg gesprochen. Der hat hier Bescheid gesagt und lässt ausrichten, dass alle, die gerade zuhören, sich bitte herzlich gegrüßt fühlen sollen.
1: Ha? Hallo?
0: Das ist ja mal die beste Nachricht. So kann man doch eine Popnacht auch starten. Mit ein bisschen Liebe. Habt ihr noch mehr da? Dann seid ihr herzlich willkommen zu dieser Show. Habt ihr nicht so viel Liebe heute abbekommen, dann kriegt ihr sie halt von uns. Ha! So, lass uns doch mal einen kleinen Überblick machen, wo gerade in Deutschland was geht. Also wo seid ihr unterwegs? Erlebt ihr gerade irgendwas Spannendes? Macht ihr irgendwas Besonderes? Seid ihr in der Nachtschicht festgetackert, so wie wir gerade? Oder vielleicht seid ihr Vampire und meidet das Tageslicht? Deshalb ist das jetzt eure persönliche Morningshow. Dann guten Morgen an euch. Wir wollen euch hören hier in der Show. Kurzes Lebensupdate von euch als Sprachnachricht zum Beispiel an die 07221 2011. Gleiche Nummer. Ist auch telefonisch erreichbar. Oder ihr schickt einfach eine kurze WhatsApp. Aber sagt dann dazu, wer ihr seid, okay? Hier ist Somber. My body isn't ready.

0: Annie Lennox. No More I Love Yous.
1: Ist das geil, das ist so ein richtiges Radiolied, oder?
0: Stark. Ist richtig gut. Wir haben es gerade hier gefühlt hier in der Show. Es ist 0.23 Uhr. 07221 2011 ist unsere Telefonnummer. Da lacht sie noch am Schluss. Was geht eigentlich gerade bei Stefan und Markus? Die stehen beim Backen seit 22.30 Uhr. Ihr habt aber früh angefangen mit eurer Backerei. Habt wahrscheinlich viel vor euch. Danke für eure WhatsApp. Von Martin kommt gerade. Danke für die Grüße an alle. Ja, stimmt. Wir haben gerade eben Hörer, wie hieß er, aus Marburg kann man doch. Jimmy aus Marburg gehabt, der gesagt hat, können sich bitte alle, die gerade zuhören, mal gegrüßt fühlen. Und da schreibt Martin dazu, ey geil, danke für diese Grüße. Ich liege gerade in der Ortenau irgendwo in meinem Bett und ich kann nicht einschlafen. Vielleicht hilft ein kleines Fenster öffnen, das könnte natürlich auch helfen. WhatsApp-Sprachnachricht.
2: Guten Morgen, liebes MDR-Jump-Team, ich bin auch noch wach, euer Christian.
0: Okay, danke Christian fürs Bescheid sagen. MDR-Jump deswegen, weil hier ist SWR3 in der gemeinsamen Popnacht von SR1, NDR2, WDR2, HR3, Bremen 4, RBB888 und eben auch MDR-Jump. Und Andi aus dem Saarland ruft gerade an der 07221 2011 an und sagt auch danke für die Grüße. Wenn man sich jetzt alles so, wenn die Welt genauso freundlich bleibt, dann ist es hier einfach ein besserer Ort. Finden wir gut. Andi, wo bist du unterwegs?
3: Ich bin unterwegs eigentlich von meiner Mutter, die ist 84, auf die muss ich ein bisschen aufpassen, zu mir nach Hause. Und ich bin etwas aufgehalten worden durch eine verdammt tolle Begegnung. Und zwar habe ich einen Jungen auf einem E-Roller getroffen, der nämlich beinahe über den Haufen gefahren, weil er kein Licht an hatte. Und dann habe ich mit ihm geredet, habe ihm das bewusst gemacht und bin hinter ihm hergefahren, um ihn abzusichern mit dem Auto. Und dann haben wir bei ihm noch ein bisschen geredet und im Gegensatz zu sonst war der richtig vernünftig und einsichtig und das habe ich total toll gefunden. Und das ist mal wieder ein Beispiel dafür, dass nicht alle Gen Z über einen Kamm zu scheren sind.
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0: halb eins.
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4: Heute teilen sich Sonne und Wolken den Himmel. Und ab Mittag sind vom Hochwald und St. Wendeler Land her einzelne kräftige Schauer und Gewitter möglich. Es ist heiß bei maximal 30 bis 35 Grad. Am Mittwoch und Donnerstag geht es heiter bis wolkig und meist trocken weiter. Die Temperatur erreicht 27 bis 33 Grad.
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5: Landkreis Neunkirchen. Die L114 ist zwischen dem Kreisel an der A8 Neunkirchen, Oberstadt und Fuhrpach in beiden Richtungen wegen einer Baustelle gesperrt. Eine Umleitung ist eingerichtet bis 9. August. Geblitzt wird unter anderem auf der A623 Saarbrücken Richtung Friedrichsthal in Höhe Sulzbach, auf der A8 Pirmasens Richtung Saarlouis in Höhe Dillingen Süd und auf der A8 Pirmasens Richtung Saarlouis in Höhe Dillingen Süd. Und auf der A8 Saarlouis Richtung Pirmasens zwischen Limbach und Einöd.
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0: Hier ist die Popnacht der ARD. Jetzt mit Tempercity und Self-Aware. Mein Name ist Benedikt Laven. Hallo.

0: Schön, dass ihr dabei seid. Hier ist die Popnacht 07221 2011. Wir haben es gerade eben über eine kleine Vorstellungsrunde gehabt hier in der Show. Und da kommt von Jan oder Ian gerade eine WhatsApp an die 07221 2011. Die wir gleich vorlesen. Vorher müssen wir ins Verkehrszentrum schauen. Achtung, Eilmeldung aus dem Verkehrszentrum. Falschfahrer auf der A10, östlicher Berliner Ring, Dreieck Spreeau Richtung Dreieck Barnim. Zwischen dem Dreieck Spreeau und Erkner kommt ein Falschfahrer entgegen. Bitte äußerst rechts fahren und nicht überholen. Auf der A10, östlicher Berliner Ring, Dreieck Spreeau Richtung Dreieck Barnim, zwischen dem Dreieck Spreeau und Erkner. Ein Falschfahrer, Vorsicht hier in beiden Richtungen. So, wo waren wir stehen geblieben? Genau, bei Ian. Also er hatte heute frei und ist ihm bei langweilig und aus dem Grund hat er sich einfach nochmal eine Stunde ins Gym bewegt.
1: Stabil! Bisschen Bizeps aufgepumpt.
0: Finden wir gut. Hätte ich heute auch mal können, habe ich aber leider keine Lust zu gehabt. Ich muss sagen, mir hatte wirklich sehr viel zu tun. Nee, hatte ich nicht, aber gut. Was ist mit Max? Der kommt aus Eitorf und sagt, er hört jedes Mal, wenn er im Dienst ist, hört er die Popnacht und er liebt es. Deshalb arbeitet er noch viel lieber. Hoffen wir, dass das sein Chef gerade gehört hat. Und von Felix kam aus Thüringen gerade, ich mache gerade Landwirtschaftssimulator. Ich grubbere gerade die Felder. Grubbern. Muss man eben nachgucken. Grubbern ist, wenn man sozusagen den Boden auflockert. Aber grubbern klingt auch ein bisschen wie, kennt ihr noch StudiVZ, wenn man gruscheln konnte? Grubbern. Ich grubbere dich. Klingt irgendwie auch nett. Yeah.

0: Wir schaffen es also gerade auch, Mike wach zu halten. Das ist ja im Prinzip auch unsere Aufgabe hier in der Show. Er hat gerade geschrieben an die 07221 2011, kurze WhatsApp, Moin aus Berlin. Kann noch nicht schlafen, deswegen höre ich noch etwas zu. Euch allen noch eine schöne Nacht. Ist eine tolle Sendung, macht weiter so. Okay, danke Mike, nehmen wir natürlich sehr gerne mit. Und wo ist Tatjana, in Bochum oder aus Bochum unterwegs?
1: Hallo liebes WDR2-Team und hallo liebe Zuhörer. Mein Name ist Tatjana und ich bin gerade mit meinem Oldie but Goldie-Rudel unterwegs. Bei den Temperaturen kann man ja tagsüber mit den Hunden nicht wirklich Strecke machen. Und deswegen sind wir gerade eine Runde durch die Wälder und Felder gelaufen. Denn mein ältester Hund ist 21, die zweitälteste wird jetzt 19.
0: Was?
1: Der dritte im Bunde ist 15 und mein Quotenteenie, wenn man so möchte, ist erst 8. Ja, und in dem Sinne sind wir die Gassi-Vampire des Sommers. Ich wünsche allen eine ruhige Nacht. Liebe Grüße.
0: Die Gassi-Vampire des Sommers, das hat sie sehr schön formuliert. Moment, über euch gibt es doch einen Film. Wir wissen doch ganz genau, wie ihr aussieht, was ihr drauf habt.
2: 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Und manchmal sprichst du, als wärst du aus einer anderen Zeit.
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wenn so eine Whitney Houston noch gesagt hat, dass man jedes Wort, wenn man singt, klar aussprechen soll, haben Blink-182 nicht so richtig zugehört bei I Miss You. Also gerade dieser Text, der wird ja auch vor allen Dingen in den Socials sehr gerne mal hops genommen, weil die ja schon so ein, das ist ja schon so ein übertriebener California-Surfer-Akzent. Don't waste your time on me, you're already the voice inside my head. Also das, also achte mal drauf, es ist schon echt krass. Inside my head. Finden wir gut. Lachen wir drüber. Hier ist die Popnacht jetzt mit Camila Cabello und don't go yet. Oder wie sie sagen würde, don't go yet.

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1: Um 1 Uhr mit Cedric Bies. Eine internationale Truppe unter der Führung von Frankreich und Großbritannien will Manöver in den Nachbarländern der Ukraine abhalten. Das hat der französische Präsident Macron nach einem Treffen der sogenannten Koalition der Willigen überraschend angekündigt. Soldaten sollen außerdem einen Waffenstillstand oder ein Friedensabkommen in der Ukraine absichern, vorausgesetzt es kommt dazu. Kai Rienecker berichtet aus Paris.
2: Die multinationale Truppe, so der französische Präsident Macron, verfüge über einen Generalstab, der nun einsatzfähig sei. Beim Treffen der Koalition der Willigen sei deswegen entschieden worden, in den kommenden Monaten Manöver in den Nachbarstaaten der Ukraine abzuhalten. Die Pläne seien bei dem Treffen vorgestellt worden. Welche Länder betroffen seien und wie viele Soldaten teilnehmen sollen, wurde nicht gesagt.
1: Von der neuen E-Auto-Förderung der Bundesregierung profitieren auch chinesische Hersteller. Das Bundesumweltministerium meldet aber, dass bis jetzt weniger als 15% der Förderanträge auf Fahrzeuge chinesische Marken betreffen. Die Bundesregierung hat trotzdem angekündigt, dass sie die Entwicklung beobachten und bei Bedarf nachsteuern will. Seit dem Start des Förderprogramms für E-Autos sind nach Ministeriumsangaben mehr als 80.000 Anträge eingegangen. Die USA wollen in Zukunft die Schifffahrt in der Straße von Hormuz kontrollieren und von Reedereien eine Gebühr für den militärischen Schutz verlangen. Das hat US-Präsident Trump dem Sender Fox News gesagt. Er hatte schon vor einigen Monaten mit einer Art Maut gedroht, wenn die Verhandlungen mit Iran scheitern sollten. Die iranische Regierung hat die Berichte direkt danach zurückgewiesen. Man werde ein Eingreifen der USA in der Meerenge unter keinen Umständen zulassen, hat ein Militärsprecher gesagt. Im Moment fliegen die USA wieder Angriffe auf Iran, die hatte Präsident Trump am Abend angekündigt. Nach der aufgehobenen Sperre des US-Profis Valerian Balogun bei der Fußball-Weltmeisterschaft kommen immer mehr Details ans Licht. Die Times berichtet, dass der Vorsitzende der FIFA-Disziplinarkommission die Entscheidung im Alleingang getroffen haben soll. Sportreporter Hendrik Lickhoff berichtet.
3: So ein Vorgehen ist bei der FIFA nicht unüblich. Dem Bericht zufolge entscheiden bei wichtigen Fällen aber häufig drei Ausschussmitglieder zusammen. Und das war ja schon eine Situation, die sehr heikel war. Und der Fall hatte ja für großes Aufsehen gesorgt, der eigentlich rot gesperrte Top-Torschütze der USA, Balogun, durfte im WM-Achtelfinale gegen Belgien spielen. Die FIFA hatte die Sperre eben dafür zurückgenommen, auf Drängen von US-Präsident Trump. Am Ende spielte Balogun, die USA schieden aber trotzdem aus.
1: Das Wetter. In der Nacht gibt es in Deutschland teilweise viele Wolken und auch einzelne Regenschauer und Gewitter. Dazu bleibt es aber insgesamt mild, mit Temperaturen zwischen 22 und 13 Grad. Am Tag dann in Norddeutschland die meiste Sonne, sonst ist es oft sehr schwül und es kann auch immer wieder Gewitter geben, teilweise auch mit Unwettergefahr, das heißt mit Starkregen, Hagel und Sturm. Die Temperaturen steigen bis zu 35 Grad. Es ist 1.03 Uhr.
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5: A8 Pirmasens Richtung Saarlouis. Die Ausfahrt Saarwellingen ist wegen einer Baustelle gesperrt. Bis voraussichtlich 13. August. Regionalverband Saarbrücken. Die B268 ist zwischen Heusweiler und Riegelsberg wegen einer Baustelle gesperrt. Bis Anfang August. Geblitzt wird unter anderem auf der A623 Saarbrücken Richtung Friedrichsthal in Höhe Sulzbach. Auf der A8 Pirmasens Richtung Saarlouis in Höhe Dillingen Süd. Und auf der A8 Pirmasens Richtung Saarlouis in Höhe Dillingen Süd. Und auf der A8 Saarlouis Richtung Pirmasens zwischen Limbach und Einöd.
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6: Eine gute Nacht zusammen. Mein Name ist Benedikt Laven. Jetzt Mark Ember mit Belong Together.
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0: Ach so, natürlich. Wir müssen ja auch noch eine andere Sprache sprechen hier in dieser Show, denn es ist ja bekanntlicherweise ein sogenannter Feiertag drüben.
1: Servus, ich grüße mal alle Franzosen heute zum Nationalfeiertag.
0: So.
1: Vive la France, feiert schön. Liebe Grüße aus Thüringen, der Kai.
0: Hey Kai, das ist natürlich eine hervorragende Idee. Dann könnten wir uns ja vielleicht ein wenig französische Musik geben hier in der Show. Wir sind noch auf der Suche nach einem Song. Es gibt doch von Soleil Bleu, von Bleu Soleil, und da singt doch Luisa mit. Das ist sie. Stark, Mann. Die Frau ist einfach super. Geboren in Rennes, war aber schon überall auf der Welt unterwegs, hat so ihr persönliche Wahlheimat sozusagen in Brasilien gefunden, hat viele Wurzeln davon, viele Sachen davon mitgenommen, auch in ihre Musik. Und von Luisa gibt es einen mega neuen schönen Song, der heißt Demain, Demain. Und den hören wir noch in dieser halben Stunde. Hier in der Popnacht drin, einfach so, weil Nationalfeiertag ist in Frankreich.

gerade aus dem Fenster geguckt, während Whitney Houston läuft. Didn't we almost have it all? Und dann eine Sternschnuppe gesehen. Jetzt kein Witz, ist original vor einer Minute passiert. Das kann doch kein Zufall sein. Vielleicht hat sie uns gegrüßt. Gruß zurück. Und jetzt geht's an den französischen, brasilianischen Strand. Mit Luisa. Neu in der Popnacht. Demain, demain.

Immer morgen, morgen, morgen, morgen, sagt Luisa in Demain, Demain. Und es klingt nach Strand. Und wenn wir eh schon gerade am Strand sind, können wir da auch gerade noch ein Stück Kuchen essen. Das von DNCE, Cake by the Ocean.

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2: Heute teilen sich Sonne und Wolken den Himmel. Und ab Mittag sind vom Hochwald und St. Wendeler Land her einzelne kräftige Schauer und Gewitter möglich. Es ist heiß bei maximal 30 bis 35 Grad. Am Mittwoch und Donnerstag geht es heiter bis wolkig und meist trocken weiter. Die Temperatur erreicht 27 bis 33 Grad.
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3: Vorsicht bitte auf der A8 Neunkirchen Richtung Saarlouis. Zwischen Heusweiler und Schwalbach-Schwarzenholz steht ein defektes Fahrzeug. Landkreis Neunkirchen. Die L114 ist zwischen dem Kreisel an der A8 Neunkirchen Oberstadt und Fuhrpach in beiden Richtungen wegen einer Baustelle gesperrt. Eine Umleitung ist eingerichtet bis 9. August. Geblitzt wird unter anderem auf der A623 Saarbrücken Richtung Friedrichsthal in Höhe Sulzbach, auf der A8 Pirmasens Richtung Saarlouis in Höhe Dillingen Süd und auf der A8 Pirmasens Richtung Saarlouis in Höhe Dillingen Süd und auf der A8 Saarlouis Richtung Pirmasens zwischen Limbach und Einöd.
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lässt sich einfach wirklich sehr gut mitsingen. Alex Warren, Fever Dream. Hervorragender Song. Hier ist die Popnacht. Schön, dass ihr mit dabei seid. 20 vor 2 ist eigentlich eine ziemlich gute Uhrzeit, um mal zu checken, wie wach ihr gerade seid. Wir haben hier so ein mega, mega geiles Tool installiert. Unser Radiostudio hier, mit dem wir nachkontrollieren können, wie müde ihr wirklich seid. Das Spiel heißt Müdigkeitssensor. Ihr ruft jetzt einfach bei uns an, 07221 2011, und gewinnt vielleicht einen kleinen Preis, wenn ihr es schafft, eine halbe Minute lang nicht einzuschlafen. Könnt ihr ja auch nicht, weil ihr werdet mit einer Aufzählaufgabe beauftragt und werdet 30 Sekunden lang etwas zu einem Thema, das wir euch spontan vorgeben, aufzählen. Schafft ihr das, dann gewinnt ihr. Schafft ihr das nicht, dann gewinnt der vielleicht der oder die Nächste. Jetzt anrufen und mitspielen. 07221 2011 und mit uns den Müdigkeitssensor hier spielen in der

0: Destiny's Child mit No, No, No. Allerdings jetzt Yes, Yes, Yes. Wir spielen den Müdigkeitssensor. Wer stockt, verzockt. Wie müde ist denn wohl Pauline in Landau? Hallo Pauline.
1: Hallo Benedikt.
0: Wie müde bist du denn? Wie würdest du dich einschätzen?
1: Ja, es geht.
0: Es geht. Sehr gut. Nach diesem Spiel bist du auf jeden Fall wach, das kann ich dir garantieren. Wo bist du unterwegs jetzt gerade um 1.45 Uhr?
1: Wir sind gerade auf der Autobahn.
0: Okay, du bist aber nicht die Fahrerin, oder?
1: Nein.
0: Gut, okay, super. Dann erkläre ich dir schnell die Regeln. Wir spielen mit dir den Müdigkeitssensor. Es geht um einen kleinen Preis. Wer müde wird, verliert allerdings. Du bekommst von uns gleich ein Thema vorgegeben, hast dann 30 Sekunden lang Zeit, um zu diesem Thema passend Dinge aufzuzählen, die dir dazu einfallen. Du darfst dich aber nicht doppeln und du darfst keine Pause machen. Das Thema Müdigkeitssensor, sobald du ins Stocken gerätst, zum Überlegen zum Beispiel, bist du ja kurz still. Und dann müssen wir natürlich davon ausgehen, dass du in den Sekundenschlaf gefallen bist zum Beispiel. Wir werten das dann als Müdigkeit. In dem Fall hättest du verloren und es wäre automatisch der oder die nächste dran. Ziehst du allerdings die 30 Sekunden durch, dann gewinnst du einen kleinen Preis.
1: Okay, das ist super.
0: Okay, du hast es schon verstanden, das finde ich gut. Pauline, bist du so ein, bist du jemand, der gerne snackt?
1: Absolut.
0: Ah, alles klar. Na gut, dann folgt jetzt dein Thema. Es ist ja endlich wieder WM. Also heute, viele wussten ja schon gar nicht mehr, wohin mit sich. Also heute ist dann Gott sei Dank das Halbfinale Frankreich gegen Spanien, so rum, 21 Uhr läuft es im ZDF. Und du, Pauline, planst jetzt mal einen Fußball-Guck-Abend mit uns allen und bringst die Snacks mit. Welche Snacks müssen wir uns denn, nee, welche Snacks stellst du denn hin für den Fußballabend? Deine 30 Sekunden laufen okay. Jetzt.
1: Chips, Waffeln, Wassermelone, Erdbeeren, Himbeeren, Pudding, Schokolade, Brötchen, Würstchen, Nutella, Pizzaschnecken, Pizza, Waffeln, Pfannkuchen, Bier, Radler.
0: Ganz knapp vor Schluss. 28 Sekunden. Oh, fies, oder? Ah, knapp. Schade, schade, Pauline. Das hat leider nicht gereicht.
1: Oh, schade.
0: Aber hey, du bist deswegen eine Ehrenfrau, denn wegen dir ist jetzt der oder die nächste dran. Genau. So machen wir es.
1: Gut, dann wünsche ich der nächsten Person noch viel Glück.
0: Hey, mega gut. Das ist eine gute Einstellung. Komm gut nach Hause.
1: Danke.
0: Und bis bald mal, ne? Tschüss, Pauline.
1: Ja, tschüss.

Yes, hier wird mit Profis gearbeitet. Guten Tag, mein Name ist Benedikt Laven. Gerade hat euch Pauline aus Landau den Weg bereitet, um eine Runde Müdigkeitssensor mit uns zu spielen. 07221 2011 ist unsere Telefonnummer. Hätte ich vielleicht gerade eben dazu sagen können, habe ich dummerweise vergessen. Das haben wir jetzt erledigt. Also jetzt anrufen 07221 2011 und mit uns eine Runde Müdigkeitssensor spielen. Als Belohnung gibt es jetzt schon den neuen Song von Michael Schulte. Das ist Lovesick. Neu hier in der Popnacht.

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1: Um 2 Uhr mit Cedric Bies. Die USA haben wieder Angriffe auf Iran gestartet. US-Präsident Trump hatte das am Abend angekündigt. Er hat außerdem gesagt, dass die USA ab sofort die Schifffahrt in der Straße von Hormuz kontrollieren wollen. Aus Washington berichtet Carsten Kühntop.
2: Auf seiner Online-Plattform teilte der Präsident mit, dass künftig kein Schiff, das den Iran ansteuern will oder von dort kommt, die Straße von Hormuz mehr passieren darf. Allen anderen Schiffen gestatte man die Durchfahrt. Allerdings sei eine sogenannte Entschädigung an die USA zu zahlen, und zwar in Höhe von 20% des Wertes der Fracht. Begründung: dieser Teil der Welt sei instabil und Amerika müsse für seine Anstrengungen, dort für Sicherheit zu sorgen, entschädigt werden. Schließlich sei man als Wächter der Straße von Hormuz bekannt. Bis zum Kriegsbeginn Ende Februar war die Meerenge jahrzehntelang frei befahrbar.
1: Der französische Präsident Macron hat für die nächsten Monate überraschend Militärmanöver der sogenannten Koalition der Willigen angekündigt. Die Übungen sollen in den Nachbarländern der Ukraine stattfinden. 35 Staaten, die die Ukraine unterstützen, sollen daran beteiligt sein, darunter auch Deutschland. Bundeskanzler Merz hatte die geplanten Manöver in seinem Statement nach einer Konferenz der Unterstützerstaaten